0: 13 bis 9 Grad nur. Tagsüber werden es dann 21 Grad maximal, dazu wechselhaft, einzelne Schauer sind möglich. Und der Donnerstag ist dann meist trocken, mal Sonne, mal bewölkt, bis 21 Grad.
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2: A44 Dortmund-Kassel zwischen Büren und Kreuz Wünnenberg-Haaren, 1 Kilometer Stau, 30 Minuten Zeitverlust. Und A46 Hemer-Hagen zwischen Hagen-Elsei und Hagen-Hohenlimburg, dichter Verkehr, 7 Minuten Verzögerung. Wir wünschen allen unterwegs gute Fahrt.
0: Guten Morgen zusammen. Wir machen es uns gemütlich heute Nacht. Ich habe euch ganz viel Mucke in die Playlist gepackt. Die hat's in sich. Macklemore, Can't Hold Us. Den Song gibt's gleich. Das Ding mitzurappen ist einfach unmöglich. Ist einfach viel zu schnell. So, und danach wird's dann hier romantisch bei uns. Bon Jovi, Bed of Roses. Einen schönen frühen Mittwoch.
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0: Und den Anfang macht jetzt musikalisch das Beste von heute. Hier ist Tiffany Aris mit Vertigo.

Tag zusammen. Schön, dass ihr zuhört. Es gibt neue Mucke von Miley Cyrus. Nein, Moming. Die heißt ja jetzt nur noch Miley. Also es gibt neue Musik von Miley. Hat ihren Namen jetzt geändert. Der Nachname wurde sozusagen aussortiert. Und passend zu dieser Neuerung erscheint auch schon bald ein brandneues Album von Miley. Die erste Single daraus ist letzten Freitag schon rausgekommen. Bass Persuades, auf Deutsch in etwa der Bass überzeugt. Warte mal, habe ich hier irgendwo so eine kleine Hörprobe? Ja, hier da. Ja. Ihr hört's, das Ding hat ordentlich Wumms, zeigt musikalisch auch nochmal so eine neue Seite von Miley. Bisschen 80s-inspirierter Beat, elektrische Gitarre, damit reitet sie ja voll auf dem Zeitgeist. Und wir sind auf jeden Fall gespannt, wie der Rest des Albums dann klingen wird. Das erscheint am 18. September, dann hören wir auch auf jeden Fall mal hier rein. Bis dahin jetzt erstmal Miley mit ihrer neuen Single Bass Persuade.

0: Das Wetter.
1: 13 bis 9 Grad sind es jetzt in der Nacht. Dazu kann es noch regnen. Das lässt aber zum Morgen hin nach. Tagsüber heute dann einige Wolken, ab und an Regen bis 21 Grad. Am Donnerstag dann ähnlich warm, dazu weiter bewölkt, aber meist kein Regen.
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2: A44 Dortmund-Kassel zwischen Büren und Kreuz Wünnenberg-Haaren. 1 Kilometer Stau, 21 Minuten Zeitverlust. Wir wünschen allen unterwegs gute Fahrt.
1: Weißt du, früher, ne? Früher, da konntest du noch irgendwie jeden Tag bis 6 Uhr morgens feiern gehen und bis danach dann noch zur Uni oder so und dann schön aus dem Club raus um 6, noch Sonnenaufgang gucken, herrlich. Heute sehe ich auch häufiger mal den Sonnenaufgang, aber nicht, weil ich bis dahin wach bin, sondern weil ich da schon nicht mehr pennen kann. Alt werden ist auch nichts für schwache Nerven, ne? Echt. Kommt gut in den Morgen mit uns.
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1: Und wir bleiben jetzt aber nochmal, egal wie alt wir sind oder egal wie jung, einmal bleiben wir noch zusammen wach, bis die Wolken lila sind.

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1: Ich bin Katrin Müller. Im Zollkonflikt zwischen den USA und Kanada geht es Schlag auf Schlag weiter. Nach den jüngsten Zöllen aus Ottawa kommt prompt eine Antwort aus Washington. Die Trump-Regierung kündigte Einfuhrverbote für bestimmte Produkte aus dem Nachbarland an. 3 Tage nach dem haushohen Sieg der AfD über die regierende CDU in Sachsen-Anhalt treffen die Chefs der beiden Parteien im Bundestag aufeinander. Die AfD-Partei und Fraktionsvorsitzende Weidel eröffnet heute als Oppositionsführerin die Generaldebatte in der Haushaltswoche. Anschließend redet Bundeskanzler und CDU-Chef Merz. Gestern hatte bereits Finanzminister Klingbeil seine Pläne für das kommende Jahr verteidigt.
2: Kanzler Merz und Finanzminister Klingbeil sind in der Haushaltsdebatte von der Opposition scharf kritisiert worden. Sie warf der Regierung Rechentricks und rekordverdächtiges Chaos vor. Klingbeil hielt dagegen. Die Koalition habe schmerzhafte Kompromisse machen und bei Finanzhilfen und Subventionen kürzen müssen. Nur so entstünden Spielräume für Investitionen in die Zukunft. Die AfD kritisierte vor allem die hohe Verschuldung und warf der Regierung verfassungswidrige Buchungstricks vor. Fürs kommende Jahr sind Ausgaben von über 550 Milliarden Euro und insgesamt mehr als 200 Milliarden Euro neue Schulden geplant. Aus Berlin, David Riemer.
1: Der mutmaßliche Saboteur hinter den Angriffen auf Stromleitungen in 3 Bundesländern wollte offenbar weitermachen. NRW-Innenminister Reul sagte, im Moment spreche alles für einen Einzeltäter. Festgenommen wurde der 48-Jährige bei Aachen, nachdem er einer Polizistin verdächtig aufgefallen war.
3: Als die Polizei den Mann schnappte, hatte er weitere Sprengmittel dabei. Auch in einem Zelt im Unterholz fanden die Beamten Sprengladungen. NRW-Innenminister Roll sagt deshalb ziemlich deutlich, der war immer noch unterwegs und wollte weitermachen. Dieses Spiel ist beendet worden. Die Ermittler prüfen trotzdem weiter, ob noch jemand beteiligt war. Zoe Tassovali, Nachrichtenredaktion.
1: Zum Sport. Borussia Dortmund hat zum Auftakt der Ligaphase der Fußball Champions League mit viel Mühe gewonnen. Gegen den spanischen Erstligisten FC Villarreal siegte der BVB mit 3:2. Und Deutschlands Basketballerinnen haben erstmals in ihrer Geschichte das Viertelfinale bei der WM erreicht. Das Team besiegte Außenseiter Südkorea bei dem Heimturnier in Berlin ungefährdet mit 94:56.
0: Das Wetter.
4: Ja, so langsam zieht der Regen aus der Nacht ab und es lockert auf. Die Tiefstemperaturen liegen zwischen 13 und 9 Grad. Und der Tag selbst startet dann mit einem Mix aus Sonne und Wolken und bis zu 21 Grad. Später kommt dann aber auch wieder Regen dazu.
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5: A44 Dortmund-Kassel zwischen Büren und Kreuz Wünnenberg-Haaren. 1 Kilometer Stau, 19 Minuten Zeitverlust. Wir wünschen allen unterwegs gute Fahrt.
4: Hallo zusammen, ich wünsche euch eine ganz schöne Nacht mit

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0: Das Wetter.
1: Der Regen aus der Nacht wird langsam weniger, die Wolken machen Platz und dann kann es auch mal sternenklar sein. Dazu haben wir Tiefstwerte von 13 bis 9 Grad. Der Mittwoch startet mit Sonne und Wolken im Wechsel und maximal 21 Grad gibt's.
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2: Hier die aktuelle Verkehrslage. A1 Dortmund-Münster zwischen Hamm-Bergkamen und Hamm-Bockum-Werne. Dichter Verkehr, 6 Minuten Zeitverlust. Weiterhin auf der A40 Dortmund-Essen zwischen Dortmund-Hombruch und Dortmund-Barob. 1 Kilometer stockender Verkehr. Zusätzlich auf der A44 Dortmund-Kassel zwischen Büren und Kreuz-Wünnenberg-Haaren. 1 Kilometer zähfließender Verkehr, 19 Minuten längere Fahrzeit. Und darüber hinaus auf der A61 Mönchengladbach-Koblenz zwischen Rheinbach und Kreuz-Meckenheim 2 Kilometer Stau. Wir wünschen allen unterwegs gute Fahrt.
1: Hallo zusammen, Johanna Tänzer ist hier. Herzlich willkommen im ganz frühen Mittwoch. Und ich habe jetzt hier gleich richtige 2000er-Vibes für euch. Dank Weedes und Teenage Dirtbag.
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1: Ich bin Katrin Müller. In der Haushaltswoche im Bundestag steht heute Vormittag der Etat des Kanzleramts auf der Tagesordnung. Die Debatte wird von der Opposition traditionell für eine Abrechnung mit der Politik der Regierung insgesamt genutzt.
2: Finanzminister Klingbeil plant fürs kommende Jahr Ausgaben von über 555 Milliarden Euro. Gleichzeitig soll die Neuverschuldung deutlich steigen. Insgesamt sind mehr als 200 Milliarden Euro neue Schulden vorgesehen. Ein großer Teil des Geldes soll in die Verteidigung fließen. Mehrere Milliarden Euro sind auch für die Unterstützung der Ukraine vorgesehen. Finanziert werden soll ein Teil der Mehrausgaben unter anderem durch höhere Steuern auf Tabak, Alkohol, Sekt und eine neue Plastikabgabe. Ab 2028 drohen allerdings Milliardenlücken im Haushalt. Aus Berlin, David Riemer.
1: Im Zollkonflikt zwischen den USA und Kanada geht es Schlag auf Schlag weiter. Nach den jüngsten Zöllen aus Ottawa kommt prompt eine Antwort aus Washington. Die Trump-Regierung kündigte Einfuhrverbote für bestimmte Produkte aus dem Nachbarland an. In Oslo wird heute der norwegische König Harald beigesetzt. Das werden Gäste aus verschiedenen europäischen Königshäusern und aus der Politik erwartet. Harald war Ende August im Alter von 89 Jahren gestorben.
3: Der norwegische König war im Volk sehr beliebt. Deshalb rechnet man damit, dass bis zu 200.000 Menschen in die Osloer Innenstadt strömen werden. Das gesamte Zentrum ist abgesperrt und die Polizei spricht von einem der größten Einsätze ihrer Geschichte. Um 12 Uhr wird der Sarg des Königs in einer Prozession vom Schloss bis zur Domkirche gebracht, wo mit einem Gottesdienst Abschied von ihm genommen wird. Beigesetzt wird er im Mausoleum in der Akershus Festung. Aus Oslo, Sigrid Harms.
1: Zum Sport. Borussia Dortmund hat zum Auftakt der Ligaphase der Fußball Champions League mit viel Mühe gewonnen. Im Duell mit dem spanischen Erstligisten FC Villarreal siegte der BVB mit 3:2. Überschattet wurde die Partie von der Auswechslung des Neuzugangs Konstantinos Karezas, der in der ersten Hälfte nach Kreislaufproblemen mit einer Trage vom Feld und ins Krankenhaus gebracht werden musste. Und Deutschlands Basketballerinnen haben erstmals in ihrer Geschichte das Viertelfinale bei der WM erreicht. Das Team besiegte Außenseiter Südkorea bei dem Heimturnier in Berlin ungefährdet mit 94:56 und trifft am Donnerstag auf Europameister Belgien.
4: Das Wetter.
5: Der Mittwoch startet mit Sonne und Wolken im Wechsel. Ab dem Nachmittag kann es dann aber nass werden. Und es ist ein bisschen kühler als die letzten Tage. Nur noch 21 Grad werden es maximal.
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7: Hier die aktuelle Verkehrslage. A1 Dortmund-Münster zwischen Kamener Kreuz und Hamm-Bockum-Werne, 1 Kilometer Stau, 5 Minuten Zeitverlust. Im weiteren Verlauf zwischen Flughafen Münster-Osnabrück und Münster-Nord, 1 Kilometer stockender Verkehr. Und zusätzlich auf der A44 Dortmund-Kassel zwischen Büren und Kreuz-Wünnenberg-Haaren, 1 Kilometer zähfließender Verkehr, 19 Minuten längere Fahrzeit. Wir wünschen allen unterwegs gute Fahrt.
5: Hallo, schönen guten Morgen. Johanna Tänzer ist hier, bin bei euch. Grüße gehen raus an alle, die jetzt schon wach sind oder die gerade von der Nachtschicht vielleicht nach Hause kommen. Wir machen das hier alles ganz entspannt zusammen, okay? Jetzt zum Beispiel mit dem Rag & Bone Man und Skin.
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Ach, einfach schön, ne? Mr. Elton John, Can You Feel the Love Tonight? 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

0: das Wetter.
1: Der Tag heute startet bewölkt, die Sonne kann aber auch zwischendrin mal rausgucken und ab dem Nachmittag zieht sich's dann aber so richtig zu und dann kann eben auch Regen runterkommen. Dazu bekommen wir so um die 21 Grad heute.
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2: A40 Dortmund-Essen zwischen Dortmund-Hombruch und Dortmund-Barup, 1 Kilometer Stau. Wir wünschen allen unterwegs gute Fahrt.
1: Hallo zusammen, guten Morgen. Johanna Tänzer ist hier. Ich wünsche euch einen ganz schönen, ganz frühen Mittwoch.
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1: Ich bin Katrin Müller. Im Zollkonflikt zwischen den USA und Kanada geht es Schlag auf Schlag weiter. Nach den jüngsten Zöllen aus Ottawa kommt prompt eine Antwort aus Washington. Die Trump-Regierung kündigte Einfuhrverbote für bestimmte Produkte aus dem Nachbarland an. 3 Tage nach dem haushohen Sieg der AfD über die regierende CDU in Sachsen-Anhalt treffen die Chefs der beiden Parteien im Bundestag aufeinander. Die AfD-Partei und Fraktionsvorsitzende Weidel eröffnet heute als Oppositionsführerin die Generaldebatte in der Haushaltswoche. Anschließend redet Bundeskanzler und CDU-Chef Merz. Gestern hatte bereits Finanzminister Klingbeil seine Pläne für das kommende Jahr verteidigt.
2: Kanzler Merz und Finanzminister Klingbeil sind in der Haushaltsdebatte von der Opposition scharf kritisiert worden. Sie warf der Regierung Rechentricks und rekordverdächtiges Chaos vor. Klingbeil hielt dagegen. Die Koalition habe schmerzhafte Kompromisse machen und bei Finanzhilfen und Subventionen kürzen müssen. Nur so entstünden Spielräume für Investitionen in die Zukunft. Die AfD kritisierte vor allem die hohe Verschuldung und warf der Regierung verfassungswidrige Buchungstricks vor. Fürs kommende Jahr sind Ausgaben von über 550 Milliarden Euro und insgesamt mehr als 200 Milliarden Euro neue Schulden geplant. Aus Berlin, David Riemer.
1: Der mutmaßliche Saboteur hinter den Angriffen auf Stromleitungen in 3 Bundesländern wollte offenbar weitermachen. NRW-Innenminister Reul sagte, im Moment spreche alles für einen Einzeltäter. Festgenommen wurde der 48-Jährige bei Aachen, nachdem er einer Polizistin verdächtig aufgefallen war.
3: Als die Polizei den Mann schnappte, hatte er weitere Sprengmittel dabei. Auch in einem Zelt im Unterholz fanden die Beamten Sprengladungen. NRW-Innenminister Reul sagt deshalb ziemlich deutlich, der war immer noch unterwegs und wollte weitermachen. Dieses Spiel ist beendet worden. Die Ermittler prüfen trotzdem weiter, ob noch jemand beteiligt war. Zoe Tassovali, Nachrichtenredaktion.
1: Zum Sport. Borussia Dortmund hat zum Auftakt der Ligaphase der Fußball-Champions League mit viel Mühe gewonnen. Gegen den spanischen Erstligisten FC Villarreal siegte der BVB mit 3:2. Und Deutschlands Basketballerinnen haben erstmals in ihrer Geschichte das Viertelfinale bei der WM erreicht. Das Team besiegte Außenseiter Südkorea bei dem Heimturnier in Berlin ungefährdet mit 94:56.
4: Das Wetter.
5: Der Mittwoch startet mit Sonne und Wolken im Wechsel. Ab dem Nachmittag kann es dann aber nass werden. Und es ist ein bisschen kühler als die letzten Tage. Nur noch 21 Grad werden es maximal.
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6: A40 Dortmund-Essen. Zwischen Dortmund-Hombruch und Dortmund-Barup. 1 Kilometer Stau. Wir wünschen allen unterwegs gute Fahrt.
5: Hallo, guten Morgen zusammen. Ja, wir starten zusammen. Ganz zerknautscht und vielleicht noch ein bisschen müde in diesen frühen Mittwoch rein. Johanna Tänzer ist hier. Hi.
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0: Laurel mit Habit. Guten Morgen zusammen.
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0: So, die Hälfte der Woche kommt heute auf die Haben-Seite. Der frühe Mittwoch, wie schön. Und Kollege Kevin Zimmer, du weißt jetzt schon, was heute wichtig ist, ne?
2: Ja, heute wieder mal ein unangenehmer Tag für Kanzler Merz. Der hat ein paar mehr in der letzten Zeit davon.
0: Ja.
2: So, der muss zur Generaldebatte antreten. Es geht um den Etat im Kanzleramt. Aber traditionell nutzt die Opposition die Gelegenheit auch, um gegen die Politik der Regierung zu wettern und um mit der Politik abzurechnen. Also für Kanzler Merz gibt es sicherlich ein paar schönere Termine als der nachher im Bundestag.
0: Dann könnte das heute der Tag werden, an dem wir den klassischen Personalausweis begraben, also zumindest so ein bisschen irgendwie. Ne?
2: Ja, heute wird der digitale Personalausweis vorgestellt. In Zukunft können wir dann unseren Personalausweis via App auf dem Handy dabei haben.
0: Wow.
2: Und müssen nicht mehr diese Scheckkarte irgendwie einstecken. Die App wird heute in Berlin vorgestellt. Sie könnte schon ab nächsten Jahr eingeführt werden.
0: Und die haben wir dann natürlich auf unserem neuesten iPhone.
2: Ja, die Apple-Jünger sind schon ganz aufgeregt. Heute stellt Apple sein neues

0: Es soll klappbar sein.
1: Boah, ey, mit diesen Klapphandys, ne? Die 2000er haben angerufen und wollen ihr Handy zurück. Ja, ich hatte so eins. Ehrlich? Dieses pinke von Motorola. Ach, kennst du
0: ja,
1: das?
0: Ja, nicht schön, muss ich
1: doch,
0: ganz ehrlich sagen.
1: Doch, war toll. So. Was feiern wir denn heute noch bei uns im Programm?
0: Ja, nicht nur das Klapphandy, sondern auch noch ein bisschen älter. Biene Maja, 50 Jahre wird sie alt und sie ist nicht gealtert, oder?
1: Ja, du natürlich auch nicht.
0: Ach, das ist aber lieb von dir.

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0: Das Wetter.
1: Der Tag heute startet bewölkt, die Sonne kann aber auch zwischendrin mal rausgucken und ab dem Nachmittag zieht es sich dann aber so richtig zu und dann kann eben auch Regen runterkommen. Dazu bekommen wir so um die 21 Grad heute.
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2: A4 Aachen-Köln, zwischen Kreuz Köln-West und Köln-Eiffeltor, 1 Kilometer Stau. Und A40 Dortmund-Essen zwischen Dortmund-Hombruch und Dortmund-Barup, 1 Kilometer stockender Verkehr. Wir wünschen allen unterwegs gute Fahrt.
1: Hallo zusammen, Johanna Tänzer ist hier. Ich wünsche euch einen ganz schönen Mittwochmorgen. Wir sind bei euch.
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0: Pink Floyd, Another Brick in the Wall. Ich wünsche euch einen ganz schönen guten Morgen. Gleich geht's weiter hier mit der neuen Single von Lea, Mit dir alleine sein. Vorher noch
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2: Es melden sich Menschen, vor allem Ältere, die es selbst nicht mehr schaffen, die Ernte einzuholen. Und dann rücken die Pflückteams aus, sammeln das Obst auf oder pflücken das Obst.
3: Und verarbeiten es dann zu Konfitüren, Säften oder was sich gerade anbietet. Markus Lahmann von der Zeitschrift Caritas in NRW. Und genau dort ist dieses besondere Engagement gerade ausführlich beschrieben. Als eine von vielen Geschichten, die eben auch Caritas zeigen. Denn soziale Arbeit ist mehr als nur Krankenhaus oder Pflege.
2: Soziale Arbeit, das ist auch Kreativität, Engagement und der Wunsch, Menschen miteinander zu verbinden. Caritas hat ungewöhnliche Geschichten, manchmal auch ein wenig skurril oder abseitig, aber immer zutiefst sozial.
3: Und genau das sind auch die Obstretter. Während sie aktiv sind, entstehen jedes Mal Begegnung, Gespräche, Zuwendung und es sind jede Menge Begegnungen.
2: Mehr als 40 Pflückerinnen und Pflücker sind in Steinfurt und Umgebung im Einsatz. Und es gibt immer mehr Ehrenamtliche, die dazustoßen.
3: Allein im vergangenen Jahr wurden so etwa 10 Hektoliter Apfelsaft und mehr als 1000 Einmachgläser produziert. Und durch den Verkauf werden wiederum andere soziale Projekte unterstützt. Ein in vielerlei Hinsicht nachhaltiges Engagement.
2: Die Erntefreunde in Steinfurt und Umgebung bewirken viel Nachhaltiges, Soziales und Gerechtes. Das sind soziale Projekte, die wirken.
3: Mehr bei uns auf augenblickmalonline.de. Stefan Klinkermann von der Katholischen Kirche für Augenblick mal.
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1: Mit Michael Wessels, guten Morgen. In der Haushaltswoche im Bundestag steht heute Vormittag der Etat des Kanzleramts auf der Tagesordnung. Die Debatte wird von der Opposition traditionell für eine Abrechnung mit der Politik der Regierung insgesamt genutzt. Mehr dazu aus Berlin von Antenne Münster-Reporter David Riemer.
2: Finanzminister

0: Minister Klingbeil plant fürs kommende Jahr Ausgaben von über 555 Milliarden Euro. Gleichzeitig soll die Neuverschuldung deutlich steigen. Insgesamt sind mehr als 200 Milliarden Euro neue Schulden vorgesehen. Ein großer Teil des Geldes soll in die Verteidigung fließen. Mehrere Milliarden Euro sind auch für die Unterstützung der Ukraine vorgesehen. Finanziert werden soll ein Teil der Mehrausgaben unter anderem durch höhere Steuern auf Tabak, Alkohol, Sekt und eine neue Plastikabgabe. Ab 2028 drohen allerdings Milliarden Lücken im Haushalt.
1: Hier in Münster hat die Stadt eine Haushaltssperre erlassen. Mit dieser Notbremse reagiert Stadtkämmerin Christine Zeller auf die erheblich verschlechterte finanzielle Perspektive Münsters für das Jahr 27. Grund dafür sind weggebrochene Schlüsselzuweisungen aus Düsseldorf. Statt 95 Millionen Euro kommen bekanntlich nur knapp 3 Millionen Euro. Die Haushaltssperre soll nun kurzfristig gegensteuern, um den finanziellen Belastungen so schnell wie möglich entgegenzuwirken. Jetzt müsse besonders streng darauf geachtet werden, was sich die Stadt noch leisten könne, erklärte die Kämmerin. Nach der Serie von Sabotageakten auf Stromnetze gehen die Ermittler davon aus, dass der gefasste Täter weitere Angriffe geplant hat. Laut NRW-Innenminister Herbert Reul spricht aber einiges dafür, dass es sich um einen Einzeltäter handelt. Der 48-Jährige war gestern bei einem Großeinsatz in der Nähe von Aachen gefasst worden. Er soll in Nordrhein-Westfalen, Brandenburg und Sachsen versucht haben, Stromleitungen in der Nähe von Kohlekraftwerken zu sabotieren. In einem Bekennerschreiben wurden die Taten mit dem Kampf gegen fossile Brennstoffe begründet. In der norwegischen Hauptstadt Oslo wird am Mittag der verstorbene König Harald V. mit einem Staatsbegräbnis beigesetzt. Zu der Zeremonie werden auch Vertreter anderer königlicher Familien sowie weitere Staatsoberhäupter erwartet. Entsprechend hoch sind die Sicherheitsvorkehrungen. Auch Bundespräsident Frank-Walter Steinmeier wird teilnehmen. Harald V. war Ende August im Alter von 89 Jahren gestorben. Nachfolger ist sein Sohn König Hakon VIII. Hier noch zwei Meldungen vom Sport. Borussia Dortmund ist mit einem Sieg in die neue Saison der Fußball Champions League gestartet. Der BVB gewann am Abend das Heimspiel gegen den FC Villarreal aus Spanien mit 3:2. Die deutschen Basketballerinnen stehen bei der Heim-WM im Viertelfinale. Das Team gewann am Abend in Berlin das Qualifikationsspiel gegen Südkorea mit 94:56. Nächster Gegner sind die bei der WM bislang noch ungeschlagenen Belgierinnen. 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
3: Eigentlich ganz hübsch heute. Also es startet schon mit ganz, ganz viel Sonne. Das Ganze geht dann so bis 11 Uhr. Dann kommen die ersten Wolken dazu. Die bleiben aber erstmal ungefährlich. So ab 15 Uhr müsst ihr aber mit Regen rechnen. Es ist eine sehr geringe Wahrscheinlichkeit. 50% und das bleibt auch bis zum Abend so. Aber wer weiß das schon? 50%. Entweder es regnet oder es regnet nicht. Ich würde ab 15 Uhr mit so ein paar kleinen Nieselschauern rechnen. Das alles bei maximal 18 Grad. Also die 20 Grad Marke kriegen wir heute auch nicht mehr geknackt. Es geht Richtung Herbst, Freunde. Und das merkt man, wenn man jetzt mal kurz die Hand raushält. Frische 12 Grad, messe ich gerade in Rumpost und auch bei euch im Berg Fidel.
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3: Die Straßen sind noch frei, aber das geht natürlich später los, sowohl auf Seiten der Autofahrer als auch bei den Schulanfängern. Auch die sind nachher wieder im Straßenverkehr unterwegs. Und Freunde, lasst euch sagen, die machen das jetzt zum ersten, zweiten, dritten, vierten Mal. Die sind noch sehr, sehr unsicher auf ihrem Schulweg unterwegs. Fahrt also bitte ganz besonders vorsichtig, haltet schön die Augen auf. Und drei Blitzer habe ich noch für euch. Die gibt's nur hier bei Antenne Münster. Wir starten in Angelmodder auf der Angelstraße, da blitzt es beim Kirchplatz. In den Berge steht einer auf der Altenberger Straße beim Friedhof und in Ruxel blitzt es immer noch auf der Tilbecker Straße vorm Hallenbad. Ich wünsche euch eine gute Fahrt und wenn ihr unterwegs noch was seht, was für alle interessant ist, dann klingelt eben durch 0251 28 95 40.
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3: Nee, nicht ganz. Marlena ist immer noch im Urlaub. Dafür habe ich Taylor Swift dabei. Ist auch cool, oder? Anti-Hero jetzt für euch. Guten Morgen.

0: Die Kings of Leon mit Sex on Fire um 13 Minuten nach 6. Hier ist Antenne Münster. Schönen guten Morgen. Und jetzt singen wir alle mal Happy Birthday. Und zwar für diese kleine Maus hier.
1: In einem unbekannten Land ist eine Biene sehr bekannt. Und
2: die Biene, la la la la, die ich meine, nennt sich Maya.
1: Kleine, schlaue, freche Biene Maya.
0: Ach ja, das hat sich auf ewig in unser Hirn gebrannt, oder? Dieses Intro. Wir sagen heute Happy Birthday, liebe Biene Maya. Sie wird heute nämlich ein halbes Jahrhundert alt, also zumindest hier bei uns in Deutschland. Da kam 1976 die erste Folge im Fernsehen. Unvergessen natürlich das Intro-Lied, damals ja noch von Karel Gott gesungen. Und später kam dann übrigens auch nochmal die Neuauflage mit einer neuen Version. Für die Älteren unter euch, na? Von Helene Fischer. Die hat das tatsächlich übernommen und hat es nochmal neu gesungen. Und das Lied ist einfach eines dieser Serienintros, die man auch nach 100 Jahren noch mitsingen kann. Finde ich zumindest. Welche kennt ihr noch so?
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3: Also bei mir ist es Leb deinen Traum von Digimon.
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3: So, das Intro von Yu-Gi-Oh! War auch sehr ikonisch. Mit Yu-Gi-Oh! Habe ich letztlich noch gelesen, dass sie das extra für das Deutsche nochmal gemacht haben.
4: Tom und Jerry und sowas. Aber ich wüsste.
1: Für die Blume.

0: an. Vielen Dank, Willi, von hier.
1: Oh. Ich kenne noch hier Chip, Chip, Chip, Chip und Chap. Aber lassen wir das mit dem Singen. Das überlasse ich den Profis. Zum Beispiel Holly Humberstone, die kann sehr gut singen. Und deswegen singt sie euch jetzt To Love Somebody um 17:45. Moin.

0: Polly Humberstone, To Love Somebody, 18 Minuten nach 6 haben wir's. Schönen guten Morgen. Wir schauen eben kurz auf die Straßen und jetzt wird's wichtig für alle aus Gremmendorf und Angelmodde. Solltet ihr nicht aus Gremmendorf und Angelmodde kommen, widmet euch wieder eben kurz euren Kaffee. Gleich geht's weiter für euch. Freunde, es geht um den Lindbergweg und den Lütkenbecker Weg. Der sollte ja jetzt schon seit Ewigkeiten für den Kfz-Durchgangsverkehr gesperrt werden und morgen ist es jetzt endlich soweit. Der Kfz-Durchgangsverkehr wird auf diesen beiden Wegen eben gesperrt. Das wird ganz clever eingerichtet und zwar ist es so, bisher war es ja ein Radweg, wo wir mit unserem Kfz-Verkehr geduldet waren. Das bleibt auch so. Wir dürfen nach wie vor beide Wege befahren, aber wir kommen nicht mehr über die Brücke, die über die B51 führt. Das heißt, aus beiden Richtungen kommend könnt ihr über diese Wege fahren, aber ihr kommt nur bis zu dieser Brücke, die über die B51 führt. Die dürft ihr mit dem Auto, mit dem Motorrad, mit dem Moped eben nicht mehr überqueren. Also, ich wiederhole nochmal, ab morgen der Lindbergweg und der Lütkenbecker Weg, das ist die Verbindung von Münster Südost in das Bahnhofsviertel, ist dicht für den Kfz-Durchgangsverkehr. Müsst ihr euch eine andere Route suchen.
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1: Mit Michael Wessels, guten Morgen. Der Bundestag berät heute im Rahmen der Haushaltsdebatte über den Etat des Bundeskanzlers. Die Opposition nutzt das traditionell für eine Grundsatzkritik an der Regierungsarbeit. Wenige Tage nach der Landtagswahl in Sachsen-Anhalt wird die Debatte mit Spannung erwartet. Eröffnet wird sie von AfD-Parteichefin Alice Weidel, deren Partei stärkste Oppositionsfraktion im Bundestag ist. Danach wird Kanzler Friedrich Merz sprechen. Er muss erklären, wie es mit den geplanten Reformen weitergeht. Hier in Münster hat die Stadt eine Haushaltssperre erlassen. Mit dieser Notbremse reagiert Stadtkämmerin Christine Zeller auf die erheblich verschlechterte finanzielle Perspektive Münsters für das Jahr 27. Grund dafür sind weggebrochene Schlüsselzuweisungen aus Düsseldorf. Statt 95 Millionen Euro kommen bekanntlich nur knapp 3 Millionen Euro nach Münster. Die Haushaltssperre soll nun kurzfristig gegensteuern, um den finanziellen Belastungen so schnell wie möglich entgegenzuwirken. Jetzt müsse besonders streng darauf geachtet werden, was sich die Stadt noch leisten könne, erklärte die Kämmerin. In Gievenbeck sollen im neuen Oxford-Quartier rund 140 weitere Wohnungen gebaut werden. An der Ecke Ruxler Straße, Gievenbecker Reihe, soll ein winkelförmiger Neubau das denkmalgeschützte Kasernengebäude ergänzen. Ende 28 sollen beide Bauten fertig sein. Im Neubau sind 50 Wohnungen mit einem bis vier Zimmern auf 50 bis 90 Quadratmetern vorgesehen. Im denkmalgeschützten Bestandsgebäude entstehen rund 93 Apartments mit bis zu 35 Quadratmetern. Geplant sind auch 64 Autostellplätze in einer Tiefgarage sowie 175 Fahrradstellplätze. Nach der Serie von Sabotageakten auf Stromnetze gehen die Ermittler davon aus, dass der gefasste Täter weitere Angriffe geplant hat. Laut NRW-Innenminister Herbert Reul spricht aber alles dafür, dass es sich um einen Einzeltäter handelt. Der 48-Jährige war gestern bei einem Großeinsatz in der Nähe von Aachen gefasst worden. Er soll in Nordrhein-Westfalen, Brandenburg und Sachsen versucht haben, Stromleitungen in der Nähe von Kohlekraftwerken zu sabotieren. 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
2: Das wird im Grunde genommen ein sehr hübscher Tag heute. Es geht schon mit ganz viel Sonne los. Gegen Mittag, so ab 11, kommen dann aber die ersten Wolken dazu und die können potenziell auch Regen mitbringen. Ab 15 Uhr zu 50% immer mal wieder kleine Nieselschauer. Ich glaube nicht dran. Gestern habe ich auch viel von Regen gesprochen und am Ende ist es nicht gekommen. Das Wetter ist halt so beweglich. Wenn ihr auf Nummer sicher gehen wollt, packt eine Regenjacke ein. Richtig warm wird es heute auch nicht mehr. Die könnt ihr vielleicht auch einfach temperaturtechnisch gut gebrauchen. Maximal 18 Grad heute und gerade ist es auch noch sehr frisch. 12 Grad mäßig in Mecklenburg und genauso auch in St. Mauritz.
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2: Gerade ist noch alles frei, aber es geht natürlich gleich los mit dem Berufsverkehr. Und dann sind auch wieder ganz viele Schulanfänger noch sehr, sehr unsicher auf ihrem Schulweg unterwegs. Deswegen, liebe Autofahrer, liebe Radfahrer, liebe Moped- und Motorradfahrer, passt bitte gut auf, fahrt ganz besonders vorsichtig, haltet die Augen auf für die Kleinen und auch allgemein für alle. Und die neuesten Blitzer, die gibt's nur hier bei Antenne Münster. Drei Stück sind's und den ersten habe ich in Angelmodde gesehen. Der steht auf der Angelstraße beim Kirchplatz. Weiter geht's in Nienberge auf der Altenberger Straße, da blitzt es vorm Friedhof. Und in Ruxel steht einer auf der Tilbecker Straße, das ist da direkt beim Hallenbad. Euch unterwegs eine gute Fahrt und wenn ihr noch was seht, dann klingelt gerne durch 0251 28 95 40.
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2: Schönen guten Morgen. Schönen Start in den Mittwoch oder in das, was ein Mittwoch noch werden will, so früh wie wir es haben. He? Macht euch einen Kaffee, kommt erstmal klar. Justin Timberlake begleitet euch in den Morgen.

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0: irgendwie, irgendwo, irgendwann mit der Nena hier bei Antenne Münster. Schönen guten Morgen um 7:15. Und wir müssen sprechen, Freunde. Es gibt schlechte Nachrichten, und zwar aus den Schulen. Heute ist die neue PISA-Studie rausgekommen und sie zeigt eindeutig, die Schülerinnen und Schüler hier in Deutschland, die schneiden so schwach ab wie nie zuvor. Und zwar in Lesen, Mathe und Naturwissenschaften. Schlechter sogar als beim ersten PISA-Schock, den wir im Jahr 2000 hatten. Hat sich also nicht wirklich viel geändert, ne, in den letzten Jahren. Experten sprechen von einem besorgniserregenden Befund. José Nasiandi für uns im Landtagsstudio. Sind die Zahlen wirklich so dramatisch?
1: Ja, man muss sagen, die Zahlen sind wirklich ernüchternd. Seit 2022 sind deutsche Schülerinnen und Schüler nochmal deutlich schlechter geworden. Jedem Dritten fehlen Grundkenntnisse in Lesen und Mathe. Und wer aus einem bildungsfernen Elternhaus kommt, hat kaum eine Chance auf echt gute Leistungen in der Schule. Diese soziale Schere geht immer weiter auseinander. Bundesbildungsministerin Prien sagt deshalb sinngemäß, dass das Aufstiegsversprechen in Deutschland aktuell nicht funktioniert. Und auch NRW-Schulministerin Feller reagiert deutlich. Sie spricht von einem erschreckenden Ergebnis.
0: Bleiben wir bei der guten Frau Feller, die Schulministerin bei uns in NRW. Die hat ja für dieses neue Schuljahr schon zahlreiche Maßnahmen angekündigt. Da war ja wirklich einiges dabei. Was tut sich jetzt da?
1: Ja, NRW setzt gezielt bei den Basiskompetenzen in der Grundschule an. Nach Lesen und Rechnen ist jetzt das Schreiben dran, und zwar ausdrücklich mit der Hand. Ministerin Feller sagte mir, viele Lehrkräfte würden ihr Dinge berichten, gegen die sie jetzt etwas unternimmt.
2: Wir kriegen viele Rückmeldungen, dass Lehrkräfte sagen, die Kinder, die können gut wischen, aber sie sind nicht mehr in der Lage, den Stift zu halten.
1: Bis diese Maßnahmen wirken, wird es aber noch ein bisschen dauern. Übrigens, Tablets sollen weiter im Unterricht ergänzend eingesetzt werden. So weit gehen wie in Dänemark oder Schweden, die ihre Klassenzimmer inzwischen wieder stärker entdigitalisieren, will man hier in NRW nicht.
0: Es gibt einen neuen PISA-Schock, schlechte Nachrichten aus Deutschlands Schulen. Die neue PISA-Studie ist rausgekommen und sie zeigt, Schülerinnen und Schüler in Deutschland schneiden so schwach ab wie nie zuvor, und zwar in Lesen, Rechnen und Naturwissenschaften, und das sogar schlechter als beim ersten PISA-Schock im Jahr 2000. Der Leiter unseres Landtagsstudios, José Nasiandi, hat zu den neuen Maßnahmen in diesem Schuljahr ein ausführliches Interview geführt. Das findet ihr alles zum Nachlesen und natürlich auch Nachhören auf unserer Homepage antennemünster.de. Hier geht's weiter mit Avril Lavigne. Das ist Complicated. 7:10 haben wir's. Guten Morgen.

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1: Um 7 Uhr mit Michael Wessels, guten Morgen. Im Bundestag, da wird's heute sicherlich laut und polemisch. Es ist die Haushaltswoche und da steht heute Vormittag der Etat des Kanzleramts auf der Tagesordnung. Diese Debatte nutzt die Opposition traditionell für eine Abrechnung mit der Politik der Regierung insgesamt. Mehr dazu aus Berlin von Antenne Münster Reporter David Riemer.
2: Finanzminister

0: Der Klingbeil plant fürs kommende Jahr Ausgaben von über 555 Milliarden Euro. Gleichzeitig soll die Neuverschuldung deutlich steigen. Insgesamt sind mehr als 200 Milliarden Euro neue Schulden vorgesehen. Ein großer Teil des Geldes soll in die Verteidigung fließen. Mehrere Milliarden Euro sind auch für die Unterstützung der Ukraine vorgesehen. Finanziert werden soll ein Teil der Mehrausgaben unter anderem durch höhere Steuern auf Tabak, Alkohol, Sekt und eine neue Plastikabgabe. Ab 2028 drohen allerdings Milliardenlücken im Haushalt.
1: Hier in Münster hat die Stadt eine Haushaltssperre erlassen. Mit dieser Notbremse reagiert Stadtkämmerin Christine Zeller auf die erheblich verschlechterte finanzielle Perspektive Münsters für das Jahr 2027. Grund dafür sind weggebrochene Schlüsselzuweisungen aus Düsseldorf. Statt 95 Millionen Euro kommen bekanntlich nur noch knapp 3 Millionen Euro nach Münster. Jetzt müsse besonders streng darauf geachtet werden, was sich die Stadt noch leisten könne und was nicht, erklärte die Kämmerin. Und auch diese Themen haben wir heute früh im Blick. 140 neue Wohnungen im neuen Oxford-Quartier in Gievenbeck geplant. An der Ecke Roxler Straße Gievenbecker Reihe soll ein winkelförmiger Neubau das denkmalgeschützte Kasernengebäude ergänzen. Ende 28 sollen beide Bauten fertig sein. Stromnetz-Saboteur wollte offenbar weitermachen. Die Ermittler gehen davon aus, dass der gestern gefasste Mann weitere Angriffe geplant hatte. Der 48-Jährige soll in Nordrhein-Westfalen, Brandenburg und Sachsen versucht haben, Stromleitungen in der Nähe von Kohlekraftwerken zu sabotieren. Deutsche Erfolge beim Fußball und beim Basketball. Borussia Dortmund ist mit einem 3:2-Sieg gegen den FC Villarreal aus Spanien in die neue Saison in der Fußball-Champions League gestartet und die deutschen Basketballerinnen stehen bei der Heim-WM im Viertelfinale nach einem 94:56 gegen Südkorea. Im Frühjahr noch hatte das Theater Titanic aus Münster große Geldsorgen. Also große Kürzungen städtischer Zuschüsse konnte das Straßentheater dann gerade noch abwenden, auch nach einem spektakulären Protest-Flashmob auf dem Prinzipalmarkt. Mitte September nun feiert das Theater Titanic auf dem Haverkamp-Gelände Premiere seiner neuen Produktion. Sie heißt Expired. Antenne Münster-Chefreporter Matthias Menne berichtet.
2: Expired, deutsch abgelaufen, ist laut Titanic eine bildgewaltige Open-Air-Inszenierung, die die menschliche Entwicklung hinterfragt. In einer Welt, in der Selbstoptimierung, künstliche Intelligenz und medizinischer Fortschritt die Grenzen des Lebens immer weiter verschieben, richtet die neue Produktion den Blick auf die Endlichkeit des Menschen. Es geht um den Wert des Lebens, um Würde und die Kraft der Hoffnung. Wie immer bei Titanic spielt spektakuläre Straßentheatertechnik eine große Rolle, aber es gibt auch die stillen, poetischen Momente. Gespielt wird am Samstag, den 19. und Sonntag, den 20. September um 20 Uhr am Haverkamp. Der Eintritt ist zwar frei, es gilt aber das Motto Pay what you want.
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4: Das wird ein im Grunde sehr hübscher Tag. Heute, wenn ihr jetzt schon mal rausschaut, seht ihr keine Wolken am Himmel. Es geht mit ganz viel Sonne los. Gegen Mittag ändert sich das dann aber. So ab 11 kommen die ersten Wolken dazu und die können so gegen 15 Uhr potenziell auch immer wieder Nieselschauer mitbringen. Wenn ihr also auf Nummer sicher gehen wollt, packt eine Regenjacke ein. Werdet ihr auch temperaturtechnisch brauchen, denn so richtig warm wird es auch nicht mehr, maximal 18 Grad und auch gerade ist es noch sehr, sehr frisch. 12 Grad messe ich in Kinderhaus und genauso auch bei euch in Hiltrup.
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4: Na, so langsam geht's los mit dem Berufsverkehr. 5 Minuten plus auf der Warendorfer Straße, alles andere ist aber noch frei. Denkt bitte dran, Freunde, viele Schulanfänger sind gerade noch sehr unsicher auf ihrem Schulweg unterwegs. Fahrt bitte ganz besonders vorsichtig, haltet schön die Augen auf. Und 4 Blitze habe ich am Ende noch für euch, die gibt's nur hier bei Antenne Münster. Frisch aufgebaut im Geistviertel blitzt es auf dem Duisbergweg und zwar Richtung Hammerstraße, Höhe Klausenburgweg, aus einem roten Caddy heraus. In Angelmodde steht einer auf der Angelstraße beim Kirchplatz. In Nienberge blitzt es auf der Altenberger Straße beim Friedhof und in Ruxel auf der Tilbecker Straße vorm Hallenbad steht der letzte, den ich gesehen habe. Wenn ihr noch einen gesehen habt oder noch weitere Infos habt, dann klingelt eben gerne durch Münster 28 95 40 und bis dahin gute Fahrt euch.
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4: So, Freunde, und ich brauche jetzt die, ja, ich sag mal die Spirituellen unter euch, die mit ein bisschen Aberglauben im Sinn. Vielleicht habt ihr es schon mitbekommen, die Antenne Münster Lokalrunde ist für den Deutschen Radiopreis nominiert. Marlena und ich fahren morgen stellvertretend für uns alle nach Hamburg zur Preisverleihung. Und Und es ist noch einiges zu tun. Insbesondere was das Glück angeht, da müssen wir noch ran. Deswegen die große Frage, habt ihr Tipps für uns? Gibt es bei euch zu Hause Rituale, die ihr irgendwie macht, so um das

Glück zu provozieren? Vor Klausuren eine Kerze anzünden? Oder gibt es ein bestimmtes Mantra, das ihr euch immer aufsagt? Was sind eure Ideen? Meldet euch gerne. Am liebsten per WhatsApp-Sprachnachricht an 0251 28 95 40. Ich will, dass wir das Ding nach Münster holen und entsprechend werde ich auch jeden noch so verrückten Vorschlag ausprobieren.

0: Ach Gott, bin ich aufgeregt. Gerade wenn ich jetzt so drüber spreche, das macht's noch viel realer. Freunde, Daumen drücken. Wir sind mit der Antenne Münster Lokalrunde für den Deutschen Radiopreis nominiert. Morgen sind Marlena und ich stellvertretend für uns alle bei der Preisverleihung in Hamburg. Und ich finde immer noch am seltsamsten an dieser ganzen Nummer ist, dass wir jetzt eine Dankesrede schreiben müssen, ohne zu wissen, ob wir überhaupt gewinnen. Bringt das nicht auch Unglück? Ist das nicht auch ein bisschen irgendwie, naja, das Glück vorwegnehmend, ne? Dass man sich schon mal bedankt, obwohl man gar nicht weiß, ob man überhaupt irgendwas bekommt? Aber im Fall der Fälle will ich ja auch nicht dastehen und rumstammeln. Das wäre ja auch doof und unprofessionell. Wir wollen ja Münster repräsentieren. Und das bedeutet da eben auch selbstbewusst zu stehen und eine schöne Rede zu halten. Ich habe mal Jan Zerbst gefragt aus der Antenne Münster Comedy Redaktion. Das ist ein alter Radiohase. Und der hat gesagt, Tino, einfach auch mal in alltäglichen Situationen ganz spontane Dankesrede üben. Und dann klappt das morgen auch völlig ohne Vorbereitung.
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2: Ja, und dann möchte ich natürlich noch meinem Schwager danken und dem anderen Schwager und unserem Goldhamster. Huhu!
3: Ja, Dankesreden sind eine Kunst. Natürlich werden die meistens von Leuten gehalten, die schon gut reden können, weil sie das eben beruflich machen, auch beim Deutschen Radiopreis. Aber für bessere Stimmung sollten wir alle im Alltag viel mehr Dankesreden halten. Nach dem erfolgreichen Einparken.
4: Oh Gott, also damit hätte ich wirklich nicht gerechnet. Ein großes Dankeschön an meinen Fahrlehrer, den Achim.
3: Oder wenn wir die Kinder endlich zum Einschlafen gebracht haben.
2: Dieser Preis gehört nicht nur mir, sondern dem ganzen Team. Das sind alle anwesenden Kuscheltiere und natürlich

0: Living La Vida Locker, Ricky Martin, 7:15 haben wir's. Hier ist Antenne Münster, schönen guten Morgen. Freunde, könnt ihr euch noch dran erinnern? Dreht mal zurück gedanklich ins Frühjahr 2026.
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4: Ja, also bin ich auch begeistert. Also ich dachte, ich muss heute zahlen für meinen Kaffee, aber ist ja ganz entspannt dann heute.
5: Ich fand das herausragend. Ich fand das sehr spannend und habe das immer verfolgt.
6: Ich finde es richtig cool, weil...

0: Man kann halt sozusagen neue Sachen entdecken und Leinen entdecken, die man vorher noch nie in der Shot gesehen hat und so.
1: Ja, und genau dafür haben wir es gemacht, um euch einfach ein Lächeln ins Gesicht zu zaubern. Und damit wäre die Sache für mich eigentlich abgehakt. Ihr habt gelächelt, ich bin zufrieden, meine Arbeit ist getan. Aber ich kann es echt nicht fassen. Wir von Antenne Münster sind mit der Lokalrunde für den Deutschen Radiopreis nominiert. Und für euch ist das jetzt vielleicht so, okay, herzlichen Glückwunsch, wir freuen uns für euch. Aber ihr müsst euch vorstellen, das ist wie der Oscar fürs Radio hier in Deutschland. Und deswegen sind Marlena und ich tierisch aufgeregt. Für uns geht's morgen los. Wir werden morgen und übermorgen hier nicht im Studio sein, weil wir nach Hamburg zur Preisverleihung düsen. Und natürlich freuen wir uns jetzt schon riesig, einfach nur über diese Nominierung. Das ist ein absolut Riesending. Damit gehören wir schon zu den Top 3 Sendern in ganz Deutschland. Aber Freunde, Laberababa, Hand aufs Herz. Jetzt wollen wir das Ding natürlich auch nach Hause holen. Und deswegen, habt ihr Tipps?
2: Ich warte darauf, dass der Schornsteinfeger mir entgegenkommt und den fasse ich dann einmal an.
3: Ich komme ja ursprünglich aus Österreich und wir machen nur was ganz Witziges. Wir klopfen dreimal auf Holz und klopfen uns dann am Kopf.
4: Zum Beispiel habe ich ganz viele Glücksanhänger auch an meinem Rucksack. Und wenn ich Klausuren schreibe, schreibe ich auch meistens mit meinem Füller, den ich schon eingeschrieben habe. Und genau.
5: Yoga, da mache ich ein paar Mal den Sonnengruß, dass ich mich dann wieder wohlfühle.
1: Dreimal auf Holz klopfen und dann einmal auf den Kopf, das kann ich zusammenfassen, das kriege ich effizienter zusammen, weil ich einen Holzkopf habe, kloppe ich mir einfach nur gegen die Birne. Vielleicht klappt es ja wirklich. Freunde, wir alle, wir hier in Münster, wir sind nominiert für den Deutschen Radiopreis für die Antenne Münster Lokalrunde. Drückt uns die Daumen und wenn ihr morgen nichts mit eurer Freizeit anzufangen wisst, könnt ihr live mitfiebern. 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So ab 20 Uhr geht's los und später gibt's die Aufzeichnungen dann auch in den dritten Programmen im Fernsehen.

Felix Jehn und Zoe Wees. Do it better um 20 Minuten nach 7. Hier ist Antenne Münster. Schönen guten Morgen. Und ein besonderer Gruß geht an alle raus, die gerade unterwegs sind, die aus Richtung Angelmodde oder Gremmendorf kommen und in Richtung Bahnhofsviertel weiter wollen. Dann fahrt ihr ganz bestimmt diese hübsche Abkürzung über den Lindbergweg und den Lütkenbeckerweg. Für euch wird es jetzt ganz spannend, denn es stand ja schon an, die Idee stand schon im Raum, dass genau dieser Durchgangsweg quasi

0: für den Kfz-Durchgangsverkehr gesperrt wird. Und das Ganze wird jetzt auch durchgesetzt. Und zwar ab morgen. Zum Schutz der Radfahrer, die dort unterwegs sind. Ist eine sinnvolle Nummer, wollen wir nicht hinterfragen. Heißt aber, ihr dürft grundsätzlich trotzdem über diese Wege fahren. Ihr dürft aber nicht diese Wege als Durchgangsverkehr nutzen. Das heißt, es wird eine Sperre auf der Brücke, die über die B51 führt, eingerichtet. Das heißt, ihr könnt weiterhin über den Lindbergweg fahren und auch über den Lütkenbecker Weg, aber ihr dürft ihn eben nicht vollständig durchziehen. Spätestens an der Brücke ist vorbei. In beide Richtungen ist dann ab morgen eine Sperre eingerichtet. Behaltet das im Hinterkopf. Ihr müsst euch auf die Suche nach Alternativen machen.
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1: Mit Michael Wessels. Guten Morgen. Der Bundestag berät heute im Rahmen der Haushaltsdebatte über den Etat des Bundeskanzlers. Die Opposition nutzt das traditionell für eine Grundsatzkritik an der Regierungsarbeit. Wenige Tage

0: nach der Landtagswahl in Sachsen-Anhalt wird die Debatte mit Spannung erwartet. Eröffnet wird sie von AfD-Parteichefin Alice Weidel, deren Partei stärkste Oppositionsfraktion im Bundestag ist. Danach wird Kanzler Friedrich Merz sprechen. Er muss erklären, wie es mit den geplanten Reformen weitergeht. Hier in Münster hat die Stadt eine Haushaltssperre erlassen. Mit dieser Notbremse reagiert Stadtkämmerin Christine Zeller auf die erheblich verschlechterte finanzielle Perspektive Münsters für das Jahr 2027. Grund dafür sind die weggebrochenen Schlüsselzuweisungen aus Düsseldorf. Statt 95 Millionen kommen bekanntlich nur noch knapp 3 Millionen Euro nach Münster. Jetzt müsse besonders streng darauf geachtet werden, was sich die Stadt noch leisten könne und was nicht, erklärte die Kämmerin. In Gievenbeck sollen im neuen Oxford-Quartier rund 140 weitere Wohnungen gebaut werden. An der Ecke Ruxler Straße-Gievenbecker Reihe soll ein winkelförmiger Neubau das denkmalgeschützte Kasernengebäude ergänzen. Ende 28 sollen beide Bauten fertig sein. Im Neubau sind 50 Wohnungen vorgesehen, im denkmalgeschützten Bestandsgebäude entstehen 93 Apartments. Geplant sind auch 64 Autostellplätze in einer Tiefgarage und 175 Fahrradstellplätze. Nach der Serie von Sabotageakten auf Stromnetze gehen die Ermittler davon aus, dass der gefasste Täter weitere Angriffe geplant hat. Laut NRW-Innenminister Herbert Reul spricht aber alles dafür, dass es sich um einen Einzeltäter handelt. Der 48-Jährige war gestern bei einem Großeinsatz in der Nähe von Aachen gefasst worden. Er soll in Nordrhein-Westfalen, Brandenburg und Sachsen versucht haben, Stromleitungen in der Nähe von Kohlekraftwerken zu sabotieren. 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
2: Geht stark los heute Morgen. Der Himmel ist blau, die Sonne lacht. Lässt aber im Laufe des Tages immer mehr so ein bisschen nach. Ab 11 Uhr kommen die ersten Wolken dazu, die tatsächlich gegen Nachmittag auch Nieselschauer vorbeibringen können. Außerdem ist es auch nicht mehr ganz so warm. 20 Grad Marke kriegen wir heute nicht mehr geknackt. Maximal werden es 18 Grad und wir starten sehr, sehr frisch in den Mittwoch. 12 Grad messe ich gerade im Kreuzviertel und auch bei euch in Angeln.
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2: Starten wir mit den Klassikern für den Berufsverkehr. 10 Minuten verliert ihr auf der Warendorfer Straße, genauso auch auf der Wolbecker Straße. Alles andere solltet ihr nach 5 Minuten abgefrühstückt haben. Wenn ihr dann durch seid, denkt bitte daran, ganz, ganz viele Schulanfänger sind gerade noch auf ihrem Schulweg ganz, ganz unsicher unterwegs. Haltet bitte die Augen auf und fahrt ganz besonders vorsichtig. Und zum Schluss habe ich noch 4 Blitzer für euch. Die gibt's nur hier bei Antenne Münster. Los geht's im Geistviertel auf dem Duisbergweg. Da blitzt es auf Höhe Klausenburgweg aus einem roten Caddy heraus in Richtung Hammerstraße. In Angelmodde steht einer auf der Angelstraße beim Kirchplatz. In Nienberge blitzt es auf der Altenberger Straße beim Friedhof. Und in Ruxel steht einer auf der Tilbecker Straße beim Hallenbad. Euch eine gute und sichere Fahrt. Und solltet ihr was sehen, macht's gerne wie immer. Schickt eine WhatsApp-Sprachnachricht an Münster 28 95 40. Danke euch.
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3: Hallo Tino, wenn ich am Morgen eine richtige Klassenarbeit schreibe, mache ich immer 3 Kniebeugen, 2 Liegestütze und 1 Purzelbaum. Tschüss, deine Finja.
2: Was ein Sportprogramm, aber toll. Das war Finja, 12 Jahre, geht hier in Münster auf die Friedensschule. Und das war ihr Tipp, um das Glück herauszufordern. Das können wir nämlich sehr gut gebrauchen, weil wir für den Deutschen Radiopreis nominiert sind. Morgen ist die Preisverleihung. Marlena und ich fahren stellvertretend für uns alle dahin. Und ich habe euch gefragt, was macht ihr so als Rituale vor Klausuren oder einfach, wenn es mal gut laufen soll? Habt ihr auch Ideen oder Rituale? Dann verratet es uns. Am liebsten per WhatsApp-Sprachnachricht an Münster 28 95 40. Probieren wir auch alle aus. Da gehen wir auf Nummer sicher. So, Freunde, und ihr habt es gehört, jetzt bin ich beschäftigt mit Purzelbäumen. Wir hören uns später zu einer neuen Folge Fakt oder Fake.

0: oder Fake?
1: Das spielen wir immer um diese Uhrzeit. Eigentlich mit Marlena, aber die ist im Urlaub. Und deswegen habe ich eine würdige Alternative gesucht und gefunden. Anna Bogatzki aus dem Nachmittag ist da. Hello.
2: Hallöchen.
1: Guten Morgen. Du sag mal, bist du Hutträgerin? Hast du so einen Kopf, wo ein Hut drauf hübsch aussieht?
2: Nee, eigentlich nicht. Was ich habe, ist so ein Urlaubshut. Das ist so ein Basthut, den setze ich mal auf im Urlaub. Aber eigentlich fühle ich mich nicht wohl damit. Und der ist auch schon so ein bisschen verzogen. Weil der halt schon ein paar Mal in den Pool gefallen ist.
1: Ja, auch Luftfeuchtigkeit. Darauf. Nicht betrunken in den Pool gefallen, das ist die Luftfeuchtigkeit. Ich glaube, ich habe auch keinen Hutkopf. Ich hätte gern einen. Ich würde gern Hut tragen, aber ich sehe bescheuert aus. Ich frage, weil die heutige Folge heißt Hut.
2: Hut.
1: Ja, ich wollte jetzt darüber ableiten, ob du dich mit Hüten auskennst oder nicht.
2: Geht so.
1: Also sind wir zwei Hutflachpfeifen. Das wird eine lustige Folge. Wir hören rein.
3: Sänger Johannes Oerding und Schauspieler Jan-Josef Liefers haben nicht nur beide Münsterbezug. Johannes Oerding ist in Münster geboren. Jan-Josef Liefers ist der Star im Münster-Tatort. Sie haben noch was gemeinsam. Sie waren nämlich beide schon mal Hutträger des Jahres.
2: Hutträger des Jahres. Also Johannes Oerding, ich glaube, der hat immer einen Hut auf, wenn er performt.
1: Oh, jetzt überlege ich gerade, es hängen doch überall Plakate von dem. Der ist doch ständig in Münster.
2: Ich meine, der ist so ein klassischer Hutträger.
1: Und Jan-Josef Liefers?
2: Jan-Josef Liefers, bei dem kann ich mir das ehrlich gesagt nicht vorstellen, weil der ist ja immer so ein bisschen eigen. So, ich kann mir vorstellen, mit seiner Frisur, da ist er ganz eigen, da passt kein Hut drauf.
1: Ich verwechsle Jan-Josef Liefers immer mit dem Moderator von dieser Trödelshow. Wie hieß die?
2: Oh.
1: Der mit diesem gezwirbelten Schnurrbart.
2: Nee, das wäre ganz anders, Tino.
1: Ja, genau. Ich verwechsel das immer.
2: Horst Lichter.
1: Horst Lichter sehe ich ganz oft mit Hut, aber vergessen wir das ganz, ganz schnell. Jan-Josef Liefers. Habe ich den mal mit Hut gesehen? Und ich meine jetzt nicht während einer Tatortfolge
2: oder so. Ja, da kann ich mir das vorstellen.
1: Weil das ist ja Requisite und weiß der Geier wie.
2: Ich kann mir auch vorstellen, Leute, die gerne Hut tragen, haben vielleicht oben so eine Pläte auf dem Kopf und wollen das damit so ein bisschen verstecken. Und ich glaube, das ist bei Jan-Josef Liefers nicht so, oder?
1: Ich würde jetzt auch nicht sagen, dass alle Leute, die einen Hut tragen, irgendwie was zu verstecken haben. Das glaube ich nicht. Aber ich würde überlegen, was wäre denn die Alternative? Also gibt es denn noch viel bekanntere Leute, die auch einen Hut tragen, denen man eher sagen würde, du bist Hutträger des Jahres, als bei denen?
2: Mir fällt da direkt ein Münsteraner ein, Markus Lewe. Da kann ich mir vorstellen, Hutträger des Jahres, der trägt sehr gerne einen Hut, habe ich schon öfter gesehen.
1: Aber ist ja nicht, also Hutträger des Jahres ist, glaube ich, eine deutschlandweite Auszeichnung.
2: Ja.
1: Und ich glaube, wenn du in München nach Markus Lewe fragst, dann ist da nur Bahnhof angesagt.
2: Münsteraner Hutträger des Jahres wäre Markus Lewe.
1: Da können wir uns drauf einigen. Aber jetzt mal deutschlandweit gedacht.

0: überlege gerade, Bosshorse, tragen die nicht immer auch Hüte?
1: Ja, sind passt also Cowboys. Ja auch zu deren Mucke, ne?
0: Ja, eben, sind ja Cowboys. Aber der Hut ist auch allgemein, glaube ich, vielleicht einfach aus der Mode gekommen, sodass es gar nicht so viele gibt. Und dass es am Ende dann vielleicht doch selten ist und dann kommt es wieder zurück auf die beiden. Mhm. Also Johannes Oerding, ja.
1: Johannes Oerding sehe ich das auch absolut. Aber Jan-Josef Liefers weiß ich nicht. Mhm. Da gehe ich nicht so mit, glaube ich.
0: Wie heißt der Sänger hier von, muss ich kurz Nase zuhalten? Oh, Johnny.
1: Jan Delay?
0: Jan Delay, der trägt auch immer einen Hut.
1: Ja, genau.
0: Der wäre noch viel eher. Eigentlich viel eher Hutträger des Jahres gewesen. Ich sage, ich bin jetzt mal ganz gewieft. Ich sage Johannes Oerding, ja. Mhm. Aber dann ist hier eine Finte ausgelegt worden. Aha. Und zwar mit Jan-Josef Liefers und deswegen stimmt es nicht. Es ist fake.
1: Sehe ich auch so.
0: Johannes Oerding ja, aber Jan-Josef Liefers nicht. Und deswegen ist es in Summe nicht richtig. Mhm. Können wir uns darauf einigen?
1: Können wir uns einigen.
0: Na, hören wir mal rein.
2: Das stimmt. Der Preis wird einmal im Jahr von der Gemeinschaft Deutscher Hutfachgeschäfte vergeben. Liefers war darüber hinaus auch schon mal Krawattenmann des Jahres und Schlitzohr des Jahres.
0: Meine Güte, alle Körperteile dabei.
1: So viele Auszeichnungen.
0: Ist ja wirklich verrückt. Und nie hat es mit seinem Talent als Schauspieler zu tun. Der arme Mann wird immer nur für seine Klamottenwahl und für seinen Stil ausgezeichnet. Aber witzig, also auch dieses irgendwie ganz komplizierter Name. Ist wie Küchenhausmuster-Fachgeschäft oder so.
1: Ich glaube, in Münster gibt es auch ein Hutfachgeschäft. Seilstraße, ne? Hut.de oder so?
0: Ja, genau. Vielleicht sind die da mit bei. Ja. Und dann haben die gesagt, ja, kommen jetzt hier. Die beiden, das sind doch Münsteraner Koniféen, die müssen wir irgendwie mal ins Licht rücken. Ja. Die werden das schon so zurechtkommen.
1: Dann Josef Liefers mit Hut. Werde ich mal drauf achten, wenn ich demnächst irgendwelche Fotos, Videos sehe.
0: Ja, hatten wir 50% recht. Mhm. Mit Johannes Oerding, Jan-Josef Liefers.
1: Insgesamt 100%.
0: Haben wir ihm, genau, sind auch 100%, haben wir toll gemacht. So, morgen gibt es kein Fakt oder Fake, denn morgen sind wir auf der Reise nach Hamburg. Es geht zum Deutschen Radiopreis. Marlena und ich sind nominiert mit der Lokalrunde für die beste Programmaktion Deutschlands. Und deswegen spielen wir kein Fakt oder Fake. Da sind wir einfach zu aufgeregt für. Aber hier geht's jetzt weiter mit guter Musik.

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1: Mit Michael Wessels. Guten Morgen. 3 Tage nach dem Wahlerfolg der AfD in Sachsen-Anhalt treffen deren Vorsitzende Alice Weidel und CDU-Chef Friedrich Merz heute im Bundestag aufeinander. Weidel eröffnet als Oppositionsführerin die Generaldebatte in der Haushaltswoche. Anschließend spricht der Kanzler. Mehr dazu aus Berlin von Antenne Münster-Reporter David Riemer.
2: AfD-Chefin Weidel wird ihre Rede genießen, zumal sie Rückenwind aus Washington hat. Denn US-Präsident Trump hat der Partei vor wenigen Stunden höchstpersönlich Glückwünsche zum Wahlerfolg ausgesprochen. Auf der anderen Seite ein geschwächter Kanzler. Merz wird in seiner CDU für das Wahldebakel in Sachsen-Anhalt mitverantwortlich gemacht. Er selbst hat inzwischen Fehler eingestanden, einen Rückzug aus dem Kanzleramt lehnt er aber ab. Aufgeben ist für mich keine Option, sagte er. Merz hat außerdem klargestellt, dass er an seinen geplanten Reformen in der schwarz-roten Koalition festhalten will.
1: Die Finanznot vieler Kommunen spitzt sich weiter zu.

0: Daher hat der Deutsche Städtetag gefordert, dass im neuen Bundeshaushalt auch eine Soforthilfe in Höhe von 30 Milliarden Euro für notleidende Städte und Gemeinden eingeplant wird. Andernfalls, so Städtetagspräsident Burkhard Jung in der Rheinischen Post, gerieten die Kommunen noch tiefer in die Schuldenspirale. Laut Jung müssen immer mehr Leistungen für Bürger gekürzt werden, man sei gezwungen, Strukturen kaputt zu sparen. Jung nannte ein konkretes Beispiel für langfristige Folgen von Einschnitten. Ein Verein, der wegen ausbleibender Förderung aufgeben müsse, gründet sich nach seinen Worten nicht mal eben wieder neu, auch wenn im Stadthaushalt wieder Geld da sein sollte. Hier in Münster hat die Stadt eine Haushaltssperre erlassen. Mit dieser Notbremse reagiert Stadtkämmerin Christine Zeller auf die erheblich verschlechterte finanzielle Perspektive Münsters für das Jahr 2027. Grund dafür sind die weggebrochenen Schlüsselzuweisungen aus Düsseldorf. Statt 95 Millionen Euro kommen bekanntlich nur knapp 3 Millionen Euro nach Münster. Die Haushaltssperre soll nun kurzfristig gegensteuern, um den finanziellen Belastungen so schnell wie möglich etwas entgegenzusetzen. Jetzt müsse besonders streng darauf geachtet werden, was sich die Stadt noch leisten könne und was nicht, erklärte die Kämmerin. In der norwegischen Hauptstadt Oslo wird am Mittag der verstorbene König Harald V. mit einem Staatsbegräbnis beigesetzt. Zu der Zeremonie werden auch Vertreter anderer königlicher Familien sowie viele Staatsoberhäupter aus dem Ausland erwartet. Entsprechend hoch sind die Sicherheitsvorkehrungen. Auch Bundespräsident Frank-Walter Steinmeier wird teilnehmen. Harald V. war Ende August im Alter von 89 Jahren gestorben. Nachfolger ist sein Sohn, König Hakon VIII. Hier noch zwei Meldungen vom Sport. Borussia Dortmund ist mit einem Sieg in die neue Saison in die Fußball-Champions League gestartet. Der BVB gewann am Abend das Heimspiel gegen den FC Villarreal aus Spanien mit 3:2. Die deutschen Basketballerinnen stehen bei der Heim-WM im Viertelfinale. Das Team gewann am Abend in Berlin das Qualifikationsspiel gegen Südkorea mit 94:56. Nächster Gegner sind die bei der WM bislang noch ungeschlagenen Belgierinnen. 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
2: Ist ganz nett draußen, oder? Bleibt doch erstmal so. Blauer Himmel, Sonnenschein, ist eine wirklich hübsche Nummer. Hat aber zwei Haken. Erster Haken ist, so gegen 11 geht's los, da kommen dann die ersten Wolken dazu. Und das heißt, dass es gegen Nachmittag, gegen späten Nachmittag, so Feierabendzeit, zwischen 16 und 19 Uhr, tatsächlich auch Nieselschauer geben kann. Das ist Haken Nummer 1. Und Haken Nummer 2 ist, so richtig warm, so richtig spätsommerlich wird es nicht mehr. 18 Grad heute in der Spitze. Und wir fangen gerade auch erst noch sehr, sehr frisch an. 12 Grad messe ich gerade in Plungendorf und genauso auch im schönen Erfurtviertel.
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2: Gut, was los? Der Berufsverkehr ist ausgebrochen. Münster wird attackiert aus allen Richtungen, insbesondere aus dem Osten. Wir schauen auf die Warendorfer Straße. Pickepacke voll, Viertelstunde verliert ihr da. Wolbecker Straße ist ein bisschen besser unterwegs. Da sind es nur 10 Minuten plus. In Gremmendorf steht ihr auf dem Albersloher Weg, insbesondere an der Kreuzung zum Gremmendorfer Weg. Aus beiden Richtungen kommend verliert ihr 10 Minuten. Am Kreuz Münster Süd ist feuerrot angezeigt. Wenn ihr da weiter zur Spinne wollt, dann verliert ihr da auch nochmal 10 Minuten von eurer wertvollen Zeit. Wenn ihr es dann weiter in die Stadt geschafft habt, dann möchte ich euch nochmal ganz kurz daran erinnern, dass ganz, ganz viele Schulanfänger unterwegs sind. Die machen das gerade erst so eine Woche, ne? Die sind auch sehr unsicher auf ihrem Schulweg unterwegs. Haltet also bitte unbedingt die Augen auf und fahrt sehr, sehr vorsichtig. Und zum Schluss habe ich noch 4 Blitzer für euch. Die gibt's nur hier bei Antenne Münster. Los geht's im Geistviertel auf dem Duisbergweg. Da blitzt es aus dem roten Caddy heraus in Richtung Hammerstraße auf Höhe Klausenburgweg. In Angelmodde steht einer auf der Angelstraße beim Kirchplatz. In Nienberge blitzt es auf der Altenberger Straße vorm Friedhof. Und in Ruxel steht der letzte auf der Tilbecker Straße beim Hallenbad. Wenn ich noch was übersehen oder vergessen habe, klingt euch gerne ein. Meldet euch über Münster 28 95 40, am liebsten per WhatsApp-Sprachnachricht. Danke.
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2: Ach, und ich bin so furchtbar aufgeregt. Morgen ist es soweit. Die Preisverleihung vom Deutschen Radiopreis steht an. Wir sind nominiert mit der Antenne Münster Lokalrunde und die Nominierung allein, das ist ja schon ein wirklich fettes Ding. Es sind einfach die Oscars für Radio in Deutschland und da einfach nur dabei zu sein, das ist schon mega. Aber Hand aufs Herz, es wäre ja gelogen, wenn ich jetzt nicht sagen würde, dass ich das Ding auch zu uns nach Münster bringen will. Deshalb habe ich euch gefragt, was sind so eure Tipps? Was können wir noch machen, um das Glück ein wenig rauszukitzeln? Und da hat sich gerade die Anke gemeldet.
3: Ich habe vor ein paar Monaten das Glück gehabt, auf dem Prinzipalmarkt ganz viele Schornsteinfegermeister und Schornsteinfeger zu treffen. Ich habe mir einen geschnappt, den habe ich wirklich feste gedrückt. Der hat mir ganz viel Glück gewünscht. Also

0: Also es wäre doch jetzt gelacht, wenn jetzt nicht welche Schornsteinfegermeister hier aus Münster bei Antenne Münster vorbeikommen, euch mal ganz doll drücken und knuddeln und euch noch einen Glücksbringer mitgeben. Also ich drücke euch die Daumen, toi toi toi, ihr bringt das Ding nach Hause.
1: Das ist übrigens die Anke, die letztens noch Tickets für Lisa Feller hier bei uns gewonnen hat. Also wenn das mal nicht klappt, dann weiß ich auch nicht. Liebe Schornsteinfeger, wenn ihr einen guten Kaffee wollt und eine ganz tolle Umarmung, ich war heute Morgen frisch duschen, Nevinghof 14, Tür steht auf, ihr könnt direkt bis ins Studio durchgehen, meine Arme sind offen für euch.

0: Also ich finde es toll und vor allem, man kennt neue Läden wieder. Das finde ich super, dass man was Lokales und was Kleines auch unterstützt. Also ja, also habt ihr super gemacht. Also ich finde es sehr schön.
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2: Könnt ihr euch noch an das Frühjahr 26 erinnern? Da haben wir euch jede Woche einen ausgegeben. Kaffee, Eis, Croissants, Blumen und sogar Autowäschen. Das war richtig toll für euch und auch für uns, weil wir so viele von euch einfach persönlich getroffen haben. Ihr habt uns ganz wunderbare Geschichten erzählt und wir hatten einfach eine richtig, richtig gute Zeit zusammen. Das war toll, da hätten wir einen Punkt hintermachen können. Jetzt gibt's vielleicht aber sogar noch die Kirsche auf der Sahne, denn wir von Antenne Münster sind mit der Lokalrunde für den Deutschen Radiopreis nominiert. Und das ist sowas wie der Radio-Oscar hier in Deutschland. Und das alleine ist schon wirklich fett. Wir dürfen morgen zur Gala nach Hamburg und freuen uns wirklich auch über jeden gedrückten Daumen, den ihr entbehren könnt. Und ich habe euch gefragt, was können wir denn noch so machen? Wir wollen das Ding jetzt wirklich nach Münster holen. Nicht nur nominiert sein, das ist schon schön, aber wir wollen das Ding auch mitbringen. Was können wir noch so machen, um das Glück ein wenig herauszufordern? Und daraufhin hat Katrin jetzt geschrieben, auf unserer Kinderkardiologie-Station am UKM,

0: bekommen die Kinder zur OP ein Wunschlicht. Hier leuchtet dann eins für euch, um Glück zu bringen. Da kriege ich Pippi in die Augen. Das mag ich gar nicht, Katrin. Kinderkardiologie. Ich weiß nicht, wie diese Wunschlichter funktionieren, aber das ist eine süße Idee. Aber ich möchte nicht, dass wir das Glück für diese Kinder aufbrauchen. Am Ende ist es nur ein dämlicher Radiopreis. Mach dieses Licht an, aber bitte nicht für uns. Wir kriegen das auch so hin.
1: Viel, viel Glück, Antenne Münster. Ich drücke ganz fest die Daumen.
2: Ich wünsche euch viel Glück.
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0: ob ich immer noch heule, weil Katrin vom UKM gerade geschrieben hat, die arbeitet in der Abteilung Kinderkardiologie und da gibt es sowas wie ein Wunschlicht. Das ist eine Kerze, die wird angezündet, damit die Kiddies bei ihren OPs viel Glück haben. Und sie will dieses Licht gerne morgen anzünden, damit wir Glück beim Radiopreis haben. Und ich finde das so bewegend, so herzergreifend, so toll und möchte gar nicht, dass wir dieses Glück aufbrauchen. Und finde das ganz furchtbar. Kinder im Krankenhaus ist eh so eine Nummer für sich. Naja, so, jetzt reißen wir uns alle einmal zusammen. Ihr hört jetzt auch auf. Jetzt ist Schluss mit der Heulerei. Wir schauen auf die Straßen. Es ist einiges los. Der Berufsverkehr ist im vollen Gange, aber er schwillt auch ab. Also Warendorfer Straße nochmal mit 5 Minuten hier auf der Karte. In Gremmendorf ist der Albersloher Weg dicht. Gerade an der Kreuzung zum Gremmendorfer Weg, da braucht ihr auch aus allen Richtungen kommt. 5 Minuten länger. Die Spinne, die reißt komplett ab. Also wenn ihr vom Kreuz Münster Süd kommt und weiter in die Stadt wollt, dann müsst ihr mit einer 1/4 Stunde Verzögerung rechnen. Ich kann euch nur die Daumen drücken, dass es gleich abschwillt, Freunde. Haltet durch, es geht weiter. Und wenn es weitergeht, habt bitte im Hinterkopf ganz, ganz viele Schulanfänger sind gerade noch sehr unsicher auf ihrem Schulweg unterwegs. Fahrt bitte die nächsten Tage und Wochen ganz besonders vorsichtig. Danke euch.
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1: Mit Michael Wessels. Guten Morgen. Der Bundestag berät heute im Rahmen der Haushaltsdebatte über den Etat des Bundeskanzlers. Die Opposition nutzt das traditionell für eine Grundsatzkritik an der Regierungsarbeit. Wenige Tage nach der Landtagswahl in Sachsen-Anhalt wird die Debatte mit Spannung erwartet. Eröffnet wird sie von AfD-Parteichefin Alice Weidel, deren Partei stärkste Oppositionsfraktion im Bundestag ist. Danach wird Kanzler Friedrich Merz sprechen. Er muss erklären, wie es mit den geplanten Reformen weitergeht. Hier in Münster hat die Stadt eine Haushaltssperre erlassen. Mit dieser Notbremse reagiert Stadtkämmerin Christine Zeller auf die erheblich verschlechterte finanzielle Perspektive Münsters für das kommende Jahr. Grund dafür sind weggebrochene Schlüsselzuweisungen aus Düsseldorf. Statt 95 Millionen Euro kommen bekanntlich nur knapp 3 Millionen Euro. Jetzt müsse besonders streng darauf geachtet werden, was sich die Stadt noch leisten könne, erklärt

0: die Kämmerin. In Gievenbeck sollen im neuen Oxford-Quartier rund 140 weitere Wohnungen gebaut werden. An der Ecke Roxeler Straße Gievenbecker Reihe soll ein winkelförmiger Neubau das denkmalgeschützte Kasernengebäude ergänzen. Ende 28 sollen beide Bauten fertig sein. Im Neubau sind 50 Wohnungen vorgesehen, im denkmalgeschützten Bestandsgebäude entstehen 93 Apartments. Sternekoch Laurin Kux aus Münster macht sich selbstständig. Übermorgen eröffnet er gemeinsam mit seiner Frau Dana und Restaurantleiter Dominik Berner das Amber in der ehemaligen Sparkassenfiliale am Hansaring. Das berichten die Westfälischen Nachrichten. Das Trio hatte bis vor kurzem im renommierten Brust oder Keule zusammengearbeitet. Das Amber soll angesiedelt sein zwischen einem guten Restaurant für jeden Tag und klassischer Spitzengastronomie. 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
2: Insofern ihr eine Frühstückspause habt, wird die wunderschön. Der Himmel ist blau, die Sonne lacht. Insofern ihr eine Mittagspause habt, wird die auch noch gut, aber in Richtung Feierabend, da könnte es sehr ungemütlich werden. Jetzt gerade, wie gesagt, noch sehr, sehr schön, nur so ein paar kleine Schäfchenwolken unterwegs. Gegen Mittag nimmt das dann aber immer mehr zu und so spätestens ab 16, 17 Uhr sollten auf jeden Fall die ersten Regenschauern vorbeikommen. Packt euch also eine Regenjacke ein und macht euch darauf bereit. So richtig, richtig schön warm wird es auch nicht mehr. Mit Mühe und Not kratzt mal 18 Grad zusammen und wir fangen auch sehr frisch an. Gerade sind es noch 13 Grad im Pluggendorf und genauso auch auf der Lortenheide.
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2: Der Berufsverkehr ist noch in vollem Gange, auch wenn er gerade schon abschwillt. Also zumindest auf der Warendorfer und auf der Wolbecker Straße sehe ich euch nur noch mit 5 Minuten plus Tendenz sinkend. Ja, und so wie das auf diesen beiden Straßen sinkend ist, geht's aber ordentlich zwischen dem Kreuz Münster Süd und der Spinne ab. Da steht ihr ja wirklich feuerrot, sieht's bei mir aus, und ihr verliert eine Viertelstunde plus. Also ganz viel Geduld. Und wenn ihr da durch seid, behaltet bitte immer noch im Hinterkopf. Ganz viele Schulanfänger sind gerade unsicher auf ihrem Schulweg unterwegs. Fahrt bitte ganz besonders vorsichtig. Ja, und zum Schluss habe ich noch eine ganze Palette an Blitzern. Die gibt's nur hier bei Antenne Münster. Und wir starten im Geistviertel. Auf der Metzerstraße blitzt es Richtung Aseestadt beim Rewe aus dem roten Caddy heraus. In Sudmühle steht einer auf der Sudmühlenstraße und zwar auf Höhe Boniburgallee. In Wolbeck blitzt es auf dem alten Mühlenweg bei der Autowerkstatt. In Angelmodde steht einer auf der Angelstraße beim Kirchplatz. In den Bergen blitzt es auf der Altenberger Straße beim Friedhof. Und zum Schluss schauen wir nochmal zu euch nach Ruxel auf die Tilbecker Straße. Da steht der Blitzer beim Hallenbad. Euch eine gute Fahrt und wenn ihr unterwegs noch was seht, was für alle wichtig ist, dann klingelt eben durch 0251 28 95 40. Danke euch.
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2: Alles aus Liebe haben wir geschrieben, aus einer warmen Begebenheit heraus, dass wir Zeugen waren von einer wirklich schönen Liebesbeziehung, die irgendwann gekippt ist und in absolute Verzweiflung ausgeartet ist. Im Grunde das Gegenteil von dem, wofür Liebe eigentlich stehen sollte. Wenn das sich plötzlich dreht und das Leben nur noch destruktiv wird, dann ist so ein Punkt erreicht, wo man versuchen sollte, sich aus dieser Beziehung irgendwie zu verabschieden, bevor es zu einer Tragik wird.
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1: Mit Michael Wessels. Guten Morgen. 3 Tage nach dem Wahlerfolg der AfD in Sachsen-Anhalt treffen deren Vorsitzende Alice Weidel und CDU-Chef Friedrich Merz heute im Bundestag aufeinander. Weidel eröffnet gleich als Oppositionsführerin die Generaldebatte in der Haushaltswoche. Anschließend spricht der Kanzler. Mehr dazu aus Berlin von Antenne Münster-Reporter David Riemer.
2: AfD-Chefin Weidel wird ihre Rede genießen, zumal sie Rückenwind aus Washington hat. Denn US-Präsident Trump hat der Partei vor wenigen Stunden höchstpersönlich Glückwünsche zum Wahlerfolg ausgesprochen. Auf der anderen Seite ein geschwächter Kanzler. Merz wird in seiner CDU für das Wahldebakel in Sachsen-Anhalt mitverantwortlich gemacht. Er selbst hat inzwischen Fehler eingestanden, einen Rückzug aus dem Kanzleramt lehnt er aber ab. Aufgeben ist für mich keine Option, sagte er. Merz hat außerdem klargestellt, dass er an seinen geplanten Reformen in der schwarz-roten Koalition festhalten will.
1: Die Finanznot vieler Kommunen spitzt sich weiter zu und daher hat der Deutsche Städtetag gefordert, dass im neuen Bundeshaushalt auch eine Soforthilfe in Höhe von 30 Milliarden Euro für notleidende Städte und Gemeinden eingeplant wird. Andernfalls, so Städtetagspräsident Burkhard Jung in der Rheinischen Post, gerieten die Kommunen noch tiefer in die Schuldenspirale. Laut Jung müssen immer mehr Leistungen für Bürger gekürzt werden. Man sei gezwungen, Strukturen kaputt zu sparen. Jung nannte ein konkretes Beispiel für langfristige Folgen von Einschnitten. Ein Verein, der wegen ausbleibender Förderung aufgeben müsse, gründet sich nach seinen Worten nicht mal eben wieder neu, auch wenn im Stadthaushalt wieder Geld sein sollte. An der Robert-Bosch-Straße hier in Münster gibt es Streit um eine neue Baustelle, weil nach den aktuellen Arbeiten schon im kommenden Jahr die nächsten Sperrungen geplant sind. Unternehmer vor Ort, darunter Michael Lüke und die Bäckerei Krimphofer, befürchten dadurch große wirtschaftliche Probleme, weil ihre Geschäfte dann schlechter erreichbar sind.

0: Stadt begründet die neuen Kanalbauarbeiten damit, dass so das Gebiet besser vor Überflutungen geschützt werden kann. Sie könnten aus Platzgründen aber nicht gleichzeitig mit den Fernwärmearbeiten erledigt werden. Während die Unternehmen in einem Brandbrief eine bessere Planung fordern, verspricht die Stadt immerhin, dass die Grundstücke sowie der Fuß- und Radverkehr erreichbar bleiben. Im Frühjahr noch hatte das Theater Titanic aus Münster große Geldsorgen. Allzu große Kürzungen städtischer Zuschüsse konnte das Straßentheater dann gerade noch abwenden, auch nach einem spektakulären Protestflashmob auf dem Prinzipalmarkt. Am übernächsten Wochenende nun feiert das Theater Titanic auf dem Haverkamp-Gelände Premiere seiner neuen Produktion. Sie heißt Expired. Antenne Münster-Chefreporter Matthias Menne berichtet.
1: Expired, deutsch abgelaufen, ist laut Titanic eine bildgewaltige Open-Air-Inszenierung, die die menschliche Entwicklung hinterfragt. In einer Welt, in der Selbstoptimierung, künstliche Intelligenz und medizinischer Fortschritt die Grenzen des Lebens immer weiter verschieben, richtet die neue Produktion den Blick auf die Endlichkeit des Menschen. Es geht um den Wert des Lebens, um Würde und die Kraft der Hoffnung. Wie immer bei Titanic spielt spektakuläre Straßentheatertechnik eine große Rolle, aber es gibt auch die stillen, poetischen Momente. Gespielt wird am Samstag, den 19. und Sonntag, den 20. September um 20 Uhr am Haverkamp. Der Eintritt ist zwar frei, es gilt aber das Motto Pay what you want.
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3: Schön draußen, oder? Ich finde, das ist so richtig süßes Münsti-Wetter. Perfekt, um einfach mal über den Wochenmarkt zu schlendern. Vielleicht habt ihr ja die Möglichkeit und könnt einfach mal eure Mittagspause nutzen und da mal ein bisschen rumschlendern. Für den Feierabend kann ich euch nämlich nicht garantieren, dass das Wetter so schön bleibt. Ab 16 Uhr kommen ein paar Regenwolken auf und dann müsst ihr immer wieder mal mit kleinen Nieselschauern rechnen. Insgesamt wird es auch nicht mehr so warm. 20 Grad kriegen wir nicht mehr gerissen. Heute maximal 18 Grad in der Spitze und es geht auch frisch los. 13 Grad, mäßig gerade im Südpark und genauso auch auf dem Domplatz beim Markt.
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3: Der große nervige Part des Berufsverkehrs ist durch. Hin und wieder noch ein bisschen Stop and Go, aber größtenteils fließt der Verkehr wieder. Wenn ihr heute durch die City fahrt, habt immer bitte noch im Hinterkopf, dass ganz, ganz viele Schulanfänger noch sehr unsicher auf ihrem Schulweg unterwegs sind. Haltet also bitte die Augen auf und fahrt ganz besonders vorsichtig. Und ich habe noch eine ganze Batterie an Blitzern für euch. Die gibt's immer nur hier bei Antenne Münster. Los geht's im Geistviertel auf der Metzerstraße. Da blitzt es Richtung Aaseestadt beim Rewe aus dem roten Caddy heraus. In Sudmühle steht einer auf der Sudmühlenstraße auf Höhe der Boniburgallee. In Wolbeck blitzt es auf dem alten Mühlenweg bei der Autowerkstatt. In Angelmodde steht einer auf der Angelstraße beim Kirchplatz. Es blitzt in Nienberge auf der Altenberger Straße beim Friedhof und in Ruxel auf der Tilbecker Straße, da steht einer beim Hallenbad. Wenn ihr jetzt noch was gesehen habt, was ich nicht genannt habe, irgendwas gesehen habt, was für alle wichtig und relevant sein könnte, dann klingelt eben gerne durch 0251 28 95 40 und bis dahin gute und sichere Fahrt euch.
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0: Richtig sauer ist er da. Freunde, legt euch nicht mit Grundschulkindern an. Münster sieht gelb läuft. Unsere Aktion zum Schulstart, wo wir allen Erstklässlerinnen und Erstklässlern leuchtend gelbe Käppis gegeben haben, damit ihr sie auf dem Schulweg gut erkennen könnt. Ja, und direkt vor den Grundschulen, da haben die größeren Kids ein Auge auf die Situation. 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
1: Mit Michael Wessels. Guten Morgen. Der Bundestag debattiert heute im Rahmen der Haushaltswoche über die Schwerpunkte der Regierungspolitik. Drei Tage nach dem Wahlsieg der AfD in Sachsen-Anhalt hat gerade die Bundesparteivorsitzende und Oppositionsführerin Alice Weidel in der Generaldebatte als Erste gesprochen. Sie hat erwartbarerweise der Bundesregierung komplettes Versagen vorgeworfen und vor einer Gaskrise im Winter gewarnt. Jetzt hält Bundeskanzler und CDU-Chef Friedrich Merz seine Rede. Die Finanznot vieler Kommunen spitzt sich weiter zu. Daher hat der Deutsche Städtetag gefordert, dass im neuen Bundeshaushalt auch eine Soforthilfe in Höhe von 30 Milliarden Euro für notleidende Städte und Gemeinden eingeplant wird. Andernfalls, so Städtetagspräsident Burkhard Jung in der Rheinischen Post, gerieten die Kommunen noch tiefer in die Schuldenspirale. Laut Jung müssen immer mehr Leistungen für Bürger gekürzt werden. Man sei gezwungen, Strukturen kaputt zu sparen. Jung nannte ein konkretes Beispiel für langfristige Folgen von Einschnitten. Ein Verein, der wegen ausbleibender Förderung aufgeben müsse, gründet sich nach seinen Worten nicht mal eben wieder neu, auch wenn im Stadthaushalt wieder Geld dabei sein sollte. An der Robert-Bosch-Straße hier in Münster gibt es Streit um eine neue Baustelle, weil nach den aktuellen Arbeiten schon im kommenden Jahr die nächsten Sperrungen geplant sind. Unternehmer vor Ort, darunter Michael Lüke und die Bäckerei Krimphofe, befürchten dadurch große wirtschaftliche Probleme, weil ihre Geschäfte schlechter erreichbar sind. Die Stadt begründet die neuen Kanalbauarbeiten damit, dass so das Gebiet besser vor Überflutungen geschützt werden kann. Sie könnten aus Platzgründen aber nicht

0: gleichzeitig mit den Fernwärmearbeiten erledigt werden. Während die Unternehmen in einem Brandbrief eine bessere Planung fordern, verspricht die Stadt immerhin, dass die Grundstücke sowie der Fuß- und Radverkehr erreichbar bleiben. Sternekoch Laurin Kucks aus Münster macht sich selbstständig. Übermorgen eröffnet er gemeinsam mit seiner Frau Dana und Restaurantleiter Dominik Berner das Ember in der ehemaligen Sparkassenfiliale am Hansaring. Das berichten die Westfälischen Nachrichten. Das Trio hatte bis vor kurzem im renommierten Brust oder Keule zusammengearbeitet. Das Ember soll angesiedelt sein zwischen einem guten Restaurant für jeden Tag und klassischer Spitzengastronomie. 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
2: Ganz hübsch draußen. Darf gerne so bleiben. Dürfen wir uns aber nicht aussuchen, beziehungsweise können wir uns nicht aussuchen. Also sage ich euch, genießt die Mittagspause. Denn Richtung Feierabend kommen Regenwolken und es kann ganz gut sein, dass ihr da vom Regen überrascht werdet. Packt euch eine Regenjacke ein, zumal es ja auch gerade noch ziemlich frisch ist, 14 Grad mäßig im Südviertel und auch auf der Loddenheide. Und viel mehr wird's auch nicht. Maximal 18 Grad heute.
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2: Wenn ihr in der City unterwegs seid, Freunde, habt bitte immer wieder im Hinterkopf, dass noch ganz, ganz viele Schulanfänger sehr unsicher auf ihrem Schulweg unterwegs sind. Fahrt bitte ganz besonders vorsichtig. Und eine ganze Palette an Blitzern habe ich noch für euch. Die gibt's nur hier bei Antenne Münster. Wir starten mit dem roten Caddy. Der steht im Geistviertel auf der Metzer Straße, blitzt beim Rewe in Richtung Aseestadt. In Sudmühle steht einer auf der Sudmühlenstraße. Das ist da auf Höhe Boniburgallee. In Wolbeck blitzt es auf dem alten Mühlenweg bei der Autowerkstatt. In Angelmodde auf der Angelstraße beim Kirchplatz. In Nienberge auf der Altenberger Straße beim Friedhof. Und zum Schluss schauen wir nochmal nach Hoxel auf die Tilbecker Straße. Da steht der Blitzer beim Hallenbad. Ich wünsche euch eine gute und sichere Fahrt. Und wenn ihr noch was seht, meldet euch gerne rein über Münster 28 95 40.
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2: Nicht ganz. Marlena, die schläft wahrscheinlich noch. Die hat Urlaub, macht sich ready für den Deutschen Radiopreis morgen. Starten wir also gemeinsam in den Mittwoch. Jetzt mit Wonderful Life.

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2: 9 Uhr war es soweit. Da haben wir unseren Ticketshop auf antennemünster.de aufgemacht. Und da kamt ihr dann mit dem Codewort Liebe2 rein. Ja, dann hattet ihr die Möglichkeit, euch anzustellen. Und mit ein bisschen Glück konntet ihr euch aus dem Ticketshop kostenlose Tickets für die Toten Hosen am 3. Dezember in Dortmund rausholen. Ja, Ann-Christine war eine der Glücklichen.
3: Du musstest direkt mal ein paar Freunden mitteilen und die haben sich genauso gefreut, weil wir mit denen ja auch schon vor über 20 Jahren halt noch in der Jugend bei den ersten Konzerten waren, irgendwie so mit 15, 16 in Oberhausen und Düsseldorf. Wir haben sogar auch Tickets fürs nächste Jahr, fürs letzte Konzert am 10.7., aber das ist natürlich ein ganz anderes Kaliber jetzt.
2: Das stimmt, denn nur 1300 Fans können dabei sein, das ist wirklich ganz exklusiv. So nah dran kommt sonst keiner. Ja, und Ann-Christine hat ja schon verraten, sie weiß, wovon sie spricht. Es ist nicht ihr erstes und auch nicht das letzte Konzert von den Toten Hosen.
3: Ich hätte gesagt, so 5, 6 Mal bei Rock am Ring, bei dem Jubiläum, wo Campino da noch mit gebrochenem Bein oben die Trasse hochgeklettert ist. Es gehört einfach immer zur Jugend dazu. Auch jetzt zieht man es einfach noch mit.
2: Ja, das wird ein ganz besonderer Abend und ihr könnt mit dabei sein. Die nächste Chance auf die heiß begehrten kostenlosen Tickets gibt's heute noch vor dem Feierabend. Es kann den ganzen Tag passieren. Lasst das Radio also gerne einfach schön laut laufen, damit ihr das mitbekommst und das nächste Codewort bei uns hört. Ja, und dann macht natürlich auch wieder der Ticketshop auf.
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Kato und John singen Turn the Lights Off und genau das mache ich jetzt auch. Um 9:15 ich verabschiede mich, mach's Licht aus für heute und auch für diese Woche, denn es steht Großes an. Ihr habt es vielleicht mitbekommen, wir sind für die Antenne Münster Lokalrunde für den Deutschen Radiopreis nominiert. Marlena und ich fahren stellvertretend morgen nach Hamburg. Da ist nämlich die Verleihung. Könnt ihr auch kostenlos zuschauen, wenn ihr wollt. Auf deutscher-radiopreis.de wird das Ganze ab 20 Uhr live gestreamt. Gibt's auch auf RTL Plus. Später wird die Aufzeichnung auch nochmal in den dritten Programmen ausgestrahlt. Alles kostenlos für euch, könnt ihr gerne dabei sein quasi. Naja, und danach wird dann unabhängig davon, ob wir gewinnen, nochmal so richtig auf die Kacke gehauen. Dabei ist alles, das ist das Motto. Es wird ordentlich Party gemacht und deswegen haben wir auch Freitag frei. So, ich bin jetzt also raus und hier geht's weiter mit Laura Potting. Viel Spaß, passt schön auf euch auf.

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1: Mit Malte Albrecht, guten Morgen. Wer das neueste Smartphone mit allem möglichen Schnickschnack haben will, der muss auch gerne mal mehr als 1.000 Euro auf den Tisch legen. Das kann oder will aber auch nicht jeder. Viele schauen deshalb nach günstigeren Alternativen. Und da hat das Ratgeberportal Finanztipp jetzt mal geschaut, wie und wo man sparen kann. Danny Hopper aus dem News-Team, dabei ist herausgekommen, dass es sich lohnt, auf eine günstigere Modellklasse umzusteigen.
2: Ja, Preisstichproben wurden bei Smartphones von Apple, Samsung und Google genommen und viele, die ein günstigeres Smartphone suchen, greifen dann ja gerne auf das jeweilige Vorjahresmodell zurück. Und da sagt Finanztipp, das lohnt sich nicht so richtig. Im Schnitt spare man da höchstens 131 Euro. Wer richtig sparen will, sollte stattdessen auf eine günstigere Modellklasse zurückgreifen. Da kann man laut Finanztipp nämlich deutlich mehr sparen, bis zu 574 Euro. Die Geräte sind dann natürlich oft nicht gleichwertig. Deshalb rät Finanztipp vorher zu schauen, was man auch wirklich braucht, was Kamera, Display, Speicher oder zusätzliche Funktionen angeht. Und man sollte nicht direkt zum Marktstart kaufen. Schon wenn man nur ein paar Monate warte, könne man hunderte Euro sparen, heißt es.
1: Passend zum Thema stellt Apple ja am Abend seine neuen iPhones vor.
2: Genau, und erwartet wird, dass Apple dann sein erstes auffaltbares Smartphone vorstellen wird. Der Finanzdienst Bloomberg weiß da offenbar schon etwas mehr. Demnach soll es in etwa die Größe eines Reisepasses haben mit einem Display auf der Außenseite und einem größeren im Inneren. Der Preis soll laut Bloomberg zwischen 2.000 und 2.200 Dollar liegen. Bisher sind solche faltbaren Smartphones eher Nischenprodukte. Experten gehen aber davon aus, dass Apple schon in 12 Monaten Marktführer in diesem Bereich sein wird. Zum ersten Mal wird heute Abend der neue Apple-Chef John Ternus die Neuheiten vorstellen. Er soll den Konzern außerdem ins KI-Zeitalter führen.
1: Danke, Danny. Und jetzt weitere Nachrichten. AfD-Chefin Weidel sieht die Bundesregierung nach der Landtagswahl in Sachsen-Anhalt am Ende. Die Wähler hätten klar für einen Politikwechsel gestimmt, sagte sie am Morgen in der Generaldebatte im Bundestag. Weidel griff außerdem die Finanzpolitik von Schwarz-Rot an und warf Kanzler Merz eine beispiellose Schuldenpolitik vor. Der Rohölpreis hat wieder die Marke von 100 US-Dollar überschritten. Hintergrund sind weitere gegenseitige Angriffe von den USA und dem Iran rund um die Straße von Hormuz. Steigt der Rohölpreis, wird tendenziell auch das Tanken und das Heizen mit Öl und Gas teurer. Die EU-Kommission stellt am Mittag ihre geplanten Regeln für Kurzzeitvermieter wie Airbnb vor. Städte sollen Online-Angebote von Ferienwohnungen künftig leichter verbieten oder einschränken dürfen, wenn der Wohnungsmarkt besonders angespannt ist. Vor dem Landgericht in Karlsruhe geht es gleich um ein eher ungewöhnliches Angebot der Drogeriekette DM. Für knapp 15 Euro können Kundinnen und Kunden in ausgewählten Filialen ihre Augen untersuchen lassen, unter anderem auf grünen Star.

0: Geklagt hat die Wettbewerbszentrale. Ihrer Ansicht nach verstößt das Angebot gegen medizinische Vorgaben und den Patientenschutz. Die M sieht das anders. Die Auswertung der Screenings erfolge mithilfe künstlicher Intelligenz und sei ärztlich geprüft, heißt es. Die Untersuchung ersetze aber keine ärztliche Diagnose. Die M will das Angebot von anfangs 8 auf insgesamt 30 Filialen ausweiten. Und das waren die Nachrichten mit Maite Albrecht.
1: Das Wetter.
2: Es kann sich heute im Laufe des Tages immer mal wieder zuziehen. Da kann es dann auch mal anfangen zu regnen. Im Norden von NRW ist auch mal ein Gewitter drin, bis 21 Grad. Aber die Sonne, die kommt heute auch immer mal wieder raus. Morgen dann erst neblig, dann zeigt sich euch auch immer mal wieder die Sonne und es ist trocken morgen bis 22 Grad.
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2: Die A44 Dortmund-Kassel, die ist zwischen Büren und dem Kreuz Wünnenberg-Haaren nach einem Unfall gesperrt, voraussichtlich noch bis 12 Uhr. Hier aktuell 2 Kilometer Stau, ihr braucht hier 18 Minuten länger. Jetzt die restlichen Staus ab einer Viertelstunde Zeitverlust. Die A1 Euskirchen-Köln zwischen Gleuel und Köln-Löwenich, 3 Kilometer Stau, ihr braucht hier 24 Minuten länger. Die A4 Olpe-Aachen zwischen dem Kreuz Köln-Ost und Köln-Eiffeltor, 7 Kilometer Stau, 18 Minuten. Die A44 Kassel-Dortmund zwischen dem Kreuz Werl und Unna Ost. 4 Kilometer Stau, eine Viertelstunde müsst ihr hier mehr einplanen. Und die A46 Düsseldorf-Heinsberg zwischen dem Dreieck Mönchengladbach-Wandlow und Erkelenz Ost. 2 Kilometer Stau, 18 Minuten plus. Gute Fahrt! Hallo zusammen, an diesem Mittwochvormittag, der Kollege Robert Jans ist da. Hallo.
3: Hallo.
2: Du bist ja völlig traumatisiert, Robert.
3: Ja, und vor allem auch müde.
2: Ja, was ist passiert?
3: Ja, ich hab beim Einschlafen schon immer so ein Grillenzirpen gehört und dachte mir, okay, boah, was ein Apparat, der muss draußen ja richtig laut sein.
2: Oh Gott.
3: Und dann halb drei oder so bin ich dann wach geworden, weil ich irgendwas Komisches auch gespürt habe.
2: Oh Gott, nein!
3: Hab ich in die Augen von diesem Viech geschaut, neben meinem Bett.
2: Nein, wirklich?
3: Ja.
2: Was hast du da gemacht? Du hast es ganz liebevoll rausgebracht.
3: Ja, mit dem Staubsauger.
2: Nein, hast du nicht.
3: Nein, habe ich natürlich nicht.
2: Du hast das Haus abgebrannt.
3: Genau.
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2: So, Robert bearbeitet noch ein bisschen sein Trauma und wir spielen derweil den Song, den alle mitsingen können, obwohl kein Schwanz den Text kennt. Das geht dann ungefähr so. Africa. Hier ist auf jeden Fall Africa. Toto. Und ich bin Laura Potting. Hi.

0: oder wie die Biene Maya sagen würde. Okay, der war flach. Ich entschuldige mich dafür. So, aber ich bin schon ein bisschen erschüttert, weil das sind so Momente, in denen ich mich auch richtig alt fühle, wenn du hörst, dass die Biene Maya heute 50 wird. Heute vor 50 Jahren lief die erste Folge der Biene Maya im deutschen Fernsehen. Und wir haben uns gefragt, wie sieht das Leben einer Biene eigentlich aus mit stolzen 50 Jahren? Der Kollege Markus Steinacker guckt für uns in den Garten.
1: Bienen ab 50 sind wie Menschen ab 50. Ihre Lieblingsbeschäftigung? Vom Küchenfenster aus die Nachbarschaft kontrollieren.
2: Was ist denn das? Draußen am Blütenblatt krabbelt irgendwas rum?
1: Fliegt man raus, um der Jugend Werte wie Höflichkeit und Respekt beizubringen?
2: Guten Morgen! Hallo, ich habe guten Morgen gesagt!
1: Na, Frechheit, kein Respekt vor dem Alter. Und man muss der Jugend auch ständig die Welt erklären, das mit dem Bestäuben.
2: Wenn wir das nicht machen würden, könnte aus einer Blüte nie eine Frucht werden. Habt ihr das verstanden? Ja?
1: So, und Nächte durchfeiern ist ab 50 auch nicht mehr. Noch bevor auf der Party der Honigschnaps ausgepackt wird, will der Best-Bienen-Buddy schon nach Hause.
3: Ich kann nicht mehr.
1: Ja, und auf einen Filmriss mit 50 hat auch keine Biene Bock. Der Filmriss kommt ja altersbedingt auch von alleine.
3: Ich bin nicht ganz richtig im Kopf. Was heißt das im Kopf?
1: Und während du so drüber nachdenkst, bist du als Biene wie auch als Mensch, zack, schon wieder auf der Couch eingepennt.
2: Oh nein, was machen wir nur, Flip, was machen wir nur?
1: Ja, aufwecken und ganz gemütlich im kleinen Kreis mit all den anderen halbtoten Insekten feiern.
4: Momentchen mal, das ist ein Irrtum, die kleine Biene ist nicht tot.
5: Macht nichts, die stirbt schon noch.
1: Also feiern mit denen, die noch am Leben sind.
2: Du frecher Kerl!
1: War nur ein Scherz. Alles Gute zum 50.
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1: Mit Michael Wessels, guten Tag. Bei der Generaldebatte im Bundestag liefern sich Regierung und Opposition zur Stunde einen Schlagabtausch. Zum Auftakt hat AfD-Chefin Alice Weidel der Koalition wörtlich ein Totalversagen vorgeworfen. Der Haushaltsentwurf für das kommende Jahr sei verfassungswidrig. Die Wahl in Sachsen-Anhalt habe gezeigt, dass die Menschen einen Politikwechsel wollten, etwa in der Ukraine-Politik. Im Anschluss nannte Bundeskanzler Friedrich Merz die AfD eine destruktive Kraft, die an der Seite Russlands stehe. Merz sprach wörtlich von einer grotesken Täter-Opfer-Umkehr. Die Ukraine kämpfe um ihr Überleben und man werde das Land weiter unterstützen. Weiter verteidigte der Kanzler die geplanten Reformen. Er kündigte aber an, über die abschlagsfreie Rente nach 45 Beitragsjahren noch einmal zu diskutieren. Ab morgen werden hier in Münster der Lütgenbecker Weg und der Lindbergweg in Höhe der B51-Brücke für Autos gesperrt. Die Straßen gehören zur Veloroute Everswinkel-Münster und verbinden das südöstliche Stadtgebiet mit dem Bahnhofsviertel. Die Sperrung soll den Abschnitt für Radler sicher machen. Die Route wird nämlich gerne als Alternative zum Albersloher Weg benutzt. Weil Autofahrer häufig zu schnell fahren und Radler knapp überholen, hatte der Verkehrsausschuss der Stadt die Maßnahme im Juni beschlossen. Vor den Sperrstellen werden Wendemöglichkeiten eingerichtet. Nur Einsatzfahrzeuge oder Müllwagen kommen dort dann noch durch. Kurz vor dem Volksbank Münster Marathon am Sonntag laufen die letzten Vorbereitungen auf Hochtouren. Allerdings geht ein Topläufer nicht an den Start. Im Elitefeld ist der favorisierte Kenianer Simeon Kameto ausgefallen. Er wäre gut gewesen für einen neuen Streckenrekord, heißt es von den Organisatoren. Nun hat der Argentinier Ignacio Núñez die schnellste vorangemeldete Zeit mit 2 Stunden 9 Minuten 49 Sekunden. Das sind noch 43 Sekunden über dem münsterschen Streckenrekord, aber nur 13 Sekunden über dem argentinischen Landesrekord. 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Zum Nachmittag zieht es sich immer mehr zu. Richtung Abend gibt es häufige Schauer. Auch einzelne Gewitter können sich bilden. Stürmische Böen sind dabei nicht ausgeschlossen. Die Höchstwerte liegen bei 20 Grad heute hier in Münster. Jetzt gerade haben wir 16 Grad in Angelmodde, 16 auch in Rooksel. Der Antenne Münster Verkehr. A1 Münster-Osnabrück zwischen Lengerich und Kreuz-Lotte-Osnabrück. 1 Kilometer Stau. Laut Antenne Münster Echtzeitmessung verliert ihr mindestens 5 Minuten. Jetzt die neuesten Blitzer nur bei Antenne Münster. In Mauritz an der Andreas-Hofer-Straße, kurz vor der Kreuzung mit der Wolbecker-Straße. An der Mannfahrt von Richthofen-Straße, Höhe Andreas-Hofer-Straße. Im Geistviertel an der Metzer-Straße Richtung Aaseestadt, Höhe Rewe. In Sudmühle an der Sudmühlenstraße, Höhe Boniburg-Allee. In Wolbeck am Alten Mühlenweg, Höhe Autowerkstatt. In Angelmodde an der Angelstraße, Höhe Kirchplatz. In Nienberge an der Altenberger Straße, Höhe Friedhof. An Ruxel an der Tilbecker Straße, Höhe Hallenbad. Denkt bitte daran, viele Schulanfänger sind gerade noch sehr unsicher auf ihrem Schulweg unterwegs. Fahrt bitte besonders vorsichtig. Und wenn ihr noch etwas seht, Staus, Blitzer, Störungen, immer gerne melden, anrufen oder eine WhatsApp-Sprachnachricht schicken. Münster 28 95 40.
2: Ihr habt's gehört vielleicht. Heute stellt Apple vermutlich ein iPhone vor, das man zusammenfalten kann.

0: Ich weiß ja nicht, ich hänge mein Handy ja lieber an einem Bügel auf, dann knittert's weniger. Laura Potting hier, hallo zusammen.
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0: Also wir haben hier seit Tagen, also wirklich seit Tagen eine Diskussion in der Redaktion. Es haben sich zwei Lager auch schon gebildet. Die einen reden mit den anderen nicht mehr. Es herrscht Eiszeit. Könnte man eigentlich eine leckere Suppe essen, um sich aufzuwärmen, ne? Herbst ist ja auch Suppenzeit und genau das ist das Problem. Das ist der Grund, warum wir uns hier seit Tagen ja wirklich in den Haaren haben. Wir fragen uns, ist Suppe eigentlich eine richtige Mahlzeit oder einfach nur ein deftiges Getränk? Wie seht ihr das?
1: Flüssignahrung, mag ich nicht. Ich brauche was Bissfestes, was zwischen den Kiemen.
2: Das ist schon ganz cool, ne? Wenn du im Winter reinkommst und dann so eine leckere Suppe isst, die dich aufwärmt.
3: Was sagst du zu Leuten, die sagen, Suppe ist kein richtiges Essen?
2: Kenne ich von meinem Mann. Jeden Winter eine Diskussion.
4: Ja, also ab und zu mal eine Suppe ist okay, aber man braucht auch mal was Richtiges.
5: Kommt drauf an, welche Suppe.
3: Und bei welcher Suppe freust du dich nicht so?
5: Buchstabensuppe, weil die schmeckt sehr nach Salz.
6: Ich finde auch, man kann ja dazu noch was essen. Und vor allem, wenn man so zwei Schalen isst, dann passt das schon eigentlich.
7: Suppe geht ganz sehr, vor allem Eintöpfe.
3: Und was sagst du zu Leuten, die sagen, Suppe macht nicht satt?
7: Dann kochen die falsch. Weil ein guter Eintopf hat richtig Material drin, davon wird man auch satt.
0: Ihr hört es,

0: Diese Diskussion ist eigentlich genau wie eine Suppe selbst, aufgeheizt, voller Würze, vielleicht ein bisschen substanzlos, und ihr könnt gerne noch in die Diskussion mit einsteigen. Suppe ja oder nein? Ist das ein richtiges Essen oder eher was zum Trinken? Ruf mich an 0800 50 80 550.
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1: Mit Malte Albrecht. Guten Tag. Da war vorhin einiges los im Bundestag. Es läuft die Generaldebatte zum Haushalt, aber im Mittelpunkt stand am Vormittag vor allem die Redeschlacht von Kanzler Merz und AfD-Chefin Weidel. Die Debatte stand stark unter dem Eindruck der Landtagswahl in Sachsen-Anhalt. Danny Hopper aus den Nachrichten. Bundestagspräsidentin Klöckner musste mehrmals eingreifen.
2: Ja, denn es ging hoch her. Es gab immer wieder Pfiffe, Zwischenrufe und Geschrei, vor allem aus den Reihen der AfD, als der Kanzler sprach. Man sei hier nicht auf dem Fußballplatz, sagte Klöckner und drohte mehreren AfD-Abgeordneten mit Rauswurf. Vorher hatte schon AfD-Chefin Weidel zum Rundumschlag ausgeholt. Merz hinterlasse verbrannte Erde und treibe Deutschland in die Staatspleite. Die Menschen wollten einen Politikwechsel und kein Weiter-so.
3: Die Wähler in Sachsen-Anhalt haben es ihnen mit aller Klarheit mitgeteilt. Schwarz-Rot ist vorbei.
2: Weidel wiederholte das, was sie auch schon nach der Wahl gesagt hatte, dass die AfD absehbar im Bund regieren will. Dazu gab es, wie zu erwarten, Kritik an der Migrationspolitik, der Energiewende und auch an der Außenpolitik.
1: Schwere Geschütze also. Wie hat Merz darauf reagiert?
2: Ja, der ist natürlich auch direkt auf das Wahlergebnis eingegangen.
4: Ja, Frau Weidel, heute können Sie vor Kraft kaum laufen.
2: Die Wählerinnen und Wähler hätten deutlich gesprochen und auch ihm eine Botschaft gegeben, aber...
5: Die absolute Mehrheit haben Sie nicht und die werden Sie in Deutschland auch nicht erzielen. Nirgendwo in Deutschland.
2: Der AfD warf Merz vor, eine destruktive Kraft zu sein. Sie zeichne sich durch ihre Verachtung der demokratischen Institutionen aus, sagte er. Merz räumte auch eigene Versäumnisse ein. Man müsse vor allem die junge Generation in Deutschland wieder überzeugen. Gleichzeitig kündigte er aber auch an, den eingeschlagenen Reformkurs weiter zu verfolgen.
1: Danke, Danny. Und jetzt weitere Nachrichten. In NRW sind im vergangenen Jahr knapp 7200 Kinder und Jugendliche im Straßenverkehr verunglückt. So viele wie seit 10 Jahren nicht mehr. Das hat das Statistische Landesamt mitgeteilt. 12 Kinder starben, etwa 660 wurden schwer verletzt. Besonders häufig betroffen waren 10- bis 14-Jährige. Viele von ihnen verunglückten mit dem Fahrrad. Saarlands Ministerpräsidentin Rehlinger will, dass der Eigenanteil an den Kosten für einen Platz im Pflegeheim gedeckelt wird. In den Funke-Zeitungen spricht sie sich dafür aus, dass das Teil der Pflegereform wird. Konkret ist sie dafür, den Eigenanteil bei 1.500 Euro zu deckeln. Das sei finanzierbar und entlaste Pflegebedürftige und ihre Angehörigen massiv. Beim Sparen gibt es gerade wieder etwas mehr zu holen. Einige Banken bieten Kunden mehr als 4% Zinsen aufs Tagesgeld. Das zeigt eine Analyse des Portals Verivox. Ausgewertet wurden die Konditionen von mehr als 800 Banken und Sparkassen. Spitzenreiter ist demnach die Digitalbank Revolut mit 4,25%. Hintergrund ist der schärfere Wettbewerb um Sparer. Aber Verivox warnt, dass

0: viele Angebote nur für Neukunden und oft nur für wenige Monate gelten. Danach sacken die Zinsen oft deutlich ab. Besser sieht es bei Festgeld aus. Anfang Juni lagen hier die Zinsen bei 2 Jahren Laufzeit im Schnitt bei 2,55%. Und das waren die Nachrichten mit Malte Albrecht.
1: Das Wetter.
2: Ihr müsst euch darauf einstellen, dass es heute ab und an mal regnet. Im Norden von NRW ist auch mal ein Gewitter drin. Aber es gibt auch trockene und sonnige Phasen heute, bis 21 Grad. Es wird allerdings windig stellenweise. Morgen dann neblig erst, dann lockert es auf, die Sonne kommt raus, Regen ist nicht in Sicht, morgen bis 22 Grad.
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2: Die A448 Dortmund-Witten Richtung Bochum-West ist aktuell gesperrt zwischen Witten-Stockholm und Witten-Zentrum. Da gibt es eine Ölspur, der Verkehr wird abgeleitet, im Moment 2 Kilometer Stau. Ihr braucht hier eine Dreiviertelstunde länger. Jetzt die restlichen Staus und zwar ab 9 Minuten Zeitverlust. Die A4 Aachen-Köln zwischen dem Kreuz Köln-West und Köln-Eiffeltor 4 Kilometer Stau, 11 Minuten plus. Die A4 Olpe-Aachen jetzt zwischen dem Kreuz Köln-Ost und Köln-Eiffeltor 4 Kilometer Stau, 19 Minuten Zeitverlust. Die A44 Dortmund-Kassel zwischen Erwitte-Anröchte und Lichtenau 3 Kilometer Stau, ihr müsst hier 24 Minuten mehr einplanen. Und die A59 Köln-Bonn zwischen Köln-Lind und Troisdorf 3 Kilometer Stau, 9 Minuten plus. Gute Fahrt! Mahlzeit oder keine Mahlzeit? Das ist hier die Frage. Wir streiten hier in der Redaktion schon ewig darüber. Ist eine Suppe ein richtiges Essen oder kann man das so als Vorspeise schon mal schlürfen, aber dann sollte schon auch irgendwie was Richtiges kommen? Ihr könnt euch gerne mit beteiligen an dieser Diskussion. Wir brauchen eure Hilfe. Also ruft uns an 0800 50 80 550. 0800 50 80 550. Ruft mich an und sagt mir, ist Suppe für euch eine echte Mahlzeit oder geht gar nicht? Ich freue mich auf eure Anrufe. Laura Potting hier. Hi.
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0: Und da denkt man sich so, toll, ich bin auch schon oft Aufzug gefahren, aber ich bin nicht weltberühmt geworden. Woran liegt das? Ich weiß es nicht. Vermutlich fehlt mir einfach das Charisma der Elevator Boys. Die haben ja mit so lustigen Videos in Aufzügen angefangen auf Social Media und gehen inzwischen einfach komplett steil, auch international, auch in Sachen Musik und Film alles. Die fünfköpfige Truppe hat vor kurzem ja den Film Back to the 90s rausgebracht. Da spielen sie eine fiktive Boyband und landen aus Versehen wieder in den 90ern und müssen da irgendwie so einen Weg rausfinden. Und passend zum Film gibt's auch den Soundtrack von den Elevator Boys. 1995 heißt der Song. Der wurde jetzt nicht nur von irgendwem geschrieben, sondern tatsächlich von Gary Barlow himself, Leadsänger der Boyband Take That. Und wir haben uns die Elevator Boys natürlich ins Studio geholt und haben mit ihnen über diese neue Zusammenarbeit gequatscht.
1: Das war schon sehr krass. Also er ist eine absolute Ikone. Wir hatten dann die Ehre, auch mal einen Call mit ihm machen zu können und irgendwie über den Song zu quatschen. Und er kam eben ja, mit dem Song hervor und wir durften ihn auch einsingen. Toll, wir haben den Titelsong gesungen, den er geschrieben hat. Das ist irgendwie sehr Full Circle Moment.
0: Das glaube ich. Ist natürlich auch eine mega krasse Erfahrung, mit so einem Star einen Song zu machen. Und deswegen ein bisschen nervös waren sie schon.
2: Zumindest so nervös, dass ich mich in der Endszene leider komplett vertanzt habe. Und es hat es auch leider mit reingeschafft in den Film, wenn man ein bisschen drauf achtet.
3: Aber Gary hat uns auch von vornherein im Hinblick auf den Song ein gutes Gefühl gegeben. Also die Calls, die wir mit dem hatten, die Anrufe, die Telefonate waren, da gesagt, ey, das macht ihr schon, Jungs. Und dementsprechend, glaube ich, hat er uns auch schon den Rücken gestärkt, den Song bestmöglich zu performen. Und ich glaube, er war auch happy damit. Dementsprechend kann man jetzt gut und stolz darauf zurückschauen.
0: Hervorragend. So, wir hören jetzt mal rein in diesen Song zu ihrem Film Back to the 90s. Hier sind die Elevator Boys mit 1995.
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1: Mit Michael Wessels guten Tag. Bei der Generaldebatte im Bundestag liefern sich Regierung und Opposition zur Stunde einen Schlagabtausch. Zum Auftakt hat AfD-Chefin Alice Weidel der Koalition wörtlich ein Totalversagen vorgeworfen. Der Haushaltsentwurf für das kommende Jahr sei verfassungswidrig. Die Wahl in Sachsen-Anhalt habe gezeigt, dass die Menschen einen Politikwechsel wollten, etwa in der Ukraine-Politik. Im Anschluss nannte Bundeskanzler Friedrich Merz die AfD eine destruktive Kraft, die an der Seite Russlands stehe. Merz sprach wörtlich von einer grotesken Täter-Opfer-Umkehr. Die Ukraine kämpfe um ihr Überleben und man werde das Land weiter unterstützen. Weiter verteidigte der Kanzler die geplanten Reformen. Er kündigte aber an, über die abschlagsfreie Rente nach 45 Beitragsjahren noch einmal zu diskutieren. Ab morgen werden hier in Münster der Lütgenbecker Weg und der Lindbergweg in Höhe der B51-Brücke für Autos gesperrt. Die Straßen gehören zur Veloroute Everswinkel-Münster und verbinden das südöstliche Stadtgebiet mit dem Bahnhofsviertel. Die Sperrung soll den Abschnitt für Radler sicher machen. Die Route wird nämlich gerne als Alternative zum Albersloher Weg benutzt. Weil Autofahrer häufig zu schnell fahren und Radler knapp überholen, hatte der Verkehrsausschuss der Stadt die Maßnahme im Juni beschlossen. Vor den Sperrstellen werden Wendemöglichkeiten eingerichtet. Nur Einsatzfahrzeuge oder Müllwagen kommen dort dann noch durch. Kurz vor dem Volksbank Münster Marathon am Sonntag laufen die letzten Vorbereitungen auf Hochtouren. Allerdings geht ein Topläufer nicht an den Start. Im Elitefeld ist der favorisierte Kenianer Simeon Kameto ausgefallen. Er wäre gut gewesen für einen neuen Streckenrekord, heißt es von den Organisatoren. Nun hat der Argentinier Ignacio Núñez die schnellste vorangemeldete Zeit mit 2 Stunden 9 Minuten 49 Sekunden. Das sind noch 43 Sekunden über dem münsterschen Streckenrekord, aber nur 13 Sekunden über dem argentinischen Landesrekord. 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Zum Nachmittag zieht es sich immer mehr zu. Richtung Abend gibt es häufiger Schauer. Auch einzelne Gewitter können sich bilden. Stürmische Böen sind dabei auch nicht ausgeschlossen. Die Höchstwerte liegen bei 20 Grad heute hier in Münster. Jetzt gerade haben wir 17 Grad in Helger, 17 auch in Gremmendorf. Der Antenne Münster Verkehr, keine Meldungen über Störungen. Jetzt die neuesten Blitzer nur bei Antenne Münster. In Bergfidel an der Hammerstraße, statt einwärts Höhe FitX Fitnessstudio. In der Aseestadt an der Weserstraße Höhe LVM Versicherungszentrale. Auf Mauritz an der Manfred-von-Richthofen-Straße Höhe Andreas-Hofer-Straße. In Angelmodde an der Angelstraße Höhe Kirchplatz. In Nienberge an der Altenberger Straße Höhe Friedhof. Und in Rooksel an der Tilbecker Straße Höhe Hallenbad.

0: Bitte daran, viele Schulanfänger sind gerade noch sehr unsicher auf ihrem Schulweg unterwegs. Fahrt bitte besonders vorsichtig. Und wenn ihr noch etwas seht, Staus, Blitzer, Störungen, immer gerne melden, anrufen oder eine WhatsApp-Sprachnachricht schicken an Münster 28 95 40.
1: Und jetzt alle, Happy Birthday to you. Ach komm, egal, singen überlasse ich euch.
2: Und die Biene, la la la la, die ich meine, nennt sich Maya.
3: Kleine, schlaue, freche Biene Maya.
1: Ja, die Biene Maya wird heute 50. Heute vor 50 Jahren lief die erste Folge im deutschen Fernsehen. Und ich habe festgestellt, in einer Welt voller Biene Mayas bin ich eher so ein Willi.
4: Erstens kann ich sowieso nicht gut fliegen und zweitens habe ich viel zu viel Hunger. Ich bin so K.O., ich muss mich hinlegen.
1: Ja, was soll ich sagen, die Ähnlichkeit ist frappierend.
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1: Laura Portil hier, hi, und das ist Pink mit Trustfall.

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0: Die einen lachen sich über irgendwas Bestimmtes tot und ein anderer findet das so witzig wie eine Wurzelbehandlung. Und damit wären wir auch schon beim heutigen Geburtstagskind, Adam Sandler. Die einen lieben ihn, die anderen hassen ihn. Er wird heute 60 und Kinomann Jörg Albrecht gratuliert.
1: Taylor, I love you, you know.
2: Und Taylor, also natürlich Taylor Swift, liebt anscheinend auch ihn. Sonst hätten sie und ihr Travis sich bestimmt nicht von Adam Sandler trauen lassen. Swiftie Sandler hat nämlich durch die Hochzeitszeremonie am 3. Juli geführt. Spötter sagen, als Trauredner sei er besser gewesen als in den meisten seiner Filme. Für viele sind Adam Sandler-Komödien die absoluten Tiefpunkte.
1: Man, I don't know what the downs are.
2: Ich meine, vielleicht schreiben manche Leute, wenn sie über mich berichten, über meine Tiefpunkte. Aber ich habe gar keine. Ich liebe jeden meiner Filme. Ich habe während meiner ganzen Karriere noch nie etwas halbherzig gemacht. Trotzdem bereiten einem Filmgurken wie Little Nicky oder Jack und Jill körperliche Schmerzen. Aber Adam Sandler hat sein Publikum. Viele lieben seinen infantilen Humor. Mit Anfang 20, da wollte er so sein wie Eddie Murphy. Doch es hat gedauert mit dem Durchbruch. Sandler ist Ende 20 und gerade nach 5 Jahren bei der Comedy-Show Saturday Night Live vor die Tür gesetzt worden, als er als Billy Madison nochmal die Schulbank drückt.
3: Billy ist Nummer 1! Juhu!
4: Ein Hoch auf die Schule, ein Hoch auf mich!
2: When I first started, als ich angefangen habe, war Jim Carrey der absolute Hammer. Ben Stiller, Mike Myers, es wurden jede Menge alberne Filme gedreht. Und ich habe es verdammt nochmal geliebt, dabei mitzumachen. Ich habe mir vorgestellt, wie die Kids darüber lachen. Das hatten wir im Hinterkopf, als wir es gemacht haben. Zuletzt hat Adam Sandler auch ein paar Ausflüge ins ernste Fach gewagt. Aber natürlich bleibt er der Comedy treu. Sandler bereitet gerade einen dritten Teil von Kindsköpfe vor. Und wenn ihn im Kino wirklich keiner mehr sehen will, dann kann er ja immer noch Trauredner werden.

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1: Mit Malte Albrecht, guten Tag. Die Gasspeicher in Deutschland sind zurzeit nur so mäßig gefüllt. Der Gasspeicherverband Ines hatte deshalb davor gewarnt, dass sie schon Anfang Februar leer sein könnten, wenn der Winter sehr kalt werden sollte. Die deutschen Gasunternehmen sehen das anders. Es gebe keine Anzeichen für eine Mangellage im Winter, sagen sie. Danny Hoppe aus dem Newsteam, wie begründen Sie das?
2: Sie sagen, dass Deutschland heute einfach deutlich besser und breiter aufgestellt ist als noch 2022, also im Jahr, als der Ukraine-Krieg losging. Da komme es nicht nur auf die Füllstände in den Speichern an, sagt zum Beispiel der Verband der Gas- und Wasserstoffwirtschaft. Er zählt dann Lieferverträge, die Speicher, Pipeline-Importe und LNG-Terminals auf. Das alles greife ineinander und dadurch sei man widerstandsfähiger. Die niedrigen Füllstände will der Verband nicht kleinreden, sie seien aber kein Beleg für eine Versorgungslücke. Als Grund für die leeren Speicher nennen auch die Gasunternehmen die hohen Weltmarktpreise. Dadurch lohne es sich kaum, das Gas jetzt schon zu kaufen und einzuspeichern.
1: Apropos hohe Weltmarktpreise, auch der Ölpreis steigt und steigt.
2: Ja, schauen wir auf die Nordseesorte Brent. Da lag das Barrel am Morgen kurzzeitig wieder über der 100-Dollar-Marke. Das war das letzte Mal Ende Juli der Fall. Für die Autofahrer heißt das, dass es bei den Spritpreisen wohl weiter raufgehen dürfte. Liegt natürlich an der anhaltenden Eskalation im Iran-Krieg. Die USA haben in dieser Woche ja mehrmals iranische Öltanker beschossen. Daraufhin hat der Iran wieder US-Ziele in der Region angegriffen. Eine Lösung im Konflikt ist zurzeit überhaupt nicht in Sicht und deshalb geht man an den Märkten davon aus, dass die Straße von Hormus, die ja für den Transport von Öl und Flüssigerdgas so wichtig ist, noch länger quasi nicht zu passieren ist und dass die Preise dadurch hoch bleiben.
1: Dankeschön, Danny. Und das sind weitere Nachrichten. 3 Tage nach dem Wahlerfolg der AfD in Sachsen-Anhalt haben sich AfD-Chefin Weidel und CDU-Chef Merz ein Rededuell im Bundestag geliefert. Anders war die Generaldebatte zum Haushalt. Weidel sagte, Merz sei in Sachsen-Anhalt nicht nur abgestraft, sondern die CDU insgesamt pulverisiert worden. Schwarz-Rot sei am Ende. Merz konterte kämpferisch, die AfD habe in Sachsen-Anhalt keine absolute Mehrheit bekommen, sie sei eine destruktive Kraft und werde auch nirgendwo in Deutschland die Mehrheit bekommen. Das Flugchaos in Großbritannien dauert weiter an. Nach einer technischen Störung bei der Flugsicherung wurden für heute noch einmal rund 250 Flüge gestrichen, die meisten davon in London Heathrow. Gestern waren insgesamt schon etwa 1300 Verbindungen ausgefallen. Laut der Flugsicherung ist das Problem inzwischen behoben, nun werde der Rückstau abgearbeitet, heißt es. Der Sommer in diesem Jahr war sehr heiß und das hat auch den Straßen in NRW zugesetzt. An vielen Stellen gab es Hitzeschäden im Asphalt. NRW-Verkehrsminister Krischer will dagegen jetzt etwas tun. Bei neuen Straßen und Sanierungen sollen künftig Belege verwendet werden, die hohe Temperaturen besser aushalten. Das sei ein Teil der Klimaanpassung, sagte er der Siegener Zeitung. Krischer betonte auch, dass Klimaanpassung viele Bereiche betrifft. Als weiteres Beispiel nannte er Schulgebäude. Eine neue Schule mit einer schwarzen Fassade sei nicht sinnvoll, wenn man die Kinder vor Hitze schützen wolle. Und das waren die Nachrichten mit Malte Albrecht.
3: Das Wetter. Es kann sich heute im Laufe des Tages immer mal wieder zuziehen. Da kann es dann auch mal anfangen zu regnen. Im Norden von NRW ist auch mal ein Gewitter drin, bis 21 Grad. Aber die Sonne, die kommt heute auch immer mal wieder raus. Morgen dann erst neblig, dann zeigt sich euch auch immer mal wieder die Sonne und es ist trocken morgen bis 22 Grad.
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3: Die A448 Dortmund-Witten Richtung Bochum-West ist zwischen Witten-Stockum und Witten-Zentrum aktuell gesperrt wegen einer Ölspur. Hier im Moment 1 Kilometer Stau, ihr braucht eine Viertelstunde länger. Jetzt die Staus und zwar ab 8 Minuten Zeitverlust. Die A3 Oberhausen-Köln zwischen dem Kreuz Breitscheid und dem Kreuz Ratingen-Ost. 1 Kilometer Stau, ihr braucht hier eine halbe Stunde länger. Die A4 Aachen-Köln zwischen dem Kreuz Köln-West und Köln-Eiffeltor. 5 Kilometer Stau, 19 Minuten

0: Fluss. Die A4 Olpe-Aachen zwischen dem Kreuz Köln-Ost und dem Kreuz Köln-Süd 3 Kilometer Stau 19 Minuten. Und die A44 Kassel-Dortmund zwischen Lichtenau und dem Kreuz Wünnenberg-Haaren 4 Kilometer Stau. Hier müsst ihr 8 Minuten mehr einplanen. Gute Fahrt! Mittagszeit, hallo zusammen. Jetzt schön eine Frikadelle von Obi oder ein Hotdog von Ikea. Heiße Theken und Imbisse in Geschäften, die boomen gerade total. Also irgendwie so fertige, warme Hähnchenschenkel aus dem Supermarkt oder Pommes vom Baumarkt, Parkplatz, ihr wisst, was ich meine. Da ist es halt nicht so teuer wie im Restaurant und deswegen holen sich inzwischen viele Leute da ihr Essen. Was ich mich frage, ja, wenn ihr euch jetzt zum Mittagessen so eine Pommes-Schranke mit Frikadelle reinhaut, reichen euch dann 2 Stunden Mittagsschlaf auf der Arbeit aus?
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0: Hallo zusammen, ich bin Laura Potting und das hier sind Sido und Marc Forster mit Au revoir. Das ist Französisch und heißt Baguette.

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1: Mit Matthias Kamps. Guten Tag. Im Bundestag liefern sich Regierung und Opposition bei der Generaldebatte einen Schlagabtausch. AfD-Chefin Weidel warf der Koalition wörtlich ein Totalversagen vor und bezeichnete den Haushaltsentwurf als verfassungswidrig. Postwendend nannte Bundeskanzler Merz die AfD eine destruktive Kraft, die an der Seite Russlands stehe und eine wörtlich groteske Täter-Opfer-Umkehr vertrete. Merz kündigte an, über die abschlagsfreie Rente nach 45 Beitragsjahren noch einmal diskutieren zu wollen. Die Bundespräsidentin musste während des Rededuells eingreifen. Jetzt ist es offiziell. In Gremmendorf wird der Lüderitzweg zum Rotkehlchenweg, der Würmernweg wird in Zaunkönigweg umbenannt. Das hat die Bezirksvertretung Münster Südost entschieden. Im Dezember hatte die BV beschlossen, dass beide Straßen neue Namen bekommen sollten. Danach konnten Bürgerinnen und Bürger Vorschläge einreichen. Insgesamt 75 sind dann bei der Stadt eingegangen. Die Verwaltung hat alle geprüft und die beiden neuen Namen empfohlen. Am Max-Clemens-Kanal hat die Polizei am Montag einen echten Raser erwischt. Tempo 50 ist in dem kontrollierten Abschnitt erlaubt. Der Autofahrer aus dem Kreis Coesfeld wurde aber mit 139 km/h erwischt. Ihn erwarten nun 700 Euro Bußgeld, 2 Punkte in Flensburg und 3 Monate Fahrverbot. Ebenso wie eine Autofahrerin aus dem Kreis Steinfurt, die allerdings mit Tempo 100 nicht ganz so schnell unterwegs war. Die Polizei Münster hatte zwischen 13 und 16 Uhr am Max-Clemens-Kanal geblitzt und 71 Fahrzeuge erwischt, die schneller als 50 km/h fuhren. 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Und es ist frischer geworden. 17 Grad sind jetzt in Handorf und in Mecklenburg. Der Antenne Münster Verkehr, es stockt etwas vor dem Bahnhof, ansonsten rollt es soweit. Die aktuellen Blitzer nur bei Antenne Münster. Geblitzt wird in Bergfidel an der Hammerstraße, einwärts beim Fitnessstudio, dann an der Asistadt, an der Weselerstraße bei der LVM-Versicherung, in Mauritz an der Manfred-von-Richthofen-Straße Höhe Andreas-Hofer-Straße, an der Angelstraße in Angelmodde beim Kirchplatz, in Nienberge an der Altenberger Straße, hinter dem Ortseingang bei der Autobahnbrücke und in Roxel an der Tilbecker Straße beim Hallenbad auswärts. Und wenn ihr noch welche seht, bitte eben anrufen oder schickt eine WhatsApp-Sprachnachricht Münster 28 95 40. Danke.
2: Hallo zusammen an diesem Mittwochmittag. Und während ihr nach dem Mittagessen mit Pansenlähmung 3000 im Büro versucht wach zu bleiben, liefern wir euch jetzt einfach Musik, die euch ein bisschen die Augen aufhält. Kevin Little gibt's jetzt für euch mit Turn Me On und ich bin Laura Potting. Hallo!
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0: die Cranberries mit Zombie. Hallo zusammen. Und alle Apple-Jünger drehen wieder durch. Apple hält ja heute wieder eine seiner Keynotes und da stellen sie eigentlich immer die neuen iPhones und Co. vor. Und alle sind ganz aufgeregt deswegen. Alle außer er hier.
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2: So ein neues iPhone ist auch so spannend wie der Speiseplan in der Kantine, oder? Ich meine, da gibt's ja auch immer das Gleiche. Obwohl in der Kantine bleiben wenigstens die Preise gleich. Ganz ehrlich, da muss doch mal was Neues kommen, statt immer nur noch eine Kamera mehr auf der Rückseite. Keine Ahnung, macht das Ding doch mal rund statt eckig. Als Logo mal statt Apfel eine Birne oder eine Papaya. Und mach richtig geile neue Funktionen, was Praktisches so. Na, wenn du deine Kaffeetasse da drauf stellst, dann wärmt das Handy die von unten. Ey, nie wieder kalter Kaffee, Wahnsinn. Oder Siri mit einem holländischen Akzent. Oder baut so einen kleinen Minisauger ein. Wenn du dir abends auf der Couch so Chips reinpfeifst, dann kannst du einfach die Krümel vom Shirt wegsaugen. Guck mal, ich überlege hier 30 Sekunden und mir fällt mehr ein als ganz Silicon Valley. Naja gut, den Spaß muss jetzt noch einer bauen, aber die Idee ist ja wohl schon mal die halbe Miete. So ein paar Platinen zusammenlöten, das werden die ja wohl auch hinkriegen. Ich kann ja nicht alles machen. Also immer dran denken, das H in iPhone, das steht für Höfer.
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1: Mit Lena Bauer. Guten Tag.
2: Also wir sind hier jetzt nicht auf dem Fußballplatz. Heben Sie sich das fürs Wochenende aus. Wenn das jetzt hier nochmal passiert, so ein Verhalten, schmeiße ich Sie hier raus. Mir reicht es jetzt hier.
1: Es ging am Vormittag hoch her in der Generaldebatte im Bundestag. Bundestagspräsidentin Klöckner musste deswegen an die Adresse der AfD ein Machtwort sprechen. AfD-Chefin Weidel warf der Koalition in ihrer Rede ein Totalversagen vor und forderte einen sofortigen Politikwechsel. Thorsten Adolfs aus dem News-Team, was hat Weidel noch gesagt?
3: Sie warf der Regierung vor, Deutschland in der Finanz- und Energiepolitik vor die Wand zu fahren. Der Haushaltsplan sei unseriös. Das Land werde dadurch in Rekordzeit in die Staatspleite geführt, meint Weidel. Und sie fordert einen knallharten Sparkurs. Weidel will beim Klimaschutz und bei den Förderprogrammen für Vereine massiv den Rotstift ansetzen. Außerdem verlangt sie, die Zahlungen an die EU und die Entwicklungshilfe drastisch zu kürzen. Und auch beim Thema Ukraine-Krieg fand sie deutliche Worte. Sie warf der Bundesregierung vor, den Konflikt durch eine zu harte Konfrontation mit Russland unnötig anzuheizen, anstatt Brücken zu bauen.
1: Und wie hat der Kanzler darauf reagiert?
3: Ja, wie nicht anders zu erwarten, mit scharfer Kritik. Merz warf der AfD vor, unsere demokratischen Institutionen zu verachten und das Land destabilisieren zu wollen. Und er hat auch nochmal deutlich gemacht, dass es aus seiner Sicht keine Alternative zum eingeschlagenen Reformkurs gibt. Das sei für den Zusammenhalt und eine Zukunft in Freiheit entscheidend, sagte der Kanzler. Vor allem junge Leute zweifeln gerade stark daran, dass sie es später mal genauso gut haben wie ihre Eltern oder Großeltern. Ihnen hat Merz gesagt, dass er dieses Wohlstandsversprechen für die junge Generation unbedingt erneuern will. Das war ein klares Signal an die vielen jungen Wähler, die zuletzt bei der AfD ihr Kreuz gemacht haben.
1: Danke, Thorsten. Und damit zu weiteren Themen im Überblick. Ein US-Rüstungsunternehmen will in Sachsen ab dem kommenden Jahr weitreichende Marschflugkörper bauen. Das hat das Unternehmen selbst mitgeteilt. Ziel sei es, im ersten Jahr etwa 1000 Marschflugkörper des selbstentwickelten Waffensystems Anthem herzustellen. Der Ölpreis geht aktuell wieder stark in die Höhe. Das Barrel lag am Morgen kurzzeitig wieder über der 100-Dollar-Marke. Da lag es zuletzt im Juli. Die EU-Kommission stellt heute ihre geplanten Regeln für Kurzzeitvermietungen vor. Darunter fällt zum Beispiel Airbnb. Ziel ist es laut Kommission, dass Kommunen Online-Angebote von zum Beispiel Ferienwohnungen in Zukunft leichter verbieten oder einschränken dürfen. Kauf auf Rechnung oder in Raten. Das gehört für viele junge Menschen in Deutschland immer mehr zum Alltag. Zu diesem Ergebnis kommt das Finanzunternehmen Teambank mit Blick auf sein aktuelles Liquiditätsbarometer. Demnach hält inzwischen jeder Dritte unter 30 solche Finanzierungen für selbstverständlich. Im vergangenen Herbst waren es noch 12 Prozentpunkte weniger, so die Auswertung. Bei den Älteren sieht das anders aus. Rund 60% der über 30-Jährigen nutzen Finanzierungen laut Teambank nur in Ausnahmefällen. Gleichzeitig hätten junge Erwachsene demnach häufiger Probleme mit offenen Zahlungen. Für die Studie hat YouGov in diesem Jahr im Auftrag des Finanzunternehmens über 3000 Menschen repräsentativ befragt. Und das waren die Nachrichten mit Lena Bauer.
4: Das Wetter.
5: Ihr müsst euch darauf einstellen, dass es heute ab und an mal regnet. Im Norden von NRW ist auch mal ein Gewitter drin. Aber es gibt auch trockene und sonnige Phasen heute, bis 21 Grad. Es wird allerdings windig stellenweise. Morgen dann neblig erst, dann lockert es auf. Die Sonne kommt raus, Regen ist nicht in Sicht. Morgen bis 22 Grad.
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5: Und das sind die Staus ab 5 Minuten Zeitverlust. Die A3 Oberhausen-Köln zwischen Duisburg-Wedau und dem Kreuz Ratingen-Ost. 1 Kilometer Stau, ihr braucht hier eine Viertelstunde länger. Die A4 Aachen-Köln zwischen dem Kreuz Köln-West und Köln-Eiffeltor. 6 Kilometer Stau.

0: 22 Minuten plus. Die A4 Olpe-Aachen zwischen dem Kreuz Köln-Ost und dem Kreuz Köln-Süd, 2 Kilometer Stau, 5 Minuten plus. Die A45 Gießen-Hagen zwischen Wetzlar-Ost und Iringshausen, 1 Kilometer Stau, auch hier 5 Minuten plus. Und die A45 Hagen-Dortmund zwischen dem Kreuz Hagen und dem Westhofener Kreuz, 3 Kilometer Stau, 7 Minuten plus. Gute Fahrt! So, einen wunderschönen Mittwochmittag wünsche ich euch. Ich habe hier jetzt eine schöne Abfolge an Songs für euch parat. No Doubt mit Don't Speak gibt es gleich und davor Leonie mit Don't Worry. Also Don't Worry und dann Don't Speak, also mach dir keine Sorgen und halt die Klappe. Das sind aber jetzt ganz schön viele Anweisungen auf einmal. Laura Potting hier, hallo.
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1: Mit Matthias Kamps. Guten Tag. Im Bundestag haben sich Regierung und Opposition bei der Generaldebatte zum Haushalt einen hitzigen Schlagabtausch geliefert. Die Bundestagspräsidentin musste während des Rededuells eingreifen. Zunächst hatte AfD-Chefin Weidel der Koalition wörtlich ein Totalversagen vorgeworfen und den Haushaltsentwurf als verfassungswidrig bezeichnet. Postwendend nannte Bundeskanzler Merz die AfD eine destruktive Kraft, die an der Seite Russlands stehe und eine wörtlich groteske Täter-Opfer-Umkehr vertrete. Merz kündigte an, über die abschlagsfreie Rente nach 45 Beitragsjahren noch einmal diskutieren zu wollen. Jetzt ist es offiziell, in Gremmendorf wird der Lüderitzweg zum Rotkehlchenweg, der Würmernweg wird in Zaunkönigweg umbenannt. Das hat die Bezirksvertretung Münster-Südost entschieden. Im Dezember hatte die BV bereits beschlossen, dass beide Straßen neue Namen bekommen sollten, weil die Namensgeber historisch belastet sind. Danach konnten Bürgerinnen und Bürger Vorschläge einreichen, insgesamt 75 sind dann bei der Stadt eingegangen. Die Verwaltung hat alle geprüft und die beiden neuen Namen empfohlen. Zunächst war die BV dem Vorschlag gefolgt, hatte aber noch nicht entschieden, welche der beiden Straßen nun welchen neuen Namen bekommt. Ende des Jahres will die Stadt die neuen Straßennamen dann einführen. Am Max-Clemens-Kanal hat die Polizei am Montag einen echten Raser geblitzt. Tempo 50 ist in dem Abschnitt erlaubt. Der Autofahrer aus dem Kreis Coesfeld wurde aber mit 139 km/h erwischt. Ihn erwarten nun 700 Euro Bußgeld, 2 Punkte in Flensburg und 3 Monate Fahrverbot. Ebenso wie eine Autofahrerin aus dem Kreis Steinfurt, die allerdings mit Tempo 100 nicht ganz so schnell unterwegs war. Die Polizei Münster hatte zwischen 13 und 16 Uhr am Max-Clemens-Kanal geblitzt und 71 Fahrzeuge erwischt, die schneller als 50 km/h fuhren. 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Der Regen ist schon da, mehr Wind ist auch aufgezogen und zum Abend hin sind teils auch Gewitter zwischendurch möglich. Frischer ist es auch. 17 Grad sind jetzt im Kreuzviertel, 16 Grad in Angelmodde. Der Antenne Münster Verkehr rollt soweit gute Fahrt. Die aktuellen Blitzer nur bei Antenne Münster. Geblitzt wird in Rooksel an der Tilbecker Straße auswärts beim Hallenbad, in Wolbeck am alten Mühlenweg in Richtung Handorf hinter der Brücke über die Freckenhorster Straße, in Angelmodde an der Angelstraße beide Richtungen beim Kirchplatz, in Nienberge an der Hülshoffstraße ortseinwärts hinter dem von Schonebeckring und in Nienberge gar nicht weit um die Ecke an der Altenberger Straße ortseinwärts hinter dem Ortseingang bei der Autobahnbrücke. Seht ihr noch mehr, dann bitte eine WhatsApp schicken oder eben nochmal anrufen, Münster 28 95 40. Danke.
2: Hallo zusammen und wir reisen jetzt gemeinsam in ein kleines Städtchen an der Westküste von Irland. Ihr müsst wirklich da unbedingt mal hin. Stellt euch das vor, überall bunte Häuser, ein Pub nach dem nächsten, überall Live-Musik. Die Innenstadt ist mit bunten Fähnchen geschmückt, an jeder Ecke draußen Straßenmusiker. Es ist wirklich magisch. Galway heißt dieses kleine Städtchen. Ich kann es euch wirklich nur empfehlen und Ed Sheeran auch. Hier ist Galway Girl und ich bin Laura Potting. Hi!
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0: So, komm, wir gehen mal eben zu IKEA. Wenn das einer zu euch sagt, ja, dann kann es für euch nur eine Reaktion geben.
1: Flieht, ihr Narren!
0: Ja, dann rennst du da durch, hast plötzlich 80 Kerzen, 45 verschiedene Sorten Servietten, 7 von diesen geringelten hässlichen Pflanzendingerstangen im Wagen und denkst dir so, eigentlich wollte ich nur ein Bücherregal. Und raus kommst du auch noch 20 Kilo schwerer, weil du dir nach all den Strapazen und dem Stress auch noch 20 Hotdogs reingenagelt hast. Kollege Robert Janz ist da. Hallo.
2: Hallo.
0: Das mit den Hotdogs, das machen ganz viele.
2: Ja.
0: Mal eben so ein Gerät nach dem Möbelkauf, eine Currywurst am Baumarkt oder das warme Mittagessen aus dem Supermarkt. Das wird immer beliebter.
2: Das ist so. Es gibt sogar ein eigenes Wort dafür. Handelsgastronomie. Dazu gehört eben alles von der heißen Theke bis zum Restaurant. Also alles das, was im oder direkt so am Geschäft ist. Und das boomt einfach. Also im letzten Jahr wurden in der Handelsgastro über 13 Milliarden Euro umgesetzt. So viel wie noch nie.
0: Handelsgastro, das klingt auch maximal unsexy, das Wort. Aber
2: ja,
0: egal. Mein Eindruck ist ja auch, das Angebot wird da auch immer größer, ne?
2: Ja, gut beobachtet. Also
0: danke.
2: Im Supermarkt gibt es, wo es Essen ist, bist du immer dabei.
0: Ja, hallo, was soll das denn heißen? Willst du jetzt sagen, ich bin fett oder
2: das
0: was?
2: Das biet doch jetzt hier mal.
0: Nee.
2: Ich habe mich vorbereitet. Also es, immer häufiger gibt es da so Salatbars oder auch so warme Theken. Möbelhäuser haben auch immer häufiger, du hast es angesprochen, Gastro. Und natürlich auch so der Klassiker, der gute alte Foodtruck vor dem Baumarkt.
0: Ach schön, keine Pommes schmeckt besser.

0: als nach 3 Stunden Duschköpfe aussuchen in der Badabteilung. Aber jetzt mal im Ernst, warum kommt das denn so gut an? Wir gehen ja offenbar weniger ins Restaurant, aber beim Einkaufen nehmen wir das Essen gerne mit, oder was?
1: Ja, weil da gleich mehrere Dinge zusammenkommen. Man ist ja sowieso da, ja. Also muss nicht extra irgendwo hin. Und dann ganz wichtig, der Preis. Also wir wissen alle im Restaurant, vielleicht sogar dann noch mit Kindern, das ist in den letzten Jahren einfach deutlich teurer geworden. Mhm. Und in der Handelsgastro, da ist so ein Hauptgericht oft einfach günstiger. Das Handelsforschung Institut IHI spricht da vom Trading-Down-Effekt. Also die Leute wollen nicht auf das Essen außer Haus verzichten, wollen aber trotzdem eben Kohle sparen und suchen sich dann günstigere Alternativen.
0: Und was essen die da so am meisten?
1: Ja, das sind wir ziemlich klassisch unterwegs. Also nichts mit grüner Woche in der Kantine.
0: Was?
1: Frikadellen, Currywurst, belegte Brötchen und Schnitzel gehören zu den Favorites.
0: Ganz was Leichtes.
1: Ja, für die Händler lohnt sich das natürlich auch, denn wer noch vielleicht auch einen Kaffee trinkt oder was isst eben, ne, der bleibt dann länger im Geschäft und kommt im besten Fall, weil es so lecker war, auch nochmal wieder.
0: Na, apropos, wolltest du nicht eigentlich noch Mittagessen holen?
1: Ja, und du wolltest was Gesundes, ne?
0: Ja, mit Pommes bitte.
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1: Mit Lena Bauer. Guten Tag. Die Rettungsdienste schlagen Alarm. Sie fürchten, dass durch Reformen im Gesundheitswesen bei der Notfallversorgung in Zukunft das Geld knapp werden könnte. 8 große Hilfsorganisationen und Verbände haben deswegen einen gemeinsamen Appell an die Politik gerichtet. Thorsten Adolfs aus der Nachrichtenredaktion, wovor genau haben die Rettungsdienste und die Luftrettung Angst?
2: Ja, bei Ihnen ist die Sorge groß, dass durch die geplante Reform im Gesundheitswesen nicht mehr genug Geld für schnelle Hilfe in Notfällen da ist. Organisationen wie das Rote Kreuz, der ADAC, die Johanniter und die Malteser sagen, dass sie nur mit einer stabilen Finanzierung weiterhin rund um die Uhr einsatzbereit bleiben können. Experten erwarten außerdem, dass wir in Deutschland in den nächsten Jahren deutlich mehr schnelle Hilfe und Patiententransporte brauchen, vor allem weil einige Krankenhäuser schließen werden. Und das alles gibt es natürlich dann nicht zum Nulltarif. Damit diese lebenswichtige Versorgung auch in Zukunft funktioniert, fordern die Verbände von der Politik, dass sie bei Entscheidungen darüber mit am Tisch sitzen dürfen.
1: Was muss sich aus der Sicht der Retter ändern, damit wir uns weiter sicher fühlen können, zum Beispiel bei der Luftrettung?
2: Der ADAC sagt, dass gerade Hubschraubereinsätze extrem teuer sind. Wenn der Staat den Luftrettern immer mehr Verantwortung überträgt, dann muss er auch dafür sorgen, dass das Geld dafür reicht, heißt es. Es gehe nicht nur darum, dass die Kosten gedeckt sind, sondern auch darum, dass Profis mitentscheiden, wenn bundesweite Standards festgelegt werden. Nur so lasse sich sicherstellen, dass man auch in abgelegenen Regionen bei Notfällen blitzschnell Hilfe bekomme, heißt es. Die Botschaft der Fachleute ist klar, wer hohe Qualität in der Notfallmedizin will, der muss die Leute, die täglich Leben retten, bei der Planung der Reform auch eng mit einbinden.
1: Danke, Thorsten. Und das sind jetzt weitere Meldungen in Kürze. Am Vormittag ging es bei der Generaldebatte im Bundestag hoch her. AfD-Chefin Weidel warf der Koalition Totalversagen vor und forderte einen harten Sparkurs. Kanzler Merz wies die Vorwürfe zurück und warf der AfD vor, Deutschland destabilisieren zu wollen. Außerdem versprach er, die Zukunftschancen junger Menschen zu stärken. Der Verdächtige rund um Sabotageangriffe auf Stromnetze in Deutschland soll heute dem Haftrichter vorgeführt werden. Das hat die zuständige Staatsanwaltschaft mitgeteilt. Der Mann war der Polizei bei einem Großeinsatz in der Nähe des Kraftwerks Weißweiler bei Aachen aufgefallen. Eine technische Störung sorgt weiter für Probleme im Luftraum in Großbritannien. Viele Flüge fallen laut dem Flugdatenportal Flightradar aus. Es hat allein heute früh 250 gestrichene Starts und Landungen gezählt, der größte Teil davon am Flughafen London Heathrow. Wir fahren etwas weniger Auto. Das sagt das Kraftfahrtbundesamt. Laut seinen Daten kamen im vergangenen Jahr in Deutschland insgesamt 562 Milliarden Pkw-Kilometer zusammen. Im Jahr davor waren es noch gut 30 Milliarden Kilometer mehr. Anders sähe es aber aus, wenn alle gefahrenen Kilometer von in Deutschland zugelassenen Kraftfahrzeugen zusammen betrachtet werden. Dazu zählen neben Autos auch Lastwagen oder Motorräder. Hier stieg die Gesamtfahrleistung leicht um 0,7% auf fast 675 Milliarden Kilometer, so das Bundesamt. Und das waren die Nachrichten mit Lena Bauer.
3: Das Antenne Münster Wetter ist heute wechselhaft. Es ziehen immer wieder dicke Wolken auf mit Regen. Die Temperaturen liegen bei 19 Grad. Die messen wir auch gerade bei euch in Plugendorf und in Mauritz. Dabei ist noch ein frischer Wind, der das Ganze noch ein bisschen kälter macht. Am Abend beruhigt sich das Ganze aber wieder ein bisschen. Nachts lockert es auf bei frischen 11 Grad. Der Donnerstag startet grau, danach wird es aber freundlich und trocken. Der Antenne Münster Verkehr, da braucht ihr gerade 5 Minuten länger in der Spinne Richtung Autobahn. Eine Palette an Blitzern habe ich auch noch für euch. Geknipst wird im Kreuzviertel auf dem Lublinring Richtung Erfurtviertelhöhe Edeka. In Nienberge steht einer auf der Altenberger Straße, da blitzt es ortseinwärts. Hinter dem Ortseingang bei der Autobahnbrücke. Dann wird in Ruxe geblitzt auf der Tilbecker Straße Richtung ortsauswärts beim Hallenbad. In Wolbeck wird geblitzt auf dem alten Mühlenweg Richtung Handorf hinter der Brücke über die Frackenhorster Straße. In Angelmoddel steht einer auf der Angelstraße, da blitzt es in beiden Richtungen beim Kirchplatz. Und noch einer in Nienberge, der steht auf der Hülshoffstraße hinterm vom Schonebergring. Euch allen unterwegs eine gute Fahrt, kommt gut an und falls ihr noch irgendwas gesehen habt, Stausstörung oder Blitzer, dann klingelt durch oder schickt uns eine WhatsApp-Sprachnachricht

0: Nummer dafür ist die 0251 28 95 40. Danke euch. Hallo zusammen am Mittwochnachmittag. Ich begleite euch auf dem Weg in den Feierabend.
1: Nein, ich kann nicht mehr. Ich platze ja gleich.
2: Ach was, so ein kleines Schüsselchen Suppe kriegt man immer noch rein. Mach den Mund auf, los.
1: Ich kann nicht mehr, Maja. Mir ist schon ganz schlecht.
3: Was hast du, Willi? Was ist denn los?
1: Mein Bauch ist so voll, er wird gleich platzen.
0: Naja, platzt gleich. Biene Maja und Willi, wie süß. Wir sprechen gleich drüber. Die Biene hat Geburtstag. 50 Jahre wird sie heute. Hört ihr gleich bei mir in der Sendung. Vorher spiele ich euch die Hits. Jetzt mit Sophie and the Giants, Purple Disco Machine und Paradise ist das für euch.
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0: Leute, ich bin damit groß geworden und meine Eltern haben es auch schon geschaut. Biene Maja feiert heute Geburtstag. Heute wird sie 50 Jahre alt. Also heute vor 50 Jahren, am 9.9.1976, lief die erste Folge im deutschen Fernsehen. Wie ist denn das jetzt so, das Leben mit stolzen 50 Jahren? Kollege Markus Steinacker, guckt mal für uns in den Garten.
1: Bienen ab 50 sind wie Menschen ab 50. Ihre Lieblingsbeschäftigung? Vom Küchenfenster aus die Nachbarschaft kontrollieren.
2: Was ist denn das? Draußen am Blütenblatt krabbelt irgendwas rum?
1: Dann fliegt man raus, um der Jugend Werte wie Höflichkeit und Respekt beizubringen.
2: Guten Morgen. Hallo, ich habe guten Morgen gesagt.
1: Na, Frechheit, kein Respekt vor dem Alter. Und man muss der Jugend auch ständig die Welt erklären, das mit dem Bestäuben.
2: Wenn wir das nicht machen würden, könnte aus einer Blüte nie eine Frucht werden. Habt ihr das verstanden? Ja?
1: So, und Nächte durchfeiern ist ab 50 auch nicht mehr. Noch bevor auf der Party der Honigschnaps ausgepackt wird, will der Best-Bienen-Buddy schon nach Hause.
3: Ich kann nicht mehr.
1: Ja, und auf einen Filmriss mit 50 hat auch keine Biene Bock. Der Filmriss kommt ja altersbedingt auch von alleine.
3: Ich bin nicht ganz richtig im Kopf. Was heißt das im Kopf?
1: Und während du so drüber nachdenkst, bist du als Biene, wie auch als Mensch, zack, schon wieder auf der Couch eingepennt.
2: Oh nein, was machen wir nur, Flip, was machen wir nur?
1: Naja, aufwecken und ganz gemütlich im kleinen Kreis mit all den anderen halbtoten Insekten feiern.
4: Momentchen mal, das ist ein Irrtum, die kleine Biene ist nicht tot.
5: Macht nichts, die stirbt schon noch.
1: Also feiern mit denen, die noch am Leben sind.
2: Du frecher Kerl!
1: War nur ein Scherz. Alles Gute zum 50.
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0: 20 nach 2. Wir schauen gemeinsam aufs Antenne Münster Wetter. Na, das ist so ein bisschen unbeständig heute, ne? Jetzt gerade scheint hier die Sonne bei uns im Zentrum Nord. Es gibt aber auch wieder dicke, dunkle Wolken, die da hinten aufziehen. Sind heute Nachmittag immer wieder mal Schauer drin. Dazu sind es 19 Grad, auch gerade bei euch in Gremmendorf und in Rooksel. Der Wind macht das Ganze aber noch einen Ticken kälter. Also nehmt euch mal lieber eine Jacke mit, wenn ihr später noch rausgeht. Am besten eine Regenjacke. Regenschirm war auch keine schlechte Idee. Am Abend so gegen 20, 21 Uhr beruhigt sich das aber langsam wieder. Da lässt der Wind nach, die Schauer klingen ab und die Wolken lockern auch noch ein bisschen auf. Temperaturen gehen aber runter auf 11 Grad. Also das wird ganz schön frisch heute Nacht. Der Donnerstag startet dann grau, danach wird's aber freundlicher. Es bleibt trocken mit einem Mix aus Sonne und Wolken.
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1: Mit Matthias Kamps, guten Tag. Im Bundestag haben sich Regierung und Opposition bei der Generaldebatte zum Haushalt einen hitzigen Schlagabtausch geliefert. Es ging dort hart zur Sache. Zweimal musste die Bundestagspräsidentin Klöckner eingreifen, um Zwischenrufe der AfD während der Rede des Kanzlers zu stoppen. Zunächst hatte AfD-Chefin Weidel der Koalition ein Totalversagen vorgeworfen und den Haushaltsentwurf als verfassungswidrig bezeichnet. Bundeskanzler Merz nannte die AfD eine destruktive Kraft und warnte eindringlich vor der Migrationspolitik der Partei. Das Wort Remigration sei nichts anderes als ein Synonym für ethnische Säuberung nach Herkunft und Hautfarbe. Am Montagnachmittag hatte die Polizei Münster einen 40 Jahre alten Mann nach einem lebensgefährlichen Messerstich in Körde festgenommen. Er sitzt jetzt in Untersuchungshaft. Ihm werden versuchter Totschlag und gefährliche Körperverletzung vorgeworfen. Die Ermittlungen haben ergeben, dass der Beschuldigte am Hamannplatz mit dem späteren Opfer zunächst in Streit geraten war. Er warf dem 62 Jahre alten Mann vor, ihm wegen eines angeblichen Fehlers eines Glücksspielautomaten Geld zu schulden. Der Streit vor der Sportbar spitzte sich zu und dann soll der Beschuldigte mehrfach zugestochen und sein Opfer lebensgefährlich verletzt haben. Inzwischen ist sein Zustand stabil. Auch ein 74 Jahre alter Mann, der helfen wollte, wurde mit einem Messerstich verletzt. Der Beschuldigte hatte erklärt, sich lediglich gewehrt zu haben. In Düsseldorf hat Gesundheitsminister Karl-Josef Laumann 4 Projekte aus Nordrhein-Westfalen mit dem Gesundheitspreis ausgezeichnet. Platz 1 ging dabei an die Uniklinik Münster für das Projekt Inside Your Brain. Dabei werden Patienten der Neurochirurgie und der Neuroonkologie die Krankheitsbilder, deren Auswirkungen und operative Behandlungsmöglichkeiten in einer virtuellen Welt erklärt. Dafür nutzt das Uniklinikum Virtual Reality Brillen. Die weiteren ausgezeichneten Projekte kommen aus Herford, Dortmund und Essen. Der Gesundheitspreis ist insgesamt mit 15.000 Euro dotiert. 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
2: Das Antenne Münster-Wetter ist heute Nachmittag ein bisschen ungemütlich. Viele Wolken, immer mal wieder Schauer. Jetzt gerade zieht auch über Münsters Norden ein Schauer. Dann soll es aber erstmal bis 16 Uhr trocken bleiben. Toi, toi, toi. Maximal 19 Grad sind drin und die messen wir auch gerade bei euch in Nienberge und in Sprakel. Heute Abend lässt der Wind auch nach. Die Schauer ziehen ab. In der Nacht kühlt es ein bisschen runter auf 11 Grad. Morgen wird es deutlich freundlicher und bleibt trocken.
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2: Der Antenne Münster Verkehr, das sieht ziemlich frei aus hier bei uns auf den Straßen. Ich habe aber ein paar Blitzer für euch. Geknipst wird zweimal in Nienberge, einmal auf der Hülshoffstraße hinter dem von Schonebeckring und dann in Nienberge auf der Altenberger Straße hinterm Ortseingang bei der Autobahnbrücke. Dann wird noch im Kreuzviertel geblitzt auf dem Lublinring Richtung Erfurtviertel, da beim Edeka. In Ruxel steht einer auf der Tilbecker Straße Richtung Ortsauswärts beim Hallenbad. In Wolbeck wird geblitzt auf dem alten Mühlenweg Richtung Handorf. Und in Angelmodde steht noch einer auf der Angelstraße. Da blitzt es in beiden Richtungen beim Kirchplatz. Euch allen unterwegs eine gute Fahrt. Kommt gut durch, kommt gut an. Und falls ihr noch irgendwas gesehen habt, Staustörung oder Blitzer, dann klingelt durch. Oder schickt uns eine WhatsApp-Sprachnachricht. Nummer dafür ist die 0251 28 95 40. Danke euch.
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2: Und mit Taylor Swift, das ist Cruel Summer jetzt für euch.

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0: Energiepreise. Thorsten Adolfs aus dem News-Team, die USA und der Iran haben sich in der vergangenen Nacht wieder heftig gegenseitig angegriffen. Was macht das genau mit dem Ölpreis?
1: Ja, der Ölpreis ist heute Morgen kurzzeitig wieder über die Marke von 100 US-Dollar pro Barrel geklettert. Die Sorgen an den Märkten sind groß, dass die wichtige Straße von Hormus durch die neuen Angriffe wohl noch längere Zeit dicht bleiben könnte. Vom bisherigen Höchststand beim Rohölpreis sind wir aber noch ein ganzes Stück entfernt. Den gab es im April. Damals kostete das Barrel rund 117 US-Dollar. Das Problem mit dem Rohölpreis: steigt er, wird tendenziell auch das Tanken teurer und auch das Heizen mit Öl und Gas.
0: Stichwort Gas, da gab es ja in den vergangenen Tagen Meldungen über zu niedrige Gasstände. Könnte das im Winter zum Problem werden?
1: Also trotz der aktuell niedrigen Füllstände von ungefähr 55% geben Experten und die Politik Entwarnung. Der Verband der Gas- und Wasserstoffwirtschaft sagt, die Speicherstände allein sind nicht alles, weil auch Pipeline-Importe und LNG-Terminals für die Versorgungssicherheit sorgen. Und auch Bundeskanzler Merz warnt davor, jetzt hektische Kaufaktionen zu starten und teures Gas einzulagern. Das würde die Preise für alle nur unnötig weiter in die Höhe treiben, sagt er. Also alles in allem kann man sagen, dass sich Kundenstand jetzt wohl keine Sorgen über einen Versorgungsengpass machen müssen, denn die Infrastruktur in Deutschland, die ist heute deutlich widerstandsfähiger aufgestellt als noch vor ein paar Jahren.
0: Danke, Thorsten, und damit zu weiteren Meldungen im Überblick. Die Ruhr-Sieg-Strecke bleibt bis auf Weiteres gesperrt. Nach Angaben der Deutschen Bahn ist in Südwestfalen der Einbau einer neuen Stahlbrücke gescheitert. Die Brücke sei beim Einschieben abgesagt. Wann die wichtige Bahnstrecke zwischen Ruhrgebiet, Sauerland und Siegerland wieder frei ist, sei noch unklar. Der Verdächtige rund um Sabotageangriffe auf Stromnetze in Deutschland soll heute vor den Haftrichter. Das hat die zuständige Staatsanwaltschaft mitgeteilt. Die Polizei hatte den Mann gestern bei einem Großeinsatz in der Nähe des Kraftwerks Weißweiler bei Aachen aufgegriffen. Städte in der EU sollen leichter gegen Kurzzeitvermietungen über Plattformen wie Airbnb vorgehen können. Die EU-Kommission schlägt dafür jetzt neue Regeln vor. Kommunen müssten demnach vorher nachweisen, dass der Wohnungsmarkt vor Ort angespannt ist und Ferienwohnungen die Lage verschärfen. Künstliche Intelligenz als Hilfe beim Einkaufen. Das scheint für viele Jugendliche relativ normal zu sein. Laut einer aktuellen Mastercard-Studie nutzen Jugendliche KI bei Produktsuche, Auswahl und Kaufentscheidungen etwa doppelt so häufig wie ihre Eltern. Über die Hälfte der Jugendlichen sei der Auffassung, dass KI das Einkaufen ihrer Generation verändern wird. Gleichzeitig spiele Vertrauen eine große Rolle. Der Studie zufolge geht es in Zukunft darum, wie transparent und kontrollierbar Einkäufe über KI-Agenten sind. Für die Studie wurden im Juni und Juli insgesamt 26.000 Eltern und Jugendliche in 13 Ländern befragt, darunter auch in Deutschland. Und das waren die Nachrichten mit Lena Bauer.
2: Das Antenne Münster-Wetter ist heute Nachmittag wechselhaft. Gerade scheint bei uns im Zentrum Nord die Sonne. Es ziehen aber auch immer mal wieder dickere Wolken durch. Vermutlich bleibt es jetzt bis 17 Uhr erstmal trocken, dann fängt es an zu regnen. Gegen Abend, gegen späten Abend hört es dann aber wieder auf. Es beruhigt sich wieder ein bisschen, lockert auf. Heute Nacht bei 11 Grad. Jetzt gerade messen wir 19 Grad bei euch in Rooksel und in Amelsbüren. Morgen startet der Donnerstag dann grau, danach wird es aber freundlich und trocken. Der Antenne Münster Verkehr, da staut es sich gerade vor allem im Osten der Stadt. Fangen wir an mit der Warendorfer Straße. Da staut es sich gerade vor der Handorfer Straße stadtauswärts plus 5 Minuten. Plus 5 sind es gerade auch auf der Mondstraße Richtung Wolbecker Straße und plus 5 auf der Wolbecker Straße Richtung Umgehungsstraße. Und oben im Norden staut es sich gerade auch noch auf der Sudmühlenstraße Richtung Schifferter Damm. Da braucht ihr 5 Minuten länger. Ein paar Blitzer gibt's auch noch für euch. Geknipst wird in Nienberge zweimal. Einmal auf der Hülshoffstraße hinterm vom Schonebeckring und das zweite Mal in Nienberge auf der Altenberger Straße hinterm Ortseingang bei der Autobahnbrücke. Dann steht noch einer im Kreuzviertel. Da blitzt es auf dem Lublinring Richtung Erfurtviertel, da beim Edeka. In Rooksel wird geblitzt auf der Tilbecker Straße ortsauswärts, da beim Hallenbad. In Wolbeck steht noch einer auf dem alten Mühlenweg Richtung Handorf. Da blitzt es hinter der Brücke über die Freckenhorster Straße. Und ein letzter, der steht in Angelmodde auf der Angelstraße. Da blitzt es in beiden Richtungen beim Kirchplatz. Euch allen unterwegs eine gute Fahrt, kommt gut durch. Und falls ihr noch irgendwas gesehen habt, Staustörung oder Blitzer, dann klingelt durch oder schickt uns eine WhatsApp-Sprachnachricht. Nummer dafür ist die 0251 28 95 40. Danke euch.
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2: Mittwochnachmittag auf dem Weg in

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1: Mit Lena Bauer. Guten Tag. Die angespannte Lage am Persischen Golf sorgt gerade wieder für steigende Energie.

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0: Antenne Münster am Mittwochnachmittag. Leute, ihr kennt ihn von Songs wie dem hier. Alex Warren ist das mit Ordinary, 25 Jahre alt, aus den USA. Und er hat seit 2 Wochen ein neues Album. Wild Child heißt das, also auf Deutsch übersetzt wildes Kind. Merkt euch den Namen. Und Alex Warren macht ja gerade fleißig Promo auf Social Media für dieses Album. Und er hat sich wirklich was Verrücktes ausgedacht. Auf diesem Albumcover von seinem neuen Album fliegt er durch die Luft. Und auf Social Media fliegt er auch, aber durch Wände.
1: Album Wild Child. It's out right now.
0: Also mit dem Fliegen klappt's noch nicht so. Und weil das auch irgendwie ein Trend ist, gibt's da nicht nur ein Video von.
1: Please buy my album.
0: Also er nimmt sich selber nicht so ganz ernst. Sieht auf jeden Fall ein bisschen schmerzhaft aus, was man nicht alles so macht für Promo. Der Song Fever Dream von Alex Warren ist ja schon seit Februar draußen. Der ist jetzt aber auch auf dem neuen Album drauf. Spiele ich euch jetzt Alex Warren mit Fever Dream. Ich hoffe, der bricht sich jetzt noch nicht irgendwie noch einen Knochen in der Probozeit, ne? Das wäre ja nicht so schön.

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1: Mit Matthias Kamps. Guten Tag. Nach dem hitzigen Rededuell zwischen Bundeskanzler Merz und AfD-Chefin Weidel setzt Grünen-Fraktionschefin Dröge im Bundestag nach. Sie sieht nach der Sachsen-Anhalt-Wahl die Bundesregierung in der Pflicht. Es sei dringend Zeit, dass sie hier handeln, sagte Dröge in der Generaldebatte an die schwarz-rote Koalition gerichtet. Tine Klimach berichtet für Antenne Münster aus Berlin.
2: Das Ergebnis der Wahl in Sachsen-Anhalt.

0: Inhalt verschafft der AfD neues Selbstbewusstsein. Die Zeiten von Schwarz-Rot seien vorbei, sagte AfD-Chefin Weidel. Kanzler Merz hielt dagegen.
1: Ja, Frau Weidel, heute können Sie vor Kraft kaum laufen.
0: Die AfD sei besonders dort erfolgreich, wo sich Menschen wirtschaftlich und gesellschaftlich abgehängt fühlten. So Grünchefin Dröge. Hier müssten die demokratischen Parteien handeln. Rechtsextremismus sei kein ostdeutsches Problem.
2: Am Montagnachmittag hatte die Polizei Münster einen 40 Jahre alten Mann nach einem lebensgefährlichen Messerstich in Körde festgenommen. Er sitzt jetzt in Untersuchungshaft. Ihm werden versuchter Totschlag und gefährliche Körperverletzung vorgeworfen. Die Ermittlungen haben ergeben, dass der Beschuldigte am Hamannplatz mit dem späteren Opfer zunächst in Streit geraten war. Er warf dem 62 Jahre alten Mann vor, ihm wegen eines angeblichen Fehlers eines Glücksspielautomaten Geld zu schulden. Der Streit vor der Sportbar spitzte sich weiter zu und dann soll der Beschuldigte mehrfach zugestochen und sein Opfer lebensgefährlich verletzt haben. Inzwischen ist sein Zustand stabil. Auch ein 74 Jahre alter Mann, der helfen wollte, wurde mit einem Messerstich verletzt. Der Beschuldigte hatte erklärt, sich lediglich verteidigt zu haben. Die Ermittlungen dauern an. Im Münsterland gibt es große Unterschiede bei der Kaufkraft. In Drensteinfurt haben die Menschen im Schnitt knapp 38.000 Euro pro Kopf zur Verfügung, in Gronau dagegen rund 12.000 Euro weniger. Das geht aus der Prognose von MB Research auf Basis von Zahlen des Städtischen Bundesamtes hervor. Der bundesweite Durchschnitt liegt bei 32.000 Euro, Münster liegt knapp darüber, aber deutlich unter besonders wohlhabenden Orten. Bei der Berechnung der Kaufkraft werden Einkommen, Renten, Pensionen, Arbeitslosengeld und andere staatliche Leistungen mitgezählt. Die Zahlen legen nahe, dass viele Besserverdienende zwar in Münster arbeiten, aber in günstigeren Kleinstädten im Umland leben. Und das sagt offenbar auch für immer mehr Berufspendler in unsere Stadt. Im vergangenen Jahr waren es 2.800 mehr als im Jahr davor. Das ist ein Zuwachs von 2,9%, wie eine Auswertung des Bundesinstituts für Bau, Stadt und Raumforschung zeigt. Im NRW-Vergleich ist das prozentual der größte Anstieg in den Pendlerstandorten. Denn während Wohnraum in Münster knapp und teuer ist, sieht das im Umland anders aus. 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
3: Das Antenne Münster Wetter ist heute Nachmittag eher ungemütlich. Viele Wolken und ganz schön windig ist das da draußen. 17 Grad messen wir aktuell bei euch in Mecklenburg und am Neutor. Nachher so gegen 17 Uhr soll es auch immer mal wieder regnen. Das hört aber im späten Abend auf. Dann kühlt es auch runter auf 11 Grad. Morgen wird es dann deutlich freundlicher und bleibt auch trocken.
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3: Der Antenne Münster Verkehr, da sind so hier und da mal 5 Minütchen plus. Zum Beispiel auf der Südmühlenstraße Richtung Schifferterdamm oder auch am Friesenring Richtung Yorkring plus 5 Minuten. Und die sind gerade auch auf der Wolbecker Straße vor der Umgehungsstraße. 4 Blitzer habe ich noch für euch. Geknipst wird in Nienberge auf der Altenberger Straße, hinterm Ortseingang bei der Autobahnbrücke. In Ruxel steht einer auf der Tilbecker Straße, da blitzt es ortsauswärts beim Hallenbad. In Wolbeck wird geblitzt auf dem alten Mühlenweg Richtung Handorf, hinter der Brücke über die Freckenhorster Straße. Und einen habe ich noch für euch, der steht in Angelmodde auf der Angelstraße. Da blitzt es in beiden Richtungen beim Kirchplatz. Euch allen unterwegs eine gute Fahrt, kommt gut an. Und falls ihr noch irgendwas gesehen habt, Staustörung oder Blitzer, dann klingelt durch oder schickt uns einfach eine WhatsApp-Sprachnachricht. Nummer dafür ist die 0251 28 95 40. Danke euch. Hallo zusammen am Mittwochnachmittag. Wir schicken euch ja zu den Toten Hosen. 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Also für euch heißt das, schön weiter fleißig Antenne Münster hören.
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0: 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Am Mittwochnachmittag und gleich macht die Tote Hosen Warteschlange wieder auf.
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2: Was früher einmal war, ist sozusagen der Spiegel aus heutiger Sicht auf das Lied Wort zum Sonntag, das wir 1986 geschrieben haben. Es ist ein Rückblick aufs Leben und die Frage, wie verhält man sich, wenn man die ultimative Dinosaurierzeit Ü60 erreicht hat.
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1: Mit Lena Bauer. Guten Tag. Die Energiewende beim Heizen ist machbar und finanziell stemmbar. Das ist das Ergebnis einer neuen Studie des Öko-Instituts für die Stiftung Klimaneutralität. Darin steht aber auch, dass Haushalte, in denen die Kassen knapp sind, Probleme bekommen könnten. Thorsten Adolfs aus dem News-Team hat die Einzelheiten dazu.
2: Insgesamt sprechen die Studienmacher von 86 Milliarden Euro pro Jahr, die Energiewende kosten würde. Das klingt erstmal nach einer riesigen Summe. Die Hälfte davon falle aber ohnehin für die normale Instandhaltung von Gebäuden an, heißt es. Die Stiftung Klimaneutralität warnt davor, Haushalte mit Nettoeinkommen von unter 2000 Euro pro Monat allein zu lassen. Wer wenig Geld hat, könne die Investitionen schlicht nicht aus eigener Kraft stemmen und drohe in der teuren Öl- und Gasfalle hängen zu bleiben, sagen die Experten. Damit das Heizen für alle bezahlbar bleibt, fordert die Stiftung deshalb ein Umdenken bei den Förderungen. Wärme müsse langfristig viel stärker als öffentliche Aufgabe verstanden werden. Und die Investitionsrisiken dürften nicht auf den Einzelnen abgewälzt werden. Nur so lassen sich nach Ansicht der Stiftung Lösungen finden, die für alle bezahlbar sind, um sicher und klimafreundlich durch die nächsten Jahre zu kommen.
1: Und damit zu weiteren Meldungen in Kürze. Am Vormittag und Mittag ging es bei der Generaldebatte im Bundestag hoch her. AfD-Chefin Weidel warf der Koalition Totalversagen vor und forderte einen harten Sparkurs. Kanzler Merz wies die Vorwürfe zurück und warf der AfD vor, Deutschland destabilisieren zu wollen. Außerdem versprach er, die Zukunftschancen junger Menschen zu stärken. Die EU-Kommission will öffentliche Aufträge stärker nutzen, um

0: Europas Wirtschaft zu unterstützen. Behörden sollen laut der Pläne klarer europäische Unternehmen bevorzugen können, wenn Anbieter aus Ländern wie China keinen vergleichbaren Zugang zu ihren Märkten gewähren. Außerdem soll bei Ausschreibungen nicht nur der niedrigste Preis zählen. Norwegens gestorbener König Harald V. ist nach einem Trauerzug durch Oslo an seiner letzten Ruhestätte angekommen. Der Sarg mit dem Leichnam des Monarchen wird in einem königlichen Mausoleum beigesetzt. Champagner ist in diesem Jahr sehr wahrscheinlich etwas hochprozentiger. Winzer dürfen ausnahmsweise diesen Schaumwein mit bis zu 15% Alkohol herstellen. Das hat der zuständige Branchenverband mitgeteilt. Normalerweise hat Champagner etwa 12% Alkohol. In diesem Jahr waren die Trauben aber durch die Hitzewellen besonders früh reif und hatten schon bei der Ernte einen hohen Alkoholgehalt. Laut Branchenverband war die Saison schwierig mit Frost im Frühjahr, sehr früher Blüte und mehreren teils extremen Hitzewellen im Sommer. Deshalb startete die Weinlese so früh wie nie und fällt gleichzeitig deutlich kleiner aus als im vergangenen Jahr. Und das waren die Nachrichten mit Lena Bauer.
1: Das Antenne Münster Wetter. Es ziehen immer wieder dichte Wolken auf und es ist ziemlich windig draußen. Temperaturen liegen bei 18 Grad. Die messen wir auch gerade bei euch in Nienberge und in Wolbeck. So gegen 17 Uhr soll es dann nass werden. Da kommt eine dicke Regenwolke auf uns zu. So gegen 20, 21 Uhr beruhigt sich das Ganze aber wieder. Es lockert ein bisschen auf bei frischen 11 Grad. Der Donnerstagmorgen startet grau. Danach wird's freundlich und trocken. Der Antenne Münster Verkehr, da ist es an zwei Stellen hier bei uns in der Stadt gerade ein bisschen voller. Einmal auf der Weseler Straße stadtauswärts in der Baustelle bei den Aseekugeln und auf dem Friesenring Richtung Yorkring. Da braucht ihr gerade an beiden Stellen 5 Minuten länger. 4 Blitzer habe ich noch für euch. Geblitzt wird in Nienberge auf der Altenberger Straße hinterm Ortseingang bei der Autobahnbrücke. In Roxel wird geblitzt auf der Tilbecker Straße Richtung ortsauswärts beim Hallenbad. In Wolbeck steht einer auf dem alten Mühlenweg. Da blitzt es Richtung Handorf hinter der Brücke über die Freckenhorster Straße. Und in Angelmodde steht auch noch einer. Da blitzt es auf der Angelstraße in beiden Richtungen beim Kirchplatz. Euch allen unterwegs eine gute Fahrt, kommt gut durch. Und falls ihr noch irgendwas gesehen habt, Staustörung oder Blitzer, dann klingelt durch oder schickt uns eine WhatsApp-Sprachnachricht. Nummer dafür ist die 0251 28 95 40. Danke euch.
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1: Mittwochnachmittag. Und wir von Antenne Münster sind für den Deutschen Radiopreis nominiert für die Lokalrunde. Bei der Aktion sind wir ja im Frühling in eure Lieblingsläden hier in Münster gegangen und haben einfach mal einen ausgegeben. Und ich bin schon ganz aufgeregt. Ich fahre morgen nämlich zusammen mit meinen Kollegen Marlena und Tino aus der Morningshow nach Hamburg. Da wird der Radiopreis nämlich verliehen. Das Ganze wird auch live übertragen. Wo ihr das sehen könnt, erzähle ich euch in der nächsten halben Stunde. Macht euch einen schönen Nachmittag.
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0: Ja, im Frühjahr haben meine Kollegen Marlena und Tino euch jede Woche ordentlich einen ausgegeben bei der Lokalrunde. Zum Beispiel Frühstück auf dem Markt, eine kostenlose Autowäsche, Eis, Blumen, Croissants. Das hat alles total Spaß gemacht und euch natürlich auch.
2: Wir sind gerne früh aufgestanden und bedanken uns recht herzlich für die nette Einladung.
3: Vielen Dank, Antenne Münster.
2: Ja, also bin ich auch begeistert. Also ich dachte, ich muss heute zahlen für meinen Kaffee, aber ist ja ganz entspannt dann heute.
4: Ich fand das herausragend. Ich fand das sehr spannend und habe das immer verfolgt.
5: Ich finde es richtig cool, weil man kann halt sozusagen neue Sachen entdecken und Laien entdecken, die man vorher noch nie in der Stadt gesehen hat und so.
0: Und jetzt sind wir von Antenne Münster einfach mit der Lokalrunde für den Deutschen Radiopreis nominiert. Das ist sowas wie der Radio-Oscar hier in Deutschland. Deswegen sind Marlena und Tino morgen und ich auch nicht am Freitag, also morgen und Freitag sind wir alle drei hier nicht im Studio. Ich fahre nämlich auch mit. Wir düsen zur Preisverleihung nach Hamburg. Und diese Nominierung ist wirklich verrückt. Damit gehört Antenne Münster einfach schon zu den Top 3 Sendern in Deutschland. Und wir wollen das Ding natürlich jetzt auch ganz gerne nach Hause holen. Deswegen haben wir euch mal gefragt, habt ihr irgendwelche Tipps, also Tipps, die das Glück so ein bisschen auf unsere Seite holen?
6: Ich warte darauf, dass der Schornsteinfeger mir entgegenkommt und den fasse ich dann einmal an.
7: Ich komme ursprünglich aus Österreich und wir machen was ganz Witziges. Wir klopfen dreimal auf Holz und klopfen uns dann am Kopf.
8: Zum Beispiel habe ich ganz viele Glücksanhänger auf meinem Rucksack und wenn ich Klausuren schreibe, schreibe ich auch meistens mit meinem Füller, den ich schon eingeschrieben habe und genau.
9: Yoga, da mache ich ein paar Mal den Sonnengruß, dass ich mich dann wieder wohlfühle.
0: Ja, das muss ich mit Marlena und Tino mal durchziehen, so eine Yogastunde. Ich meine, Tino hat ja auch schon ein bisschen Erfahrung im Lach-Yoga. Vielleicht ist das dann was für ihn. Die beiden haben ja auch schon erzählt, dass sie total aufgeregt sind und so langsam steigt bei mir auch so ein bisschen die Nervosität. Vielleicht klappt es dann ja wirklich, wenn ihr das live mitverfolgen wollt. Die Gala läuft morgen Abend im Livestream auf RTL Plus und auf deutscher-radiopreis.de so ab 20 Uhr. Und später gibt es die Aufzeichnung dann auch noch in den dritten Programmen im Fernsehen zu sehen. Ich bin schon richtig gespannt.

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1: Mit Matthias Kamps. Guten Tag. Bei der Generaldebatte im Bundestag zum Haushalt ging es heute hoch her. Nach einem hitzigen Rededuell zwischen Bundeskanzler Merz und AfD-Chefin Weidel setzte Grünen-Fraktionschefin Dröge noch einmal nach. Sie sieht nach der Sachsen-Anhalt-Wahl die Bundesregierung in der Pflicht. Es sei dringend Zeit, dass sie hier handeln, sagte Dröge an die schwarz-rote Koalition gerichtet. Tine Klimach berichtet für Antenne Münster aus Berlin.
2: Das Ergebnis der Wahl in Sachsen-Anhalt verschafft der AfD neues Selbstbewusstsein. Die Zeiten von Schwarz-Rot seien vorbei, sagte AfD-Chefin Weidel. Kanzler Merz hielt dagegen.
3: Ja, Frau Weidel.

0: Heute können Sie vor Kraft kaum laufen.
1: Die AfD sei besonders dort erfolgreich, wo sich Menschen wirtschaftlich und gesellschaftlich abgehängt fühlten, so Grünchefin Dröge. Hier müssten die demokratischen Parteien handeln. Rechtsextremismus sei kein ostdeutsches Problem.
2: Gestern hatte Münsters Stadtkämmerin Christine Zeller eine Haushaltssperre verhängt. Morgen will sie im Ausschuss für Wirtschaft und Finanzen ausführlich zu den Hintergründen der Lage Stellung nehmen und über die nächsten Schritte informieren. Antenne Münster Chefreporter Matthias Menne berichtet.
3: Münster kann im kommenden Jahr nur noch mit rund 2,8 Millionen Euro an Schlüsselzuweisungen des Landes rechnen. Im Doppelhaushalt der Stadt waren rund 95 Millionen Euro eingeplant. Es gibt nun aber viel weniger Geld nach dem Gemeindefinanzierungsgesetz, weil viele andere NRW-Städte mit deutlich weniger Steuereinnahmen rechnen und Münster aber mehr Gewerbesteuern erwartet. Deshalb wird der bei der Verteilung der Schlüsselzuweisung des Landes zugrunde gelegte Finanzbedarf der Stadt geringer eingeschätzt. Mit der Haushaltssperre werden freiwillige Ausgaben und neue finanzielle Verpflichtungen ab sofort stark begrenzt.
2: Im Ausschuss will Zeller auch auf die Frage eingehen, warum sie die erheblichen Veränderungen bei den Schlüsselzuweisungen nicht im Vorfeld vorausgesehen hat. Die Sondersitzung beginnt morgen um 17 Uhr im Stadthaus 2. Im Münsterland gibt es große Unterschiede bei der Kaufkraft. In Drenstein-Furz haben die Menschen im Schnitt knapp 38.000 Euro pro Kopf zur Verfügung, in Gronau dagegen rund 12.000 Euro weniger. Das geht aus der Prognose von MB Research auf Basis von Zahlen des Statistischen Bundesamtes hervor. Der bundesweite Durchschnitt liegt bei 32.000 Euro. Münster liegt etwas darüber, aber deutlich unter besonders wohlhabenden Orten. Bei der Berechnung der Kaufkraft werden Einkommen, Renten, Pensionen, Arbeitslosengeld und andere staatliche Leistungen mitgezählt. Die Zahlen legen nahe, dass viele Besserverdienende zwar in Münster arbeiten, aber in günstigeren Kleinstädten im Umland leben. Denn während Wohnraum in Münster knapp und teuer ist, sieht das im Umland eben anders aus. Und das sorgt offenbar auch für immer mehr Berufspendler in unsere Stadt. Im vergangenen Jahr waren es 2.800 mehr als im Jahr davor. Und das ist ein Zuwachs von 2,9%, wie eine Auswertung des Bundesinstituts für Bau, Stadt und Raumforschung zeigt. Im NRW-Vergleich ist das prozentual der größte Anstieg in den Pendlerstandorten. 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
4: Das Antenne Münster-Wetter ist ziemlich bewölkt und windig draußen. Wenn ihr jetzt Feierabend macht, kommt ihr noch trocken nach Hause. Gleich so um 17 Uhr fängt es nämlich an zu regnen, dann soll es auch nur dreiviertel Stunde lang durchregnen. Später lässt der Wind aber auch nach. Die Schauer ziehen ab, so gegen 20, 21 Uhr. Und in der Nacht kühlt es runter auf 11 Grad. Morgen wird es dann deutlich freundlicher und bleibt auch trocken. Der Antenne Münster Verkehr. Das sieht gerade gut aus, soweit hier bei uns auf den Straßen. Nirgendwo braucht ihr mehr als 5 Minuten länger. Ich habe noch ein paar Blitzer für euch. Geblitzt wird in Nienberge auf der Altenberger Straße hinterm Ortseingang bei der Autobahnbrücke. Dann steht einer in Ruxel auf der Tilbecker Straße. Da wird beim Hallenbad geblitzt. In Wolbeck steht einer auf dem alten Mühlenweg. Da blitzt es Richtung Handorf hinter der Brücke über die Freckenhorster Straße. Und einen habe ich noch. Der steht in Angelmodde. Da blitzt es auf der Angelstraße in beiden Richtungen beim Kirchplatz. Euch allen unterwegs eine gute Fahrt. Kommt gut durch, kommt gut in den Feierabend rein. Und falls ihr noch irgendwas gesehen habt, Staus, Störungen oder Blitzer, dann klingelt durch oder schickt uns eine WhatsApp-Sprachnachricht. Nummer dafür ist die 0251 28 95 40. Danke euch.
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4: Am Mittwoch, ich schicke euch in den Feierabend mit Musik von Aura Dione. Das ist Friends für euch.

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1: 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Huhu.
2: Ja, Dankesreden sind eine Kunst. Natürlich werden die meistens von Leuten gehalten, die schon gut reden können, weil sie das eben beruflich machen, auch beim Deutschen Radiopreis. 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

0: Kennzeichen einparken.
1: Oh Gott, also damit hätte ich wirklich nicht gerechnet. 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
0: Oder wenn wir die Kinder endlich zum Einschlafen gebracht haben.
2: Dieser Preis gehört nicht nur mir, sondern dem ganzen Team. 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
1: Mit Lena Bauer, guten Tag. Kurzzeitvermietungen über Plattformen wie Airbnb sorgen immer wieder für Ärger, vor allem in Städten, in denen Wohnraum sowieso schon knapp ist. Die EU hat heute einheitliche Regeln vorgestellt, wie Kommunen dagegen in Zukunft vielleicht vorgehen können. Thorsten Adolfs aus dem News-Team, was genau ist da in Brüssel geplant?
2: Also im Moment ist es so, dass beliebte Städte solche Vermietungen teilweise verbieten und das ärgert viele Vermieter, die dann gegen die Verbote schon mal vor Gericht ziehen. Die Städte argumentieren, dass die Wohnungen von Touristen belegt werden, anstatt sie langfristig an Anwohner zu vermieten. Und durch den fehlenden Wohnraum würden die Preise in beliebten Stadtvierteln dadurch in die Höhe getrieben, heißt es. Mit den geplanten Regeln aus Brüssel sollen solche Rechtsstreitigkeiten in Zukunft seltener werden. Künftig sollen die Kommunen demnach nachweisen, dass der Wohnungsmarkt dort wirklich so angespannt ist, wie behauptet. Und sie sollen dann auch belegen, dass Mieten- und Immobilienpreise im Verhältnis zu den Einkommen zu stark steigen und Vermietungen über Plattformen wie Airbnb die Lage verschärft haben. Das allein könne die Problematik der fehlenden Wohnungen aber nicht lösen, sagt die EU. Es müssten zusätzlich auch neue gebaut werden.
1: Und was sagen die verschiedenen Interessensgruppen zu den geplanten Regeln?
2: Da gehen die Meinungen stark auseinander. Der Digitalverband CCIA, zu dem auch Airbnb gehört, hält das Vorhaben für einen Papiertiger, weil echte Überwachung durch die Städte fehle. Auch der Mieterbund hat sich geäußert. Er kritisiert in den Zeitungen der Funke Mediengruppe, dass der Markt sowieso zu undurchsichtig sei.

0: und fordert ein generelles Verbot, Wohnraum durch solche Vermietungen zweckzuentfremden. Der Eigentümerverband Haus und Grund schlägt in eine andere Kerbe. Er hält die EU-Regeln für unnötig. Verbandschef Warnecke sagt, Ferienwohnungen seien nicht die Ursache für die Wohnungskrise. Das liege eher an fehlenden Neubauten und den Baukosten, die zurzeit sehr hoch sind.
1: Die Vorschläge aus Brüssel liegen jetzt bei den EU-Ländern und danach wird im Parlament darüber beraten. Und damit jetzt zu weiteren Meldungen im Überblick. 1,5 Wochen vor der Wahl in Berlin laufen gegen SPD-Spitzenkandidat Krach Ermittlungen. Das hat die Staatsanwaltschaft Hannover bestätigt. Zu den konkreten Vorwürfen äußert sich die Behörde aus ermittlungstaktischen Gründen nicht. Krach weist Unterstellungen zurück. Es gilt die Unschuldsvermutung. Wirtschaftsverbände in Deutschland sehen im Zollstreit zwischen den USA und Kanada neue Chancen für Europa. Laut DIHK könnten kanadische Firmen in Zukunft stärker nach verlässlichen Handelspartnern suchen und davon könnten auch deutsche Unternehmen profitieren, etwa beim Verkauf von Maschinen und Technik. Junge Menschen in NRW geraten offenbar seltener mit dem Gesetz in Konflikt. Das geht aus dem aktuellen Lagebild zur Kinder- und Jugendkriminalität hervor. NRW-Innenminister Reul hat die Zahlen heute vorgestellt. Die Polizei habe im vergangenen Jahr rund 6% weniger Tatverdächtige unter 21 Jahren gezählt. Typische Delikte wie Diebstahl, Körperverletzung, Beleidigung und Sachbeschädigung gingen zurück, so das Ministerium. Besonders deutlich sei der Rückgang an Schulen. Gegen diesen Trend haben demnach nach Straftaten im Internet leicht zugenommen. Reul warnte, das Netz sei kein rechtsfreier Raum. Und das waren die Nachrichten mit Lena Bauer.
2: Das Antenne-Münsterwetter. Wie schön man das immer mit Regenradar vorhersagen kann. Pünktlich gegen 17 Uhr hat es gerade angefangen zu regnen. Und das zieht sich jetzt auch noch mit in die nächste Stunde rein. Danach ziehen Schauer nördlich und südlich an Münster vorbei. Bis 6 Uhr haben wir aber Spaß mit dem Regen. Gegen 21 Uhr soll es dann aber auf jeden Fall trocken bleiben. Am Abend beruhigt sich das alles ein bisschen. Es lockert auf. Heute Nacht haben wir 11 Grad. Der Donnerstag startet dann grau. Danach wird es aber freundlich und trocken. Der Antenne Münster Verkehr, da staut es sich gerade auf der Mondstraße Richtung Wolbecker Straße. Da müsst ihr gerade 5 Minuten mehr mitbringen. Ansonsten sieht es aber ziemlich gut hier aus bei mir auf der Karte. Ihr kommt gut durch, nirgendwo braucht ihr sonst mehr als 5 Minuten länger. Ein paar Blitzer habe ich aber noch für euch, 4 Stück. Geknipst wird in Nienberge auf der Altenberger Straße hinterm Ortseingang bei der Autobahnbrücke. In Ruxel steht einer auf der Tilbecker Straße, da blitzt es beim Hallenbad. In Wolbeck wird geblitzt auf dem alten Mühlenweg Richtung Handorf hinter der Brücke über die Freckenhorster Straße. Und der letzte, der steht in Angelmodde auf der Angelstraße. Da blitzt es in beiden Richtungen beim Kirchplatz. Euch allen unterwegs eine gute Fahrt, kommt gut rein in den Feierabend. Und falls ihr noch irgendwas gesehen habt, Staustörung oder Blitzer, ihr kennt das Spielchen, ruft an oder schickt uns eine WhatsApp-Sprachnachricht. Nummer dafür ist die 0251 28 95 40. Danke euch.
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2: Am Mittwoch kommt gut rein in Feierabend. Ich begleite euch mit Musik von Bebe Rexha. Das ist New Religion für euch.

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1: Und das ist die Börse am Mittwochnachmittag. Melinda Faeser, wie sieht die Börse zur Mitte der Woche aus?
2: Wir hatten ja gestern bereits über den Ölpreis und die Auswirkungen auf den Markt gesprochen. Wehmend angekündigt, konnte die Ölpreisentwicklung nicht ewig unberücksichtigt gelassen werden. Der Ölpreis der Marke Brent hat heute sogar die 100-Dollar-Marke gerissen und das hat man am Markt dann auch sehen können. Während der DAX sich seit Anfang der Woche recht tapfer zwischen 25.900 Punkten und 26.000 Punkten bewegte, ist dieser heute auf ca. 25.600 Punkte gefallen und erlitt damit ein Minus von ca. 1,5%. Auch der MSCI World ist um 0,6% auf 4.900 Punkte gefallen.
1: Und wer profitiert von dieser Entwicklung?
2: Ja, also wir erleben das ja immer mal wieder, ne? Also genau dasselbe Spiel, was wir jetzt heute am Markt sehen konnten.

0: Beobachten wir ja auch schon seit Monaten und teilweise auch seit Jahren. Also eine geopolitische Krise beunruhigt irgendwo den Markt, woraufhin die Aktienkurse sinken und dann eben Gold und zum Teil auch Silber davon profitieren. Mit einem Plus von 1,8% stieg der Goldpreis heute auf etwas über 4.400 US-Dollar und Silber gewann zwischenzeitlich sogar bis zu 3% dazu und befindet sich aktuell bei ungefähr 67 US-Dollar.
1: Und wer sind die heutigen Gewinner und wer sind die Verlierer?
0: Fangen wir heute doch gerne mit den Verlierern an. Da kann man nämlich direkt sehen, wie schnell sich so ein Blatt auch mal wenden kann. Während Rheinmetall sich gestern nämlich noch zu den Gewinnern zählen durfte, sieht das heute schon wieder ganz anders aus. Mit einem Minus von 4,4% gehört Rheinmetall heute nämlich leider zu den Verlierern des Tages. Auch Siemens mit minus 3,2% und Heidelberg Materials mit einem Minus von 3,18% konnten heute nicht ganz überzeugen. Wer dagegen besser abgeschnitten hat, ist RWE mit einem Plus von 2,4%, ebenso wie E.ON mit einem Plus von knapp 1% und SAP mit einem Plus von 0,4%.
2: 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Yeah.

0: Ja.
1: Antenne Münster am Mittwochnachmittag. Na, habt ihr es noch drauf?
2: In einem unbekannten Land ist eine Biene sehr bekannt. Und
3: die Biene, die meine, nennt sich Maya.
2: Kleine, schlaue, freche Biene Maya.
1: Ja, läuft doch. Die kleine, freche, schlaue Biene Maya wird heute 50 Jahre alt. Ist ja für uns alle irgendwie Kindheit. Ich meine, wer hat's nicht geschaut? Es gibt aber auch so ein paar Sachen, die meisten von uns über Biene Maya gar nicht wussten, Kollege Stefan Rajek.
4: Doch, fangen wir direkt mal beim Thema 50-jähriges Jubiläum an. Die Biene Maya feiert genau genommen nur bei uns in Deutschland heute ihren runden Geburtstag. Die Serie ist nämlich eine deutsch-österreichisch-japanische Produktion und die erste Staffel lief in Japan schon ein Jahr vorher, also 1975. Da war auch das Titellied noch nicht das legendäre, das wir heute alle kennen, also das von Karel Gott, sondern eben ein japanisches.
1: Das hört sich ja lustig an, da habe ich echt noch nie gehört. Ich hätte auch gar nicht gedacht, dass Biene Maya jetzt irgendwie mit Japan in Verbindung steht. Aber wo du es jetzt sagst, ist ja so eine Serie Heidi bei uns auch, die wurde ja auch in Japan produziert, also Heidi, ne?
4: Ja, so ist es. Und genau genommen sind das ja somit die ersten Animes, die es hier in Deutschland gab. Ja, und nachdem dann die erste Staffel Biene Maya hier in Deutschland zu Ende war, gingen rund 40.000 Briefe beim ZDF ein, die alle eine Wiederholung der Serie gefordert haben. Ja, mit Erfolg, die Serie wurde dann nämlich nochmal ausgestrahlt.
1: Ja, und auch fortgesetzt, ne? Es gibt ja dann auch mehrere Staffeln.
4: Ja, genau. Eine Staffel kam dann noch und seit 2013 gibt es eine Neuauflage. Die ist aber jetzt nicht mehr gezeichnet, sondern animiert. Sieht also echt komplett anders aus und ich finde, die hat auch so ein bisschen vom Charme und der Nostalgie der ursprünglichen Biene Maya verloren. Ja, und das Titellied, das wurde auch nochmal neu eingesungen von, rate mal.
1: Boah, ja, von den Toten Hosen. Nein, Schwarz, erzähl.
4: Ja, fast. Es ist tatsächlich niemand Geringeres als Helene Fischer.
5: Oh.

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1: Um 17.30 Uhr mit Matthias Kamps. Guten Tag. Gestern hatte Münsters Kämmerin Christine Zeller eine Haushaltssperre verhängt. Morgen will sie im Ausschuss für Wirtschaft und Finanzen ausführlich zu den Hintergründen der Lage Stellung nehmen und über die nächsten Schritte informieren. Antenne Münster Chefreporter Matthias Menne berichtet.
2: Münster kann im kommenden Jahr nur noch mit rund 2,8 Millionen Euro an Schlüsselzuweisungen des Landes rechnen. Im Doppelhaushalt der Stadt waren rund 95 Millionen Euro eingeplant. Es gibt nun aber viel weniger Geld nach dem Gemeindefinanzierungsgesetz, weil viele andere NRW-Städte mit deutlich weniger Steuereinnahmen rechnen und Münster aber mehr Gewerbesteuern erwartet. Deshalb wird der bei der Verteilung der Schlüsselzuweisung des Landes zugrunde gelegte Finanzbedarf der Stadt geringer eingeschätzt. Mit der Haushaltssperre werden freiwillige Ausgaben und neue finanzielle Verpflichtungen ab sofort stark begrenzt.
1: Im Ausschuss will die Kämmerin auch auf die Frage eingehen, warum sie die erheblichen Veränderungen bei den Schlüsselzuweisungen nicht im Vorfeld vorhersehen konnte. Die Sondersitzung des Ausschusses beginnt morgen um 17 Uhr im Stadthaus 2. Jetzt ist es offiziell. In Gremmendorf wird der Lüderitzweg zum Rotkehlchenweg, der Würmernweg wird in Zaunkönigweg umbenannt. Das hat die Bezirksvertretung Münster-Südost entschieden. Im Dezember hatte die BV beschlossen, dass beide Straßen neue Namen

0: bekommen sollten, weil die Namensgeber historisch belastet sind. Danach konnten Bürgerinnen und Bürger Vorschläge einreichen. Insgesamt 75 sind dann bei der Stadt eingegangen. Die Verwaltung hat alle geprüft und die beiden neuen Namen dann empfohlen. Zunächst war die BV dem Vorschlag gefolgt, hatte aber noch nicht entschieden, welche der beiden Straßen nun welchen neuen Namen bekommen sollen. Ende des Jahres will die Stadt die neuen Straßennamen dann einführen. Und jetzt weitere Meldungen im Überblick. 140 neue Wohnungen entstehen im Gievenbecker Oxford-Quartier. An der Ecke Roxeler Straße Gievenbecker Reihe soll ein winkelförmiger Neubau das denkmalgeschützte Kasernengebäude ergänzen. Ende 2028 sollen beide Bauten fertig sein und überwiegend Apartments bieten. Theater Titanic feiert in 10 Tagen spektakuläre Premiere auf dem Haferkamp-Gelände. Expired heißt die bildgewaltige Open-Air-Inszenierung, die menschliche Entwicklung hinterfragt. Zuletzt stand die Theatergruppe wegen finanzieller Probleme noch auf der Kippe. Gesundheitspreis Nordrhein-Westfalen geht nach Münster. Projekt Inside Your Brain wurde in Düsseldorf ausgezeichnet. Dabei werden Patienten mit Neurochirurgie und der Neuroonkologie mit Virtual Reality-Brillen der Krankenbilder, deren Auswirkungen und operative Behandlungsmöglichkeiten in einer virtuellen Welt erklärt. Am Max-Clemens-Kanal hat die Polizei am Montag einen echten Raser erwischt. Tempo 50 ist in dem Abschnitt erlaubt. Der Autofahrer aus dem Kreis Coesfeld wurde aber mit 139 km/h geblitzt. Ihn erwarten nun 700 € Bußgeld, 2 Punkte in Flensburg und 3 Monate Fahrverbot. Ebenso wie eine Autofahrerin aus dem Kreis Steinfurt, die allerdings mit Tempo 100 nicht ganz so schnell unterwegs war. Die Polizei hatte zwischen 13 und 16 Uhr am Max-Clemens-Kanal geblitzt und 71 Fahrzeuge erwischt, die schneller als 50 fuhren.
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2: Das Antenne Münster-Wetter. Kann man das eigentlich Aprilwetter nennen da draußen? Ich meine, vor einer Viertelstunde hat es noch geregnet. Jetzt scheint so richtig schön die Sonne hier bei uns im Zentrum Nord. Man sieht aber auch wieder, dass da hinten irgendwas Graues auf uns zukommt. Soll ja auch gleich nochmal regnen, so gegen 18 Uhr. 17 Grad messen wir aktuell bei euch in Rumhorst und im Südviertel. In der Nacht kühlt es dann runter auf 11 Grad. Morgen wird es dann deutlich freundlicher und bleibt auch trocken. Der Antenne Münster Verkehr, da staut es sich gerade noch auf der Mondstraße Richtung Wolbecker Straße. Da müsst ihr gerade 5 Minuten mehr mitbringen. Ansonsten habe ich noch 4 Blitzer für euch. Geknipst wird in Nienberge auf der Altenberger Straße hinterm Ortseingang bei der Autobahnbrücke. In Ruxel steht einer auf der Tilbecker Straße, da blitzt es beim Hallenbad. In Wolbeck steht einer auf dem alten Mühlenweg Richtung Handorf. Da blitzt es bei der Brücke über die Freckenhorster Straße. Und einen habe ich noch für euch, der steht in Angelmodde auf der Angelstraße. Da blitzt es in beiden Richtungen beim Kirchplatz. Euch allen unterwegs eine gute Fahrt, kommt gut durch. Und falls ihr noch irgendwas gesehen habt, Staustörung oder Blitzer, dann klingelt durch oder schickt uns eine WhatsApp-Sprachnachricht. Nummer dafür ist die 0251 28 95 40. Danke euch.
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2: Kommt gut rein in den Feierabend. Ich spiele euch die Hits jetzt mit Ray, die sucht immer noch ihren Husband.

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0: Leute, kurze Zeitreise zurück in die 90er. Welches Team wart ihr da? Team Take That oder Team Kelly Family? Ich muss sagen, Take That ist da eher meins, hier Back for Good und so, da stehe ich drauf. Aber zum Glück müssen wir uns ja nicht mehr entscheiden, weil Take That haben gemeinsam mit Michael Patrick Kelly einen Song aufgenommen. Und das ist für Michael auch eine ganz besondere Zusammenarbeit.
1: Das Schöne an dieser Kollaboration ist, dass es wirklich von der Musik kommt. Gary hat diesen Song gehört, an den ich noch am Feilen war. Und dann bin ich nach England rübergeflogen, wir haben den ganzen Tag im Studio verbracht. Abends habe ich mir noch Garys Solo-Show angehört und dachte so, Wahnsinn, ich kenne jeden zweiten Song, was für ein Songwriter.
0: Ja, und nicht nur bei der Musik hat das gematcht, auch menschlich passt das ziemlich gut, hat uns Mark Owen verraten.
2: I feel like we've always known him in some ways. You know, the other day when we left him in Switzerland and we had to go our separate ways, we were all looking back thinking, but where's Michael? Where's he gone? And so it feels like we've known him forever in many ways.
0: Ja, die Jungs von Take That haben Michael Patrick Kelly schon quasi mit adoptiert. Auf der gemeinsamen Promotour durch Europa sind sie richtig schön zusammengewachsen, erzählt Mark Owen. Und zu diesem Gefühl, also hier tiefe Freundschaft, passt auch der gemeinsame Song ganz gut.
3: The one area we wanted this song to really touch on is to say to someone, I'm there for you. I'm not going to solve the problems. I'm not going to give you the answers. I just want you to know, if ever you need it, I'm there and I'm here to help.
0: Ich bin für dich da, du kannst immer auf mich zählen. Das ist für Gary Barlow die schönste Art, Liebe zu zeigen. Darum heißt der Song auch Feel My Love von Michael Patrick Kelly und Take That hier jetzt bei uns. 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

Michael Patrick Kelly und Take That gemeinsam mit ihrem Song Feel My Love. So, und ich verabschiede mich jetzt in den Feierabend. Anna Bogatzki ist raus, bin morgen beim Radiopreis in Hamburg. Daumen sind gedrückt. Der Kollege Sebastian Pulli macht jetzt weiter. Tschüssi.

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1: Mit Lena Bauer. Guten Abend. Bei der Generaldebatte im Bundestag ging es heute sehr hitzig zu. Die Stimmung zwischen der Regierung und der AfD war nach dem Wahlergebnis in Sachsen-Anhalt mehr als angespannt. Thorsten Adolfs aus dem News-Team, es war einiges los im Parlament.
2: Ja, dabei sollte es eigentlich heute nur um den Haushaltsplan gehen. Am Ende wurde es dann aber ein giftiger Schlagabtausch zwischen der Regierung und vor allem der AfD. Die hat nach ihrem starken Ergebnis in Sachsen-Anhalt extrem viel Rückenwind. Parteichefin Weidel bescheinigte der Bundesregierung in der Debatte ein Totalverständnis. Versagen und sie sagte, für Schwarz-Rot sei es vorbei. Kanzler Merz konterte scharf, er warf der AfD vor, die Demokratie zu verachten und mit ihrer Politik nur zerstören zu wollen. Und Merz sagte, dass Deutschland ohne ausländische Arbeitskräfte, zum Beispiel in Krankenhäusern oder in der Pflege, komplett zum Stillstand kommen würde.
1: Und wie haben sich die anderen Fraktionen bei dem harten Ton heute im Parlament verhalten?
2: Auch sie sind durch den Erfolg der AfD alarmiert und suchen nach einer gemeinsamen Linie. SPD-Fraktionschef Mirsch rief seine Kollegen eindringlich dazu auf, als Demokraten zusammenzustehen, damit die AfD nicht noch mehr Macht bekommt. Die Grünen nutzten die Debatte aber auch für Kritik an der Regierung. Fraktionschefin Dröge findet, dass Kanzler Merz durch seine Art und populistischen Töne den Rechten mit in die Hände spielt. Und die Linke hat unter anderem die Sparpläne beim Haushalt kritisiert. Sie würden das Land unsozial machen. Ein Abweichen von den Reformplänen kommt für Union und SPD aber nicht in Frage, auch wenn der Weg dahin unbequem und langwierig bleibe, sagten Abgeordnete der Regierungsparteien.
1: Danke, Thorsten, und damit jetzt zu weiteren Meldungen im Überblick. Bei einer Explosion in einem Schweizer Wasserkraftwerk sind zwei Mitarbeiter ums Leben gekommen. Laut Polizei war am Morgen zunächst ein Brand im Kraftwerk im Kanton Tessin gemeldet worden. Danach kam es zu einer Explosion. Die Ursache wird jetzt von der Staatsanwaltschaft untersucht. Der Gaspreis in Europa ist auf den höchsten Stand seit Januar 2023. Er ist heute über die Marke von 80 Euro gekommen. Grund sind die neuen gegenseitigen Angriffe der USA und des Irans in der Golfregion. Städte in der EU sollen leichter gegen Kurzzeitvermietungen über Plattformen wie Airbnb vorgehen können. Die EU-Kommission schlägt dafür jetzt neue Regeln vor. Kommunen müssten demnach vorher nachweisen, dass der Wohnungsmarkt vor Ort angespannt ist und Ferienwohnungen die Lage verschärfen. Nach dem Ausbruch aus der JVA Duisburg fehlt von ihm weiter jede Spur. Im Rechtsausschuss des Landtags wurden jetzt aber neue Details zu

0: im JVA-Ausbruch bekannt. Nach Angaben von Justizminister Limbach hatte der Häftling in U-Haft einen Gitterstab vor seinem Fenster in der 3. Etage entfernt. Danach soll er sich an der 4. Etage entlang gehangelt haben und aufs Dach geklettert sein. Von dort sprang er wohl in einen Baum an der Straße vor der JVA und verschwand. Limbach sagte, dieser Fluchtweg sei lebensgefährlich gewesen. Der Mann habe sich selbst Spider-Man genannt. Unklar sei weiter, wie er den Gitterstab lösen konnte. Die Behörden prüfen jetzt, wie die JVA Duisburg und andere Anstalten besser gesichert werden können. Und das waren die Nachrichten mit Lena Bauer.
1: Das Wetter.
2: Es war das kleine Anherbsten heute. Bisschen Regen und Wind kann es auch noch über den Abend und die Nacht geben, aber nach und nach lockert es dann auf. Und morgen ist es ganz schön nach einem nebligen Start. Dann mal Sonne, mal Wolken bei bis 22 Grad.
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2: Ja, nee, das ist sehr unerfreulich. Einmal die Staus ab 25 Minuten. A1 Euskirchen-Blankenheim zwischen Mechernich und Blankenheim 3 Kilometer, eine Stunde plus aktuell. Haltet durch. A3 Köln-Oberhausen zwischen Kreuzbreitscheid und Oberhausen-Lierich 4 Kilometer, 33 Minuten. A4 Aachen Richtung Köln zwischen Kreuzköln-West und Köln-Poll sind 9 Kilometer, auch da 33 Minuten. Und die A4 Olpe Richtung Aachen zwischen Kreuzköln-Ost und Kreuzköln-Süd 6 Kilometer, knapper halbe Stunde. Gute Fahrt, kommt gut an. Oh, das ist sehr geschmackvoll. Sebastian Pulli hier am Tag des Wiener Schnitzels heute. Also wenn ihr von der Arbeit ganz platt geklopft seid, vielleicht einfach zum Feierabend gleich flach auf den Teppich legen und Schnitzel spielen. Und wenn ihr lang genug nicht gesaugt habt, dreimal drehen, dann seid ihr auch paniert. Machen wir es uns gemütlich. Einen schönen Mittwochabend.
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0: Heute ja ein bisschen angeherbstet. Es ist schon auch schön, oder?
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0: Also nicht der Regen, wenn man in seiner 22 Grad Spätsommerkleidung mittendrin steht, aber die Stimmung, ne? Das Licht ist anders, drinnen sein wird langsam wieder schöner als draußen sein und vor allem wirkt die Musik wieder anders, nochmal intensiver. So, wir legen eine entsprechende Platte auf, ein richtiges Herbstlied, das wunderschöne Somewhere Only We Know, wo es darum geht, dass die Welt sich plötzlich ein bisschen zu schnell dreht, ungemütlich wird und wir uns mit dem der Liebsten an einen geheimen Ort zurückziehen wollen. Das ist doch im Kern Herbst. Oder vielleicht das Gefühl nach der Landtagswahl. Keen sind das. Schönen Mittwochabend euch.

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1: Um 18.30 Uhr mit Matthias Kamps. Guten Abend. Gestern hatte Münsters Kämmerin Christine Zeller eine Haushaltssperre verhängt. Morgen will sie im Ausschuss für Wirtschaft und Finanzen ausführlich zu den Hintergründen der finanziellen Lage Stellung nehmen und über die nächsten Schritte informieren. Antenne Münster-Chefreporter Matthias Menne berichtet.
2: Münster kann im kommenden Jahr nur noch mit rund 2,8 Millionen Euro an Schlüsselzuweisungen des Landes rechnen. Im Doppelhaushalt der Stadt waren rund 95 Millionen Euro eingeplant. Es gibt nun aber viel weniger Geld nach dem Gemeindefinanzierungsgesetz, weil viele andere NRW-Städte mit deutlich weniger Steuereinnahmen rechnen und Münster aber mehr Gewerbesteuern erwartet. Deshalb wird der bei der Verteilung der Schlüsselzuweisung des Landes zugrunde gelegte Finanzbedarf der Stadt geringer eingeschätzt. Mit der Haushaltssperre werden freiwillige Ausgaben und neue finanzielle Verpflichtungen ab sofort stark begrenzt.
1: Im Ausschuss will die Kämmerin auch auf die Frage eingehen, warum sie die erheblichen Veränderungen bei den Schlüsselzuweisungen nicht im Vorfeld voraussehen konnte. Die Sondersitzung des Ausschusses beginnt morgen um 17 Uhr im Stadthaus 2. Nun ist es offiziell. In Gremmendorf wird der Lüderitzweg zum Rotkehlchenweg. Der Würmernweg wird in Zaunkönigweg umbenannt. Das hat die Bezirksvertretung Münster Südost entschieden. Im Dezember hatten die Bezirksvertreter schon beschlossen, dass beide Straßen neue Namen bekommen sollten, weil die Namensgeber historisch belastet sind. Danach konnten Bürgerinnen und Bürger dann Vorschläge einreichen. Insgesamt 75 sind bei der Stadt eingegangen. Die Verwaltung hatte alle geprüft und die beiden neuen Namen dann empfohlen. Zunächst war die Bezirksvertretung dem Vorschlag gefolgt, hatte aber noch nicht entschieden, welche der beiden Straßen nun welchen neuen Namen bekommt. Ende des Jahres will die Stadt die neuen Straßennamen dann einführen. Und jetzt weitere Meldungen im Überblick. 140 neue Wohnungen entstehen im Gewerbegebiet Oxford-Quartier. An der Ecke Roxeler Straße-Gievenbecker Reihe soll ein winkelförmiger Neubau das denkmalgeschützte Kasernengebäude ergänzen. Ende 2028 sollen beide Bauten fertig sein und überwiegend Apartments bieten. Theater Titanic feiert in 10 Tagen spektakuläre Premiere auf dem Haverkamp-Gelände. Expired heißt die bildgewaltige Open-Air-Inszenierung, die die menschliche Entwicklung hinterfragt. Zuletzt stand die Theatergruppe wegen finanzieller Probleme noch auf der Kippe. Gesundheitspreis NRW geht nach Münster. Das Projekt Inside Your Brain der Uniklinik wurde in Düsseldorf ausgezeichnet. Dabei werden Patienten der Neurochirurgie und der Neuroonkologie mit Virtual Reality Brillen die Krankheitsbilder, deren Auswirkungen und operative Behandlungsmöglichkeiten in einer virtuellen Welt erklärt. Am Max-Clemens-Kanal hat die Polizei am Montag einen echten

0: Panzer geblitzt. Tempo 50 ist in dem Abschnitt erlaubt. Der Autofahrer aus dem Kreis Coesfeld wurde aber mit 189 km/h erwischt. Ihn erwarten nun 700 Euro Bußgeld, 2 Punkte in Flensburg und 3 Monate Fahrverbot. Ebenso wie eine Autofahrerin aus dem Kreis Steinfurt, die allerdings mit Tempo 100 nicht ganz so schnell unterwegs war. Die Polizei Münster hatte zwischen 13 und 16 Uhr am Max-Clemens-Kanal geblitzt und 71 Fahrzeuge erwischt, die schneller als 50 km/h fuhren.
1: 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Das Wetter.
2: Heute ein bisschen halbherbstlich gewesen, kann jetzt auch noch ein bisschen Regen und Wind geben über den Abend und die Nacht. Aber es klart jetzt nach und nach mehr auf und morgen nach einem nebligen Tagesstart kriegen wir dann schön entspannt mal Sonne, mal Wolken. Das wird ganz nett bei bis 22 Grad.
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2: Ein langer, harter Weg in den Feierabend ist ordentlich voll. Aktuell die Staus jetzt ab 19 Minuten. A1 Euskirchen-Blankenheim zwischen Mechernich und Blankenheim 3 Kilometer, knappe 40 Minuten. A4 Aachen Richtung Köln zwischen Kreuz Köln-West und Köln-Poll 8 Kilometer, knappe halbe Stunde. A4 Köln-Aachen zwischen Dreieck Köln-Holmar und Kreuz Köln-Süd, da haben wir 6 Kilometer, ist eine halbe Stunde plus. Und A57 Nimwegen Krefeld zwischen Kamp-Lindfort und Mörs-Hülsdonk 2 Kilometer, knappe 20 Minuten. Gute Fahrt, kommt gut durch. Ja, schönen Abend, Sebastian Pulli hier. Nehmen wir an, wir sind auf so einem kleinen privaten Nachbarschaftsfest, alles schön und alle bringen zu essen mit. Und dann probiert man so einen Kartoffelsalat. Und mein Gott, ist sehr gut. Besser Kartoffelsalat. Und dann stellt sich raus, den hat der eine Nachbar gemacht, den man überhaupt nicht leiden kann, weil alle nur noch von dem reden und der dir im Dorfbetrieb deinen Arbeitsplatz weggenommen hat. So ungefähr ging das einigen mit dem folgenden Lied. Moving to the Sun ist nämlich richtig, richtig gut, aber in der ersten Version entstanden mit KI.
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0: Tipp fürs Wochenende: ins Kino gehen. Etliche Filme, tatsächlich nur 5 Euro Eintritt.
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0: Jetzt Samstag, Sonntag, große Aktion, das Kinofest. Deutschlandweit, etliche Kinos machen mit, richtig stark. Die Frage ist Filmexperte Jörg Albrecht, lohnt es sich denn bei folgendem Neustart? Ab morgen ja, im Kino, ganz frisch, Zauberhafte Schwestern 2, eine Fortsetzung.
2: Ja, eine späte Fortsetzung, sogar eine sehr späte. Zauberhafte Schwestern kam 1998 in die Kinos.
3: Darauf habe ich so lange gewartet.
4: Allerdings.
2: Vielleicht haben Sandra Bullock und Nicole Kidman darauf gewartet, noch einmal in ihre Rollen als Hexen Sally und Gillian zu schlüpfen. Ansonsten aber habe ich noch niemanden gehört, der gesagt hätte, Mensch, wäre das super, wenn es von Zauberhafte Schwestern einen zweiten Teil geben würde.
5: Ihr seid die Owens Schwestern.
6: Ja, jeder, den wir lieben, stirbt.
5: Ach wirklich?
6: Und zwar eines grauenvollen Todes.
2: Kurz nochmal zur Auffrischung. Über den Frauen der Owens-Familie liegt ein Fluch. Nämlich, dass jedermann, in den sich Sally und Gillian verlieben, sterben muss.
0: Ja, und wahrscheinlich existiert dieser tragische Liebesfluch immer noch, ne?
2: Na klar, er droht jetzt auch auf die nächste Generation überzuspringen. Und zwar auf Sallys zwei längst erwachsene Töchter.
7: Ist das real? Stirbt er jetzt?
6: Es ist wahr. Wir sind Hexen und der Fluch ist real.
7: Ich werde dir nie wieder vertrauen.
2: Herzschmerz, Familiendrama und Comedy. Die Zutaten in der Fortsetzung sind exakt dieselben wie im ersten Film. Und auch genau wie damals fehlt immer noch die Magie. Das heißt, einen Zauber gibt's. Bullock und Kidman sehen, oh Wunder, noch genauso aus wie vor 30 Jahren. Also fast.
0: Gut, damit hat Jörg Albrecht ganz magisch eine Filmoption fürs Kinofest verschwinden lassen. Zauberhafte Schwestern 2, er sagt, naja, lieber nicht.
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1: Mit Lena Bauer, guten Abend. Wer das neueste Smartphone mit allem möglichen Schnickschnack haben will, der muss oft 1000 Euro oder mehr auf den Tisch legen. Das kann oder will aber nicht jeder. Und da hat das Ratgeberportal Finanztipp jetzt mal geschaut, wie und wo man sparen kann. Danny Hopper aus dem News-Team, es kann sich lohnen, auf eine günstigere Modellklasse umzusteigen.
2: Ja, Preisstichproben wurden bei Smartphones von Apple, Samsung und Google genommen und viele, die ein günstigeres Smartphone suchen, greifen dann ja gerne auf das jeweilige Vorjahresmodell zurück. Und da sagt Finanztipp, das lohnt sich nicht so richtig. Im Schnitt spare man da höchstens 131 Euro. Wer richtig sparen will, sollte statt dessen auf eine günstigere Modellklasse zurückgreifen. Da kann man laut Finanztipp nämlich deutlich mehr sparen, bis zu 574 Euro. Die Geräte sind dann natürlich oft nicht gleichwertig, deshalb rät Finanztipp vorher zu schauen, was man auch wirklich braucht, was Kamera, Display, Speicher oder zusätzliche Funktionen angeht. Und man sollte nicht direkt zum Marktstart kaufen, schon wenn man nur ein paar Monate warte, könne man hunderte Euro sparen, heißt es.
1: Passend zum Thema stellt Apple am Abend seine neuen iPhones vor. Für jetzt um 19 Uhr deutscher Zeit ist die Keynote angesetzt.
2: Genau, und erwartet wird, dass Apple dann sein erstes auffaltbares Smartphone vorstellen wird. Der Finanzdienst Bloomberg weiß da offenbar schon etwas mehr. Demnach soll es in etwa die Größe eines Reisepasses haben mit einem Display auf der Außenseite und einem größeren im Inneren. Der Preis soll laut Bloomberg zwischen 2000 und 2200 Dollar liegen. Bisher sind solche faltbaren Smartphones eher Nischenprodukte. Experten gehen aber davon aus, dass Apple schon in 12 Monaten Marktführer in diesem Bereich sein wird. Zum ersten Mal wird heute Abend der neue Apple-Chef John Ternus die Neuheiten vorstellen. Er soll den Konzern außerdem ins KI-Zeitalter führen.
1: Danke, Danny, und damit zu weiteren Meldungen im Überblick. Bei der Generaldebatte im Bundestag ist es heute zu einem harten Schlagabtausch gekommen. AfD-Chefin Weidel warf der Bundesregierung Totalversagen vor. Kanzler Merz konterte und warf der AfD vor, die Demokratie zu verachten. Auch SPD, Grüne und Linke reagierten auf den Erfolg der AfD in Sachsen-Anhalt. Nach einer Serie von Sabotageangriffen auf das Stromnetz in mehreren Bundesländern sitzt der Tatverdächtige in U-Haft. Das hat die Staatsanwaltschaft Cottbus mitgeteilt. Dem Mann wird unter anderem vorgeworfen, mit selbstgebauten Raketen Drähte über Hochspannungsleitungen geschossen zu haben. Seit gestern können sich Fans auch unter der Woche wieder auf viel Fußball freuen. Die Champions League läuft wieder. Der BVB hat gestern den Anfang mit einem 3:2 gemacht. Seit einer Viertelstunde muss mit dem VfB Stuttgart das zweite deutsche Team ran. Danny Hoppe hat mehr Infos.
2: Die Königsklasse ist zurück im Ländle und die Voraussetzungen sind diesmal besser als noch vor 2 Jahren. Zum einen ist der VfB inzwischen um manche internationale Erfahrung reicher. Zum anderen gibt es Stimmen, die sagen, dass die Stuttgarter von allen 36 Teams das wohl leichteste Programm haben. An großen Namen warten in den 8 Spielen nur Inter Mailand und Atletico Madrid. Die anderen Gegner sind alle durchaus machbar. Gilt auch für Stavanger. Der norwegische Meister ist nach 30 Jahren zurück in der Königsklasse. Trotzdem warnt VfB-Sportvorstand Fabian Wohlgemuth, in der Champions League gäbe es keine Selbstverständlichkeiten. Allerdings stehen die Chancen

0: diesmal gut, dass der VfB die Ligaphase übersteht.
1: Und das waren die Nachrichten mit Lena Bauer.
2: Das Wetter.
3: Ja, Herbst ist angelaufen heute, wenn auch nur auf halber Kraft. Und morgen schaltet er sogar nochmal einen Gang zurück. Dann ganz entspannt, mal Sonne, mal Wolken, bei bis 22 Grad, durchgehend trocken. Jetzt über den Abend hier und da noch Regen möglich, klart dann aber im Laufe der Nacht langsam auf, kann nur hier und da mal neblig werden.
2: NRW Verkehr.
3: Die ganz, ganz großen Klötze sind jetzt weg, aber immer noch einiges los. Einmal die Staus ab 10 Minuten Wartezeit. A4 Aachen Richtung Köln zwischen Köln-Eiffeltor und Köln-Poll. 3 Kilometer, knapp 20 Minuten. A4 Köln-Aachen zwischen Dreieck Köln-Heumer und Kreuz Köln-Süd. 5 Kilometer, 12 Minuten. A57 Nimwegen Krefeld zwischen Kamp-Lindfort und Moers-Hülsdonk. 2 Kilometer, eine Viertelstunde. Und A555 Bonn Richtung Köln zwischen Köln-Godorf und Kreuz Köln-Süd. 2 Kilometer, 11 Minuten obendrein. Drauf eine gute Fahrt. Ja, Sebastian Pulli hier, vielleicht noch mal was Tröstliches im Nachgang zur PISA-Studie. Auch Timbaland ist sprachlich mehr so mittelbegabt und der hat seinen Weg gemacht, sogar mit Grammatikfehler im Titel seines Songs. The Way I Are, die Art, wie ich bist, gibt's gleich von ihm. Erstmal Nico Santos, schönen Abend.
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0: ist ganz frisch bei uns, Jack Dean mit Mercy.
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0: Hat sich ein bisschen angefühlt wie das Sommerhaus der Stars, war aber am Ende doch Politik. Die Generaldebatte im Bundestag war ja jetzt, wird ja traditionell genutzt, um der Regierung gut einen auf den Nüschel zu geben, um abzurechnen. Und Kollege Kevin Zimmer, der rechnet jetzt auch mal ab mit der Abrechnung. Auch wenn er die subtilen Zwischentöne verpasst hat.
2: Ja, die konnte man ja auch nicht hören bei dem ganzen Rumgekreische, Gepfeife und Dazwischengebrülle der AfD-Politiker.
3: Auf dem Fußballplatz, heben Sie sich das fürs Wochenende aus. Wenn das jetzt hier nochmal passiert, so ein Verhalten, schmeiße ich Sie hier raus.
2: Ja, da hatte Bundestagspräsidentin Klöckner schwer zu tun. Eine Lautstärke, als ob man gerade einen Stapel Putin-Autogrammkarten in die AfD-Fraktion geworfen hat oder so rote Donald-Trump-Käppchen mit den Worten, hey, kloppt euch drum.
3: Mir reicht es jetzt hier.
2: Ruhig war es dann bei Alice Weidel von der AfD, wahrscheinlich, weil sie sich auch gedacht haben, ruhig jetzt ist eine von uns, die ist doch von uns, oder? Vor lauter Zwischenbrüllen und irgendwas in Telegram-Gruppen posten kann man sowas ja mal verpassen. In einem blütenweißen Hemd mit einem krass weißen Sakko, so weiß, dass ich mir wünschte, sie würde als erstes am Rednerpult sagen, sehr geehrte Präsidentin, sehr geehrte Damen und Herren, ist mit Perwoll gewaschen. Strahlenweiß, wie eine Sektenführerin, die gleich wunderheilende Steine für 600 Euro verkauft. Oder wie die Eiskönigin, ja genauso kalt, nur dass sie halt auch eben Olaf in einen Abschiebeflug nach Sibirien setzt. Und dann las sie. So langsam vor, die Pausen super lang. Ich hätte sie am liebsten mal angestupst.
4: Das finden Sie lustig?
2: Nee, lustig war eigentlich nur, dass sie nicht nur auf diesen Zwischenruf einging, sondern wohl auch auf Zwischenrufe, die es gar nicht gab. Aber vielleicht konnte auch sie es nur hören, ich weiß es nicht. Außerdem stand es so in ihrem Drehbuch. Und da muss man ja drauf eingehen. Und das hatte so viel Good Vibes wie der Auftritt von Alphaville beim Glücksgefühle-Festival.
4: Wir wollen unser Geld zurückhaben.
2: Ja, ich kann's verstehen. Bisschen mehr Action kam dann wieder in die Bude, als Merz direkt danach redete, weil es ja wieder lauter wurde, da von rechts außen.
5: Ja, Frau Weidel, heute können Sie vor Kraft kaum laufen.
2: Gut gesehen, das lag nämlich am blütenweißen Sakko. Ich würde vermuten, sie hat den Kleiderbügel drin gelassen.

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0: Das Wetter.
1: Heute war in Teilen mal so ganz leicht angeusselt. Das lassen wir morgen direkt wieder. Kann noch hier und da ein bisschen regnen über den Abend, aber dann klart es auch auf. Über die Nacht kann nur ein bisschen nebelig werden. Und morgen gibt es dann wieder einen ganz entspannten Mix aus Sonne und Wolken bei bis 22 Grad.
0: NRW Verkehr.
1: Deutlich entspannter inzwischen. 3 Staus haben wir noch. A4 Aachen-Köln zwischen Köln-Eiffeltor und Köln-Poll. 4 Kilometer, knappe Viertelstunde. A57 Nimwegen Krefeld zwischen Kamp-Lindfort und Moers-Hülsdonk. 2 Kilometer, 11 Minuten. Und A555 Bonn Richtung Köln zwischen Köln-Rodenkirchen und Kreuz-Köln-Süd. 1 Kilometer, knappe 10 Minuten. Gute Fahrt. Sebastian Pulli hier, jetzt Musik von einem der größten Künstler aller Zeiten. Ein absolutes Originalgenie, größer als das Leben. Um ihn zu beschreiben, braucht man nur 3 Worte. Au, Shimon und Hihi. Michael Jackson jetzt.
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2: Neu bei uns, Iggy Kelly, Miracle.

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0: Wer hat hier die Hosen an? Wir gleich, mit Bonnie und Clyde nämlich.
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0: Und ganz frisch mit dabei, im erlauchten Kreis, weil sie das Codewort bei uns gehört hat. Und dann ab damit ist auf die Homepage die liebe Alexandra.
2: Also ich war mit 16, glaube ich, das erste Mal auf einem Konzert von denen. Ja, es hat mich einfach fasziniert, wie die Menschen mitgenommen haben. Die Lieder finde ich immer großartig. Die gehen wirklich direkt ins Ohr und man möchte sie immer wieder hören. Also ich bin einfach ja total glücklich, dass ich das jetzt auch mal live erleben darf.
0: Und zwar ja im für Hosenverhältnisse sehr kleinen Kreis. 1300 Leute nur, es wird absolut einmalig. Und wenn ihr sagt, ich möchte mit dabei sein, alle Infos auf der Homepage, Daumen gedrückt.
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1: Ich bin Thomas Bleskin. Bundeskanzler Friedrich Merz hat die AfD nach ihrem Wahlsieg in Sachsen-Anhalt im Bundestag scharf angegriffen. In der Generaldebatte warf der CDU-Chef der Partei vor, demokratische Institutionen zu verachten und Deutschland destabilisieren zu wollen.
2: Das Ergebnis der Wahl in Sachsen-Anhalt verschafft der AfD neues Selbstbewusstsein. Die Zeiten von Schwarz-Rot seien vorbei, sagte AfD-Chefin Weidel. Kanzler Merz hielt dagegen.
3: Ja, Frau Weidel, heute können Sie vor Kraft kaum laufen.
2: Die AfD sei besonders dort erfolgreich, wo sich Menschen wirtschaftlich und gesellschaftlich abgehängt fühlten, so Grünchefin Dröge. Hier müssten die demokratischen Parteien handeln. Rechtsextremismus sei kein ostdeutsches Problem. Tine Klimach, Berlin.
1: CDU, SPD, Grüne und Linke in Sachsen-Anhalt lehnen auch nach der Wahl Gespräche über eine Zusammenarbeit mit der AfD ab. Damit bleibt offen, wie eine Regierung zustande kommen soll. Die AfD verfügt über 39 der 83 Sitze im Landtag und verfehlt die absolute Mehrheit um 3 Mandate. Das BSW hat sich zu einer möglichen Zusammenarbeit bislang nicht festgelegt und will zunächst über das Gesprächsangebot der AfD beraten. Das US-Rüstungsunternehmen Covenant will im Raum Leipzig eine große Produktion weitreichender Marschflugkörper aufbauen. Die Fertigung des Systems Anthem soll im kommenden Jahr für europäische Kunden beginnen.
4: Angeblich ist Covenant schon im Gespräch mit der Bundeswehr. Eine offizielle Bestätigung dafür gibt es aber nicht. Auch ist die genaue Reichweite von Anthem bisher nicht bekannt. Die des vergleichbaren Taurus der Luftwaffe liegt bei 500 Kilometern. Deutschland und die europäischen NATO-Verbündeten bemühen sich derzeit, weitreichende Waffensysteme als Antwort auf die russische Bedrohung zu beschaffen. Für Sachsen würde die Produktion ein Plus an spezialisierten Arbeitsplätzen sowie Aufträge für regionale Zulieferer bedeuten. Tanja Wagner, Nachrichtenredaktion.
1: Die Autofahrer in Deutschland haben im vergangenen Jahr etwas mehr Strecke zurückgelegt als 2024. Nach Angaben des Kraftfahrtbundesamtes kamen sie insgesamt auf 562 Milliarden Kilometer. Rechnet man noch Lastwagen, Motorräder und andere zugelassene Kraftfahrzeuge hinzu, lag die gesamte Fahrleistung bei fast 675 Milliarden Kilometern. Grundlage der Statistik sind die Kilometerstände bei den Hauptuntersuchungen.
5: Und das waren die Nachrichten mit Thomas Brockt.
6: Das Wetter. Morgen früh ganz herbsttypisch eine schöne Suppe. Im Sinne von Nebel, den gibt's stellenweise über den Morgen, in der Nacht auch hier und da schon. Später aber dann morgen im Tagesverlauf ganz entspannt, mal Sonne, mal Wolken bei bis 22 Grad. Das wird schön. Jetzt über den Abend stellenweise noch nass, aber es klart langsam auf im Laufe der Nacht.
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6: A45 Hagen-Gießen zwischen Siegen und Siegen-Süd, 1 Kilometer, 4 Minuten. Und A46 Düsseldorf-Heinsberg zwischen Kapellen und Grevenbruch, 2 Kilometer, auch da 4 Minuten. Kommt gut an.
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Ergebnis der Landtagswahl in Sachsen-Anhalt, dann auch das Gedenken in Greven für die beiden hingerichteten Kriegsgefangenen und Zwangsarbeiter Vaclav Ziglewski und Franciszek Banasch. Dann der Antikriegstag, der am Zwinger begangen wurde. Und dann wollen wir euch informieren über den wieder mal drohenden Entzug der Gemeinnützigkeit für unsere Organisation, die VVN-BDA. Und die AfD hatte beim NRW-Tag hier in Münster einen Stand. Und da gab es natürlich auch Protest dagegen. Das berichten wir euch auch. Jetzt gleich geht es erst einmal nach unserer Anfangsmusik, dem ersten Beitrag, befassen wir uns da direkt mit der Wahl in Sachsen-Anhalt. Wie gesagt, nach der Anfangsmusik von Baxi Rosen auf den Weg gestreut.

Hallo, liebe Hörerinnen und Hörer, Antenne Antifa hier. Mit mir im Studio ist gleich Carsten Peters. Mein Name ist Detlef Lorbeer. Wir produzieren diese Sendung hier für die VVN-BDA, die Vereinigung der Verfolgten des Naziregimes, Bund der Antifaschistinnen. Unsere Themen heute sind einmal das Ergebnis

0: So, hallo liebe Hörerinnen und Hörer, unser erstes Thema. Ja, wir haben mit der restlichen Aufnahme heute extra auf den Sonntag gewartet. Ja, genau, die Wahlauszählung läuft noch, nämlich in Sachsen-Anhalt. Die Landtagswahl in Sachsen-Anhalt, heute Sonntag, 6.9. läuft diese gerade noch, die Auszählung. Ja, Carsten, was können wir dazu sagen?
1: Ja, das Ergebnis der heutigen Wahl ist ja lange erwartet worden. Auch die Deutlichkeit lässt vieles zu wünschen übrig, sagen wir es mal so. Die AfD liegt bei 44%, die CDU abgeschlagen dahinter bei 18% und bei jeweils 9% und 8% Linke, SPD und Grüne. Unklar ist zum jetzigen Zeitpunkt, ob das BSW in den Landtag kommt oder nicht. Gleichwohl das einzig in Anführungszeichen Positive, die AfD scheint zum jetzigen Zeitpunkt jedenfalls die absolute Mehrheit verfehlt zu haben. Gleichwohl ist natürlich unklar, was sich im Laufe des Abends oder der Nacht möglicherweise noch tut.
0: Also es kratzt ja sozusagen noch quasi an der Möglichkeit der Alleinregierung.
1: Ja, das ist so. Selbst wenn es so nicht käme, glaube ich, muss man das Wahlergebnis

0: Ergebnis insgesamt als Katastrophe bezeichnen, was natürlich nicht den Wahleinsatz vieler Menschen oder den Kampf vieler Menschen in Sachsen-Anhalt für eine soziale, gerechte und solidarische Gesellschaft schmälern soll. Gleichwohl muss natürlich festgehalten werden, dass damit ein Dammbruch sicherlich erzielt worden ist von der AfD, dass sie ist zum ersten Mal und das auch mit großem Abstand stärkste Landtagsfraktion geworden. Das wäre sicherlich vor 2 Jahren noch völlig undenkbar gewesen.
1: Also es gab schon so diese Gegenüberstellung, dass quasi vor 2 Jahren schon so ein gewisser Bruch war bei der Europawahl, okay, dass da schon auf 30% für die AfD raufging, die Wahlergebnisse so, ne? Also was dann schon Sprünge sind. Also weil bei der letzten Landtagswahl waren es nur 20%, mhm, so, ja. Jetzt sind sie dann schon über 40%. Ja, genau, also desaströs vom genau. Endergebnis her.
0: Genau. Ja, was folgt daraus? Also ich glaube, dass für alle, sagen wir mal, Demokratinnen und Demokraten klar sein muss, was die Stunde geschlagen hat. Also das, was jetzt kommen muss, ist ein AfD-Verbotsantrag. Denn die Frage muss ja gestellt sein, wie lange man jetzt noch warten will. Also es liegen genügend Erkenntnisse über den Charakter der AfD vor, über ihre personelle Zusammensetzung und auch über das, was im Falle einer Alleinregierung kommen würde. Ja, man möchte sich das im Moment auf Bundesebene nicht vorstellen, aber das ist jetzt das, was jetzt kommen muss. Also und natürlich, es darf nicht nachgelassen werden im Kampf für eine solidarische und sozial gerechte Gesellschaft und eine vielfältige Gesellschaft natürlich, da darf man jetzt nicht zurückweichen.
1: Das ist ja eigentlich noch so, dass womit nehmen wir der AfD absolut den Wind aus den Segeln, wäre nämlich auch einmal, wenn politische Parteien endlich jetzt mal liefern würden. So, und dann auch Politik umsetzen, was ja vor Ort dann auch wahrscheinlich immer oft beklagt wird, vielleicht auch so zu Recht, dass ein absoluter Stillstand herrscht. Es gibt wohl so unterschiedliche Sachen in Sachsen-Anhalt, die einfach sehr im Argen liegen und auf Bundesebene sicherlich auch.
0: Ja, dass sicherlich vieles gemacht werden muss, steht außer Frage. Nur die Frage ist ja, in welche Richtung bewegt sich das? Also wenn ich mir die Bundespolitik ansehe und die aktuell in der Diskussion befindlichen Gesetzesvorhaben, dann sehe ich da für die große Masse der Menschen, also der ArbeitnehmerInnen vor allem, massive Verschlechterungen zukommen, also längere Arbeitszeiten, höhere Zahlungen für Krankenhaus, Medizin und Arztbesuch und vieles andere mehr, was den Alltag vieler Menschen sicherlich eher belastet als erleichtert.
1: Da müssen wir dann doch leider festhalten, dass sowas eigentlich eher die AfD nochmal verstärkt, so wie die ganze Antisozialpolitik der letzten Jahrzehnte.
0: Richtig, genau. Und ja, ich meine, was will man jemandem sagen, der nach einem vollen Arbeitsleben von 45 und gegebenenfalls sogar noch mehr Jahren, dann mit 1.200 € oder weniger in Rente geht. Ja? So, ich glaube, dass es dringend eines Politikwechsels bedarf, aber eben eines Politikwechsels hin zu mehr sozialer Gerechtigkeit, mehr sozialer Absicherung und einer Politik, die den Menschen den Alltag erleichtert und eben soziale Sicherheit schafft.
1: Jetzt hört ihr die Pixies mit Where is my mind?
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0: Hallo, Antenne Antifa mit dem ersten Thema und das geht jetzt um unser Gedenken, was in den Bockholter Bergen in Greven also stattfand. Am Sonntag, den 16. August um 15 Uhr, da waren etwas über 30 Menschen, die daran teilgenommen haben. Es ging darum, eine Gedenkveranstaltung zu machen an die Hinrichtung der beiden Kriegsgefangenen und Zwangsarbeiter Franciszek Banasz und Wacław Ciglewski. Wir hatten die üblichen Redebeiträge, wir machen das ja schon seit ein paar Jahren, deswegen sage ich die üblichen Redebeiträge, wo auch zu der Geschichte der beiden erzählt wird und wie sie an dem Tag auch ohne Gerichtsverhandlungen und ähnliches einfach auf Anordnung der Gestapo Münster hingerichtet wurden im Jahr 1942. Ja, und darum geht immer dieses Gedenken, was wir auch in zeitlicher Nähe dazu immer veranstalten. Dieses Jahr war das quasi ein etwas kleineres Programm, aber wie gesagt mit den üblichen Redebeiträgen und zu Gast war auch diesmal wieder ein polnischer Konsul. Das war der Herr Madacz, der mittlerweile, ich hoffe, ich spreche den Namen richtig aus, aber Herrn Madacz, der auch mittlerweile neue Konsul aus Köln. Unsere Gedanken selber dazu waren, nächstes Jahr müssen wir das Ganze etwas größer aufziehen und in Greven auch noch mehr MitstreiterInnen suchen und vor allem in Gimte, weil eigentlich von der örtlichen Lage her, Gimte ist am nächsten dran. Münster im Endeffekt auch so, ne? Aber es ist halt immer, es ist über die Stadtgrenze hinaus und dann Münster fühlt sich dann schon nicht zuständig. Obwohl es die räumliche Nähe wäre und rein geschichtlich gesehen hatte der Fall sehr viel mit Münster zu tun, mit der Gestapo in Münster nämlich auch. Ja.
1: Ja, genau, das war ja der ehemalige Landkreis Münster. Also das gehörte damals zum Einzugsgebiet der Stadt Münster, zum erweiterten Einzugsbereich. Und ich finde, man muss sich immer wieder sozusagen plastisch vorstellen, was das halt eben bedeutet, eine solche öffentliche Hinrichtung durchzuführen. Also ne, da ist sozusagen entlang der Straße oder an der Straße ein Galgen aufgebaut worden. Alle Mann aus dem Dorf wurden da sozusagen hinbeordert, um eben dem Aufbau

0: Aufhängen, dem Aufknüpfen dieser beiden Kriegsgefangenen und Zwangsarbeiter dann zuzusehen. Ja, also was für eine unmenschliche Tat und zugleich natürlich damit verbunden eben eine erhebliche Einschüchterung der ZwangsarbeiterInnen, aber natürlich auch der einheimischen Bevölkerung.
1: Genau, es mussten nämlich auch alle ZwangsarbeiterInnen aus der Umgebung, Zwangsarbeiter und ZwangsarbeiterInnen mussten dann auch dem beiwohnen. So, ne? Ja. Ja, soweit erstmal zu diesem unschönen Thema und gleich geht's dann weiter mit dem Antikriegstag in Münster. Nun hört ihr Eric Burdon mit Tobacco Road.

0: Hallo, Antenne Antifa. Unser zweites Thema ist jetzt der Antikriegstag, der am Mittwoch, den 1. September stattfand, um 17 Uhr am Zwinger in der Promenade. Ja, Gedenktag an den Ausbruch des Zweiten Weltkrieges. Genau, der 1.9. Das war der Tag, wo am 1.9.1939 Polen eben angegriffen wurde. Die Gedenkveranstaltung war organisiert vom DGB Münster. Es waren bis zu 100 Teilnehmerinnen vor Ort. Genau. Und Carsten hat die Veranstaltung durchgeführt und kann uns nochmal direkt was erzählen, was da war.
1: Ich glaube, dass das eine wichtige Veranstaltung ist, der Antikriegstag, der ja seit 1957 vom DGB veranstaltet wird. Da ist nämlich dann dieser 1. September dafür ausersehen worden, eben jener Antikriegstag zu sein, um an den Überfall auf Polen zu erinnern und natürlich an all das, was dann im Zweiten Weltkrieg dann noch geschah. Also Vernichtungsfeldzug gegen die Sowjetunion, der Holocaust und die ganzen anderen Gräueltaten des Zweiten Weltkrieges, die ja dann mehr als 60 Millionen Tote forderten. Aber es geht dabei natürlich nicht nur ums Gedenken, sondern natürlich auch um die Erfordernisse der heutigen Zeit. Und dazu zählte natürlich, dass die Aufrüstung natürlich thematisiert wird. 2,4 Billionen US-Dollar sind im letzten Jahr und im vorletzten Jahr ausgegeben worden für Rüstungsgüter. Man kann sich unschwer vorstellen, was man mit dem Geld oder auch nur einem Teil des Geldes hätte anderes Sinnvolles machen können. Thema war natürlich auch die aktuelle Debatte um die Wiedereinführung des Wehrdienstes und natürlich die grundsätzliche Thematik, lieber friedensfähig zu sein, anstatt kriegstüchtig zu werden. Das ist sicherlich auch nochmal wichtig und erwähnenswert. Und natürlich auch die Tatsache, dass heute so viele Menschen auf der Flucht sind, 120 Millionen Menschen etwa weltweit. Das ist mehr als nach 1945 und dem Weltkrieg. All das sind Dinge, die nochmal in der Öffentlichkeit nicht großartige oder in der medialen Berichterstattung nicht großartige Beachtung finden. Aber es ist immer wichtig, sich diesen Themen auch anzunähern, gerade wenn wir wieder über, oder wie in den letzten Jahren ja, verständlich über Fluchtursachen, über Migration sprechen, dass eben natürlich ein Großteil der Fluchtursachen eben genau Kriege, Waffenexporte, aber natürlich auch zunehmend Klimawandelschäden, verlorene Ernten, kaputte Böden und so weiter sind, die eben dazu führen, dass Menschen sich auf den Weg machen und in Gefilde und Länder sich auf den Weg machen, in denen die Bedingungen besser sind als bei ihnen vor Ort.
0: Die Redebeiträge, also du hast einen Redebeitrag gehalten, dann war noch eine Gästin da und Cordi Untertanen hat gesungen, ne?
1: Genau. Kannst du ja mal. Genau, ja. Der zweite Redebeitrag kam von Anke Unger. Anke ist die stellvertretende DGB-Bezirksvorsitzende hier in Nordrhein-Westfalen, die eben auch sehr ausführlich zu diesen Themen gesprochen hat und auch deutlich gemacht hat, dass es gerade bei diesen Fragen eben auch um Solidarität geht, um gesellschaftlichen Zusammenhalt, der, glaube ich, in diesen Tagen immer wieder wichtig ist zu betonen. Thema war natürlich auch der Wahltag am Sonntag in Sachsen-Anhalt, denn auch der Antikriegstag steht jedenfalls für den DGB immer auch unter dem Titel Nie wieder Krieg, aber natürlich auch Nie wieder Faschismus.
0: Jetzt hört ihr ja Manu Chao mit Me gustas tu.

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2: Ja, jetzt kommen wir zu einem Thema, was uns bei der VVN BDA, der Vereinigung der Verfolgten des Naziregimes, Bund der Antifaschistin, auch schon einmal beschäftigt hat. Und vielen Leuten war das auch noch ziemlich in Erinnerung geblieben, weil das letzte Mal ist es 2019 passiert, nämlich der Entzug der Gemeinnützigkeit. Dieses Mal droht der Entzug der Gemeinnützigkeit, also es wird in Berlin geprüft, ob der Bundesvereinigung unserer Organisation die Gemeinnützigkeit entzogen wird. Damals, 2019, ist da auch eine große Solidarität gewesen. Viele Menschen sind der VVN-BDA beigetreten, eben dadurch, dass wir so stark in der Arbeit behindert wurden. Weil so muss man das ja bewerten. Und dieses Mal ging das aus von einer rechten Schmierenkampagne, die so von rechten Portalen wie News, Junge Freiheit angeschoben wurde. Aber dann hat ja auch noch, die Welt ist ja auch noch drauf aufgesprungen. So, ne? Ja, genau. Carsten, wie können wir das einordnen und was gibt es da noch für Hintergründe?
3: Das ist natürlich ganz klar der Angriff, der ja seit längerem sozusagen schon angekündigt war, auf NGOs, also auf Nichtregierungsorganisationen, also Organisationen der Zivilgesellschaft, die sich eben gegen rechts engagieren, die eben gegen Nazis sind, die gegen die AfD mobilisieren. Und wir erinnern uns ja daran, dass das ja nicht nur aus der sozusagen ganz rechtsextremen Ecke gekommen ist, sondern dass ja auch die CDU-Bundestagsfraktion 2025 einen umfangreichen Fragenkatalog eingereicht hat zu Gruppen von NGOs bzw. der Zivilgesellschaft, zum Beispiel in Omas gegen Rechts. Und ich glaube, in diesem Kontext muss man das Ganze einordnen, das ja in Berlin gerade stattfindet. In Berlin wird in diesem Monat auch noch das Abgeordnetenhaus gewählt. Also das ist sicherlich auch Teil eines Wahlkampfmanövers der dortigen CDU, deren Umfragewerte ja auch in Berlin selbst ja nicht die besten sind.

0: Und da profiliert man sich halt gerne mal mit einer harten Gangart. Nur man hat sich da den falschen Gegner ausgesucht. Denn die VVN BDA ist ja, wie es im Namen zum Ausdruck kommt, eine verfolgte Organisation, eine Organisation von Verfolgten des Nazi-Regimes. Und die haben natürlich einen ganz klaren historischen, bildungspolitischen und aktivitätspolitischen Auftrag, der da eben heißt, einen neuen Faschismus, ein neues Drittes Reich sozusagen zu verhindern. Und das machen wir als Organisation ja auch sehr intensiv. Und deswegen müssen wir und werden wir da auch dementsprechend gegenhalten. Weil was kann denn gemeinnütziger sein als Antifaschismus?
1: Ja eben, also es ist ja 2019 oder im Nachklang von 2019, es ging ja alles nicht so schnell, aber gerichtlich bestätigt ist es ja schon so. Das ist nicht rechtens, wenn uns die Gemeinnützigkeit entzogen wird. Genau. Also ist gerichtlich festgestellt worden. Ne? Was soll anderes dabei rauskommen jetzt?
0: So. Es kann nicht wirklich was anderes dabei rauskommen, nur wir wissen ja nun, dass der Rechtsruck manchmal auch vor den Toren der Justiz nicht fernbleibt oder nicht einfach aufhört. Und bestimmte politische Kreise werden es halt immer wieder versuchen, die VVN zu beschädigen oder in ihren Wirkungsmöglichkeiten einzuschränken. Und dem müssen und werden wir natürlich ganz entschieden entgegentreten.
1: Genau, wir werden noch weiter dazu berichten, würde ich mal sagen. Jetzt hört ihr die Propellerheads mit der unvergleichlichen Shirley Bassey, das Lied History Repeating.

0: zum nächsten Thema. Und da war ja das Wochenende vom 28. bis 30. August der NRW-Tag hier in Münster. Und da wollen wir uns gleich mal noch ein Thema angucken, weil die AfD hatte natürlich als Landtagsfraktion auch einen Infostand auf diesem NRW-Tag. Ja, also ich habe es ja von quasi eher unbeteiligten Menschen geschildert bekommen. Das Interesse rund um den AfD-Stand wäre sehr groß gewesen. Aber ich glaube, die haben da ein bisschen was. Also du kannst ja mal erzählen, weil das Kein-Meter-Bündnis hat ja Veranstaltungen quasi, also eine Aktion, Mahnwache dagegen gemacht. Nicht in direkter räumlicher Nähe, ihr wart getrennt davon, so, ne? Aber es hat schon vor dem AfD-Stand sicherlich auch noch Protest gegeben, oder? Also, kritisches Interesse.
1: Ja, so lässt es sich sicherlich formulieren. Also das Kein-Meter-Bündnis hat am Freitag und am Samstag jeweils eine Mahnwache durchgeführt, freitags um 18 Uhr und samstags um 11 Uhr, jeweils bis etwa 2 Stunden, um eben auf dem NRW-Tag auch Präsenz zu zeigen und eben zum einen gegen den Stand selber zu protestieren. Gut, wir waren jetzt nicht in Hör- und Sehweite, aber das lag natürlich auch an der Anordnung der Stände im gesamten Stadtgebiet, dass da eben auch nichts mehr flächenmäßig verfügbar war. Und natürlich auch vor dem Hotel, nämlich an der Löhrstraße, wo eben die AfD-Abgeordneten untergebracht waren. H4, so heißt das Hotel. Genau. Es gab ein paar kurze Redebeiträge bei beiden Mahnwachen und natürlich auch das Lautstarke sich hörbar und sichtbar machen und auch die Ansprache an die Passanten. Wir hatten das Glück, dass wir sozusagen an der Ecke der Löhrstraße standen, wo von Seiten der Stadt eben ein riesiges Eingangstor auf den Stubengassenplatz hin aufgebaut war, sodass das quasi das Eingangstor zur Stadt und zum NRW-Tag war. Da hatten wir also einen recht günstigen Platz gefunden, auch zur Ansprache an die Passanten, die auch von außerhalb kamen. Und insofern, glaube ich, waren das zwei gelungene Aktionen, die eben dazu dienten, auch darauf aufmerksam zu machen, dass eben auch die AfD beim NRW-Tag ist und natürlich die Möglichkeit besteht, sowohl den AfD-Leuten an ihrem Stand die Meinung zu sagen, als auch sich bei den demokratischen Parteien nach dem Stand des Verbotsverfahrens gegen die AfD zu erkundigen. Davon haben auch etliche Bürgerinnen und Bürger Gebrauch gemacht. Genau, vielleicht noch diese Proteste gegen den AfD-Stand einzuordnen. Das ist natürlich wieder etwas, was zur Normalisierung der AfD beiträgt. Die Standanordnung war so, ganz links die SPD, daneben die Grünen, dann die CDU, dann die FDP und dann die AfD. Also sozusagen von links nach rechts. Aber das ist natürlich auch wieder ein Beitrag zur Normalisierung der AfD oder zur vermeintlichen Normalisierung, dass sie da eben in einer Reihe mit den demokratischen Parteien steht, dadurch natürlich in gewisser Weise aufgewertet wird. Und dem muss man natürlich immer widersprechen. Die AfD ist zwar durch demokratische Wahlen in die Parlamente gekommen, aber sie selbst ist keine demokratische Partei. Sie verfolgt keine demokratischen Ziele. Sie ist extrem rechts und wie ja nun auch recht viele Juristen ja auch in einer Initiative bekundet haben, eben auch verfassungsfeindlich. Und das müsste eigentlich und muss alsbald überprüft werden.
0: Jetzt kommt The July Ruin mit dem Lied I'm Done.

0: So, Antenne Antifa, wir sind am Ende unserer Sendung angekommen. Mit mir im Studio war hier Carsten Peters. Mein Name ist Detlef Lorbeer. Wir haben diese Sendung hier veranstaltet für die VVN, BDA Kreisvereinigung Münster, Vereinigung der Verfolgten des Naziregimes, Bund der Antifaschistinnen. Und Carsten, sagt mal eben die Internetseite.
1: Genau, die Internetseite lautet münster.vvn-bda.de. Nochmal muenster.vvn-bda.de.
0: Ja, und bei Anregungen, Fragen, Kritik zur Sendung gerne bitte an mich direkt schreiben unter antenne-antifa@web.de. antenne-antifa@web.de. Dann haben wir noch zwei unterschiedliche Ausstrahlungswege. Einmal über das Webradio Münster. Da sage ich euch mal lieber nur, dass ihr über die Internetseite vom Medienforum Münster geht. Und da könnt ihr dann das Webradio Münster aufrufen, plus das Programm, was es dann auch dazu gibt, wo dann die einzelnen Sendungen nochmal nachträglich ausgestrahlt und wiederholt werden. Dann gibt es noch die Bürgermedienplattform NR Vision. Das wäre jetzt nochmal Thema quasi schon fast für eine eigene Sendung, aber im Moment ist die Finanzierung von NR Vision nicht mehr sichergestellt. Guckt euch mal auch auf der Seite von nrvision.de dazu um. nrvision.de, also NRW wie das Land NRW und die Vision ist dann das W von NRW. Und bis zum Jahresende ist die Bürgermedienplattform quasi noch gesichert und danach werden Spendengelder gesucht dafür, dass das weiter erhalten bleibt. Und unser üblicher Veranstaltungshinweis hier an dieser Stelle einmal: Antifa-Kneipe.
1: So, die Antifa-Kneipe Pinkerbach findet am Freitag, dem 11. September statt und die darauf folgende am 9. Oktober, jeweils in der Baracke am Aasee, also dem Fachschaftsgebäude der Fachschaften Soziologie und Politikwissenschaften.
0: Genau, und ihr guckt euch mal am besten auf irgendwelchen sozialen Medien der Baracke um, ob denn auch der Termin wirklich stattfindet. Das müssen wir leider auch immer dabei sagen, weil das Programm bestimmen wir ja nicht.
1: Genau, im August zum Beispiel war sie ausgefallen.
0: Ah ja, siehst du. Kriege ich nicht mal unbedingt mit, aber nur gut. Als letzte Lieder hört ihr jetzt noch Major Tom von Peter Schilling und Aluminium Babe mit ihrer Version.

0: und des Liedes von Plastic Bertrand, Sa Plan pour moi. Und naja, ihr werdet es wahrscheinlich nicht mehr hören, aber wenn ihr das im Radio hört jedenfalls, dann wird nämlich das Lied noch kommen von Velvet Underground, Beginning to See the Light. Nur meistens ist jetzt dann die Werbung von Antenne Münster da drauf. Genau, soweit erstmal und ja, schönen Abend.
1: Schönen Abend, bleibt gesund, bis zum nächsten Mal. Tschüss.
0: Tschüss.

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1: Ich bin Thomas Bleskin. Bundeskanzler Merz hat die AfD 3 Tage nach ihrem Wahlsieg in Sachsen-Anhalt im Bundestag scharf angegriffen. Er warf der Partei vor, demokratische Institutionen verächtlich zu machen und Deutschland destabilisieren zu wollen. AfD-Chefin Weidel erklärte dagegen, die schwarz-rote Koalition sei politisch am Ende. Während der Rede des Kanzlers kam es immer wieder zu Zwischenrufen aus den Reihen der AfD. Bundestagspräsidentin Klöckner drohte mehreren Abgeordneten deshalb mit einem Ausschluss aus dem Saal. Nach einer Serie von Sabotageangriffen auf das Stromnetz in mehreren Bundesländern kommt der tatverdächtige 48-Jährige in U-Haft. Die Staatsanwaltschaft wirft ihm unter anderem das Herbeiführen einer Sprengstoffexplosion, die Störung öffentlicher Betriebe und die Zerstörung wichtiger Arbeitsmittel vor.
2: Der Verdächtige soll an mehreren Orten in Nordrhein-Westfalen, Brandenburg und Sachsen versucht haben, Stromleitungen in der Nähe von Kohlekraftwerken zu sabotieren. In einigen Fällen ist ihm das gelungen. Mit selbstgebauten Raketen soll er einen Draht über Hochspannungsleitungen geschossen haben. Mindestens 2-mal kam es dadurch zu Kurzschlüssen und einzelne Blöcke von Kraftwerken wurden lahmgelegt. Der 48-Jährige soll Bekennerschreiben in seinem Namen verfasst haben. Sein Motiv: Umweltschutz, der Kampf gegen fossile Energieträger, wie eben Kohlekraftwerke. Tine Klimach, Nachrichtenredaktion.
1: Mit dem kommenden Jahr gibt es den Personalausweis für alle, die wollen, auch digital. Am 2. Januar soll die DU-App für Smartphones scharf geschaltet werden. Bundesdigitalminister Wildberger stellte sie heute in Berlin vor.
3: Grün-blau ist die App gehalten, mit einem schwarz-rot-goldenen Streifen an der Seite. Damit können sich deutsche Bürger quasi ihren Personalausweis-Zwilling aufs Handy laden. Perspektivisch dann auch andere Papiere, wie etwa den Führerschein. Der große Vorteil: es wird einfacher, sich online auszuweisen, ohne komplizierte Identverfahren. Direkt am 2. Januar geht es los mit 40 Anbietern, wie der Post, verschiedenen Banken und einigen Strom- und Telefonanbietern oder auch Hochschulen, Kommunen und Bundesländern. Tanja Wagner, Nachrichtenredaktion.
1: 1,5 Wochen vor der Abgeordnetenhauswahl in Berlin ermittelt die Staatsanwaltschaft Hannover gegen den SPD-Spitzenkandidaten Krach. In Hannover und Berlin wurden insgesamt 3 Objekte durchsucht, darunter nach Medienberichten auch die Berliner SPD-Zentrale. Zu den konkreten Vorwürfen äußerte sich die Staatsanwaltschaft nicht. Krach lässt die Anschuldigungen zurückweisen. Und das waren die Nachrichten mit Thomas Bleskin.
4: Das Wetter. Es war das kleine Anherbsten heute. Ein bisschen Regen und Wind kann es auch noch über den Abend und die Nacht geben, aber nach und nach lockert es dann auf und morgen ist es ganz schön nach einem nebligen Start. Dann mal Sonne, mal Wolken bei bis 22 Grad.
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4: Da waren es noch 2. Stau Nummer 1 auf der A4 Aachen Richtung Köln zwischen Eschweiler West und Eschweiler Ost. 2 Kilometer, 6 Minuten mehr. A59 Köln Richtung Bonn zwischen Flughafen Köln-Bonn und Köln-Wahn. 1 Kilometer, knappe 10 Minuten obendrauf. Und das war's. Eine gute Fahrt. Sebastian Pulli hier. Ich gebe zu, ich verstehe, dass meine Aussage zum Herbstthema Suppe vielleicht verkürzt, populistisch und auch ein bisschen provokativ war. Aber ich hätte nicht damit gerechnet, einen derartigen Hass der Suppen-Community auf mich zu ziehen. Ich habe gesagt, Achtung, Suppe ist für mich keine Mahlzeit, Suppe ist ein Getränk.

0: wurde derart beschimpft in der Redaktion, dass ich heiße Tränen weinen musste. Die habe ich in der Schüssel gesammelt und damit drei Suppenfreunde komplett satt gemacht. Wir hören diese halbe Stunde mal, wie ihr zum Thema steht. Suppe, Mahlzeit oder Getränk. Schönen Abend, guten.
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0: Sprechen wir über ein Thema, das ist überraschenderweise genauso aufgeheizt wie das Subjekt, um das es geht. Suppe.
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0: Ich habe folgende Aussage getätigt. Suppe ist für mich keine Mahlzeit, sondern ein Getränk. So, und ich war wirklich überrascht, wie viel ernsthafte Wut und Hass und Verletzung ich damit unter den Suppenfreunden im Kollegium erzeugt habe. Die sind sehr reizbar, weil sie nicht satt sind. Aber ein paar von euch stimmen mir zu. Kollegin Maya Döpper hat mal rumgefragt, Suppe, ja oder nein?
2: Flüssige Nahrung, mag ich nicht. Ich brauche was Bissfestes, was zwischen den Kiemen.
3: Das ist schon ganz cool, ne? Wenn du im Winter reinkommst und dann so eine leckere Suppe isst, die dich aufwärmt.
4: Was sagst du zu Leuten, die sagen, Suppe ist kein richtiges Essen?
3: Kenne ich von meinem Mann. Jeden Winter eine Diskussion.
5: Ja, also ab und zu mal eine Suppe ist okay, aber man braucht auch mal was Richtiges.
6: Kommt drauf an, welche Suppe.
4: Und bei welcher Suppe freust du dich nicht so?
6: Buchstabensuppe, weil die schmeckt sehr nach Salz.
7: Ich finde auch, man kann ja dazu noch was essen. Und vor allem, wenn man so zwei Schalen ist, dann passt das schon eigentlich.
8: Suppe geht ganz sehr auf, vor allem Eintöpfe.
4: Und was sagst du zu Leuten, die sagen, Suppe macht nicht satt?
8: Dann kochen die falsch. Ein guter Eintopf hat richtig Material drin, davon wird man noch satt.
0: Na gut, also bevor die Suppenfreunde vor Wut die Löffel wetzen, ich gebe zu, diese Suppendiskussion, die ist eigentlich genau wie Suppe selbst. Aufgeheizt, voller Würze und vielleicht ein bisschen substanzlos. Schönen Abend.

0: gewesen, kann jetzt auch noch ein bisschen Regen und Wind geben über den Abend und die Nacht, aber es klart jetzt nach und nach mehr auf und morgen nach einem nebligen Tagesstart kriegen wir dann schön entspannt mal Sonne, mal Wolken. Das wird ganz nett bei bis 22 Grad.
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0: Bis eben war ruhig, jetzt haben wir ein paar Neuzugänge. Einmal die Staus ab 4 Minuten. A4 Aachen-Köln zwischen Eschweiler West und Eschweiler Ost, 1 Kilometer 6 Minuten. A42 Dortmund-Kamp-Lindfort zwischen Gelsenkirchen-Bismarck und Schalke, 1 Kilometer 4 Minuten. A46 Hemer Richtung Hagen zwischen Kreuzhagen und Ausbauende A46, 7 Minuten obendrauf. Und A59 Köln-Bonn zwischen Flughafen Köln-Bonn und Köln-Wahn, 1 Kilometer 10 Minuten plus. Gute Fahrt, kommt gut durch. Sebastian Plee hier und Vertigo. Das ist für die Älteren unter euch natürlich der Titel des fantastischen Alfred Hitchcock-Films von 1958 über eine verstorbene Frau, deren absolutes Ebenbild plötzlich wieder auf Erden wandelt. Für die Jüngeren ist es der Titel des neuen Songs von Tiffany Harris, der 28-jährigen Hamburger Musikerin, und bedeutet schlicht und einfach Schwindel. Gibt's jetzt hier. Schönen Abend euch.
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0: Biene Maya hat runden Geburtstag und es gibt noch jemanden heute, der unser inneres Kind bedient.
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0: Und zwar Adam Sandler, der ist 60 geworden heute. Ein Mann, der gefühlt nie wirklich erwachsen geworden ist. Und das ist gut so. Kinoexperte Jörg Albrecht über das Kind im Manne.
2: Taylor, I love you, you know.
3: Und Taylor, also natürlich Taylor Swift, liebt anscheinend auch ihn. Sonst hätten sie und ihr Travis sich bestimmt nicht von Adam Sandler trauen lassen. Swifty Sandler hat nämlich durch die Hochzeitszeremonie am 3. Juli geführt. Spötter sagen, als Trauredner sei er besser gewesen als in den meisten seiner Filme. Für viele sind Adam Sandler-Komödien die absoluten Tiefpunkte. Ich meine, vielleicht schreiben manche Leute, wenn sie über mich berichten, über meine Tiefpunkte, aber ich habe gar keine. Ich liebe jeden meiner Filme. Ich habe während meiner ganzen Karriere noch nie etwas halbherzig gemacht. Trotzdem bereiten einem Filmgurken wie Little Nicky oder Jack und Jill körperliche Schmerzen. Aber Adam Sandler hat sein Publikum. Viele lieben sein infantiles Humor. Mit Anfang 20, da wollte er so sein wie Eddie Murphy.
2: I wanted the Eddie Murphy, I wanted that.
3: Doch es hat gedauert mit dem Durchbruch. Sandler ist Ende 20 und gerade nach 5 Jahren bei der Comedy-Show Saturday Night Live vor die Tür gesetzt worden, als er als Billy Madison nochmal die Schulbank drückt.
4: Billy ist Nummer 1! Juhu!
5: Ein Hoch auf die Schule, ein Hoch auf mich!
3: When I first started, als ich angefangen habe, war Jim Carrey der absolute Hammer. Ben Stiller, Mike Myers, es wurden jede Menge alberne Filme gedreht. Und ich habe es verdammt nochmal geliebt, dabei mitzumachen. Ich habe mir vorgestellt, wie die Kids darüber lachen. Das hatten wir im Hinterkopf, als wir es gemacht haben. Zuletzt hat Adam Sandler auch ein paar Ausflüge ins ernste Fach gewagt. Aber natürlich bleibt er der Comedy treu. Sandler bereitet gerade einen dritten Teil von Kindsköpfe vor. Und wenn ihn im Kino wirklich keiner mehr sehen will, dann kann er ja immer noch Trauredner werden.
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0: Ich bin Katrin Müller. Bundeskanzler Friedrich Merz hat sich skeptisch zu einem möglichen Verbotsverfahren gegen die AfD geäußert. Die rechtlichen Hürden seien sehr hoch, sagte der Chef der CDU. Zudem lasse sich das Problem seiner Ansicht nach nicht durch ein Verbot der Partei lösen. Merz hatte die AfD nach ihrem Wahlsieg in Sachsen-Anhalt im Bundestag scharf angegriffen. In der Generaldebatte warf der CDU-Chef der Partei vor, demokratische Institutionen zu verachten und Deutschland destabilisieren zu wollen. Was vor der Wahl galt, gilt in diesem Punkt auch nach der Wahl. CDU, SPD, Grüne und Linke lehnen eine Zusammenarbeit mit der AfD in Sachsen-Anhalt weiterhin ab. Vertreter der vier Parteien haben Gesprächsangebote über eine Regierungsbildung ausgeschlagen.
1: Nach wie vor ist also offen, wie es politisch in Sachsen-Anhalt weitergeht. Wenn es keine Überläufer von anderen Fraktionen gibt, könnte die AfD wohl nur auf das BSW als möglichen Partner hoffen. Man sei grundsätzlich bereit, mit allen Parteien zu sprechen, sagte BSW-Spitzenkandidat Thomas Schulze zuletzt. Und er kritisierte die anderen Parteien, dass sie nicht dazu bereit sind. Die AfD gewann 39 der insgesamt 83 Mandate. Damit fehlen ihr für eine absolute Mehrheit 3 Stimmen. Tine Klimach, Nachrichtenredaktion.
0: Mit dem kommenden Jahr gibt's den Perso für alle, die wollen, auch digital. Am 2. Januar soll die DU-App für Smartphones scharf geschaltet werden. Bundesdigitalminister Carsten Wildberger hat sie in Berlin vorgestellt.
2: Grün-blau ist die App gehalten, mit einem schwarz-rot-goldenen Streifen an der Seite. Damit können sich deutsche Bürger quasi ihren Personalausweis-Zwilling aufs Handy laden. Perspektivisch dann auch andere Papiere wie etwa den Führerschein. Der große Vorteil, es wird einfacher, sich online auszuweisen, ohne komplizierte Identverfahren. Direkt am 2. Januar geht es los mit 40 Anbietern, wie der Post, verschiedenen Banken und einigen Strom- und Telefonanbietern oder auch Hochschulen, Kommunen und Bundesländern. Tanja Wagner, Nachrichtenredaktion.
0: Stundenlanger Stillstand dort, wo normalerweise Zehntausende von Autos langfahren. Nach einem Sprengstoffverdacht an der deutsch-schweizerischen Grenze ist der Übergang Rheinfelden-Autobahn erst am Abend wieder geöffnet worden. Gefährliche Stoffe wurden aber nicht gefunden, hieß es von der Polizei. Deshalb konnte die Autobahn wieder freigegeben werden. Und das waren die Nachrichten mit Katrin Müller.
3: Das Wetter.
4: Ja, Herbst ist angelaufen heute, wenn auch nur auf halber Kraft. Und morgen schaltet er sogar nochmal einen Gang zurück. Dann ganz entspannt, mal Sonne, mal Wolken, bei bis 22 Grad, durchgehend trocken. Jetzt über den Abend hier und da noch Regen möglich, klart dann aber im Laufe der Nacht langsam auf, kann nur hier und da mal nebelig werden.
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4: Nur Reste noch, die A42 Dortmund-Kamp-Lindfort haben wir zwischen Herne-Wanne und Gelsenkirchen-Schalke. Dichter Verkehr, 4 Minuten. Und A59 Köln Richtung Bonn zwischen Flughafen Köln-Bonn und Köln-Wahn. 1 Kilometer sind 8 Minuten. Gute Fahrt. Hallo, Sebastian Pulli hier. Selbst aufgewachsen auf dem Dorf. Und ihr? Wo sind sie, die Dorfkinder? Im Wald, in den Mäulern verschiedener Wölfe. Nein, wir wissen, Dorf ist Lifestyle. Wie war der Spruch? Du kriegst das Dorf nicht aus dem Dorfkind und das Dorfkind nicht aus dem Dorf, weil der Bus nicht kommt. Atze Schröder, der hatte jetzt ein paar Auftritte in den Außenbezirken. Hört ihr gleich, was er darüber sagt.
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0: Rivers, Flüsse, das ist was, was wir hatten auf dem Dorf.
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0: Na gut, es waren eher Bächlein. Ansonsten Schützenfest, viel tröstlichen Alkohol und einen Tinder-Zyklus, wo man nach dreimal Vision wieder am Anfang angekommen ist. Atze Schröder hatte vor einer Weile Auftritte im tiefsten Dorf. Da erzählt er jetzt von, während er da noch auf den Bus wartet.
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3: Ja, nee, ist klar. Ich habe ja letzte Woche zwei Open Airs gespielt. Einmal in Oldenburg auf dem Schlossplatz und dann im Rahmen des NRW-Festes auf dem Domplatz in Münster. Beides ein Riesenspaß. Die beste Veranstaltung war aber letzten Samstag und das war privat. Die Familie meiner Perle hat Wiedersehen gefeiert. Auch Nachbarn, Freunde, Bekannte meiner Perle waren dabei und haben so eine große Reunion-Party gemacht. Und zwar im Kreis Dithmarschen, nördlich von Wacken, noch weit hinterm Nordostseekanal. Wenn ich jetzt sage, das war auf dem Dorf, dann ist das stark untertrieben. Das war nämlich so richtig auf dem Dorf.

0: ehrlich zu sein, ich wusste gar nicht, dass man so in den Kalamukis leben kann. Also dagegen ist das Sauerland Los Angeles, mindestens Manhattan. Also heißt ja in der Schleswig-Holstein-Werbung immer der echte Norden. Aber das war wirklich so. Im Prinzip Neues aus Büttenwada, aber das Original. Fuchs und Hase, das Musical. Ich glaube, die haben nicht mal einen Friedhof, die haben Geier. So ein richtiges Dorf war das. Echt, mit Dorfdeich, daneben eine Saufhütte und, Achtung, sogar ein kleines Freibad. Am Tor zum Freibad hängt original ein Schild, wenn geschlossen, könnt ihr den Schlüssel bei Maggie abholen. Ich poste da gleich mal, sonst glaubt ihr mir nicht. Wie lautet die Bauernregel dazu? Ist die Viehzucht aufgegeben, heißt es vom Tourismus leben.
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0: das Wetter.
1: Heute war in Teilen mal so ganz leicht angeusselt. Das lassen wir morgen direkt wieder. Kann noch hier und da ein bisschen regnen über den Abend, aber dann klart es auch auf. Über die Nacht kann nur ein bisschen nebelig werden. Und morgen gibt es dann wieder einen ganz entspannten Mix aus Sonne und Wolken bei bis 22 Grad.
0: NRW Verkehr.
1: Achtung, die A42 ist dicht. Dortmund-Kamp-Lindfort zwischen Gelsenkirchen-Bismarck und Gelsenkirchen-Schalke nach einem Unfall komplett gesperrt. Da aktuell dichter Verkehr über 6 Minuten. Dann noch die weiteren Staumeldungen über 4 Minuten Wartezeit mindestens. A57 Nimwegen Krefeld zwischen Kreuz Mörs und Mörskapellen 1 Kilometer 25 Minuten. Und A59 Köln-Bonn zwischen Flughafen Köln-Bonn und Köln-Wahn dichter Verkehr 6 Minuten. Gute Fahrt, kommt gut durch. Sebastian Pulli hier und gleich gibt's, lang nicht mehr gehört, Stand By Me, allerdings nicht das Original, nicht der Klassiker von 61 von Ben E. King, sondern die 90er-Variante von For The Cause, die den Song nochmal aufgelegt haben mit der ganzen lebensbejahenden Konfetti-Energie einer überzuckerten Highschool-A-Cappella-Gruppe. Gibt's gleich hier, aber erstmal Kato and John, einen schönen Abend.
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0: Kennt ihr so Leute, wo man nicht sagen kann, ob die 24 oder 42 sind? So eine haben wir jetzt hier.
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0: Und zwar die Künstlerin LP, steht für Laura Pergolisi. Und es ist sehr interessant. Es gibt Quellen online, die sagen, sie ist geboren 1981. Und es gibt Quellen, die sagen, sie ist geboren 1968. Das heißt, Linda Pergolisi ist offenbar gleichzeitig 45 und 58 Jahre alt. Und wenn man sich dann Fotos von ihr anguckt, muss man sagen, ja, stimmt. Fakt ist, sie ist eine sehr gute Künstlerin, eine von denen, wo man merkt, die schreiben Songs, weil sie nicht anders können. Das hier ist eins dieser Lieder,

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1: Ich bin Katrin Müller.

0: Stromnetz in mehreren Bundesländern kommt der tatverdächtige 48-Jährige in Haft. Es wurde Haftbefehl gegen den Mann erlassen. Die Staatsanwaltschaft wirft ihm unter anderem das Herbeiführen einer Sprengstoffexplosion, die Störung öffentlicher Betriebe und die Zerstörung wichtiger Arbeitsmittel vor.
1: Der Verdächtige soll an mehreren Orten in Nordrhein-Westfalen, Brandenburg und Sachsen versucht haben, Stromleitungen in der Nähe von Kohlekraftwerken zu sabotieren. In einigen Fällen ist ihm das gelungen. Mit selbstgebauten Raketen soll er einen Draht über Hochspannungsleitungen geschossen haben. Mindestens zweimal kam es dadurch zu Kurzschlüssen und einzelne Blöcke von Kraftwerken wurden lahmgelegt. Der 48-Jährige soll Bekennerschreiben in seinem Namen verfasst haben. Sein Motiv: Umweltschutz, der Kampf gegen fossile Energieträger, wie eben Kohlekraftwerke. Tine Klimach, Nachrichtenredaktion.
0: Bundeskanzler Friedrich Merz hat sich skeptisch zu einem möglichen Verbotsverfahren gegen die AfD geäußert. Die rechtlichen Hürden seien sehr hoch, sagte der CDU-Chef. Zudem lasse sich das Problem seiner Ansicht nach nicht durch ein Verbot der Partei lösen. Merz hatte die AfD nach ihrem Wahlsieg in Sachsen-Anhalt im Bundestag scharf angegriffen. In der Generaldebatte warf der CDU-Chef der Partei vor, demokratische Institutionen zu verachten und Deutschland destabilisieren zu wollen. Fahnen auf Halbmast, nicht nur in Norwegen. Mit einem Trauerzug durch Oslo ist Norwegens verstorbener König Harald V. an seine letzte Ruhestätte geleitet worden. Der Abschied des vom Volk geliebten Monarchen verlief tränenreich.
2: Zehntausende Zuschauer verfolgten den Trauerzug vom Schloss zur Domkirche in Oslo. Andächtige Stille herrschte, als der Sarg von König Harald von einem Auto im Schritttempo durch die Stadt gezogen wurde. Hinter ihm gingen neben der Königsfamilie ein großer Teil des europäischen Hochadels. Sowohl Königin Mette-Marit als auch Kronprinzessin Ingrid Alexandra verdrückten Tränen. Aus Oslo, Julia Weschenbach.
0: Zum Fußball. Der VfB Stuttgart hat zum Auftakt der Champions League einen Heimsieg gefeiert. Dank eines Dreierpacks von Ermedin Demirovic gewann Stuttgart gegen Norwegens Meister Viking Stavanger mit 3:1. Der Stürmer erzielte seine Treffer schon vor der Pause in der 20., 26. und 32. Minute. Und das waren die Nachrichten mit Katrin Müller.
3: Das Wetter. Morgen früh ganz herbsttypisch eine schöne Suppe. Im Sinne von Nebel, den gibt's stellenweise über den Morgen, in der Nacht auch hier und da schon. Später aber dann morgen im Tagesverlauf ganz entspannt, mal Sonne, mal Wolken bei bis 22 Grad. Das wird schön. Jetzt über den Abend stellenweise noch nass, aber es klart langsam auf im Laufe der Nacht.
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3: Die A42 bleibt weiter gesperrt nach dem Unfall. Dortmund Richtung Kamp-Lindfort zwischen Gelsenkirchen-Bismarck und Schalke. Entsprechend Stau. Aktuell zwischen Herne-Wanne und Gelsenkirchen-Bismarck sind 10 Minuten obendrauf, Stand jetzt. A57 Nimwegen-Krefeld haben wir noch zwischen Kreuz-Mörs und Mörs-Kapellen. Da 5 Minuten plus. Und A59 Köln Richtung Bonn zwischen Flughafen Köln-Bonn und Köln-Wahn. Dichter Verkehr 2 Minuten. Gute Fahrt, kommt gut an. Sebastian Pulli hier, ganz liebe Grüße an die Älteren bis Mittelalten, die in der Jugend mit Leidenschaft Musik gesucht und gehört haben und das dann irgendwann unter Alltag und Job und Kindern verloren haben. Wenn ihr früher Radiohead gehört habt, Bon Iver, die Smashing Pumpkins, die Strokes, die richtig gute 90er, 2000er in die Ecke, wenn ihr einen neuen Indie-Musiker kennen solltet aktuell, dann ist das Somba. Der hat die nämlich auch alle gehört und deren Geist scheint dann auch in seiner Musik durch. Gibt's jetzt mit Homewrecker Somber. Schönen Abend euch.
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0: auch nach Technologie. Und da sind wir beim neuen iPhone. Hat Apple vorgestellt, ist diesmal faltbar. Ich bin auch eingeklappt beim Preis.
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0: Je nach Speicher 2.300 Euro. Ey, da kann ich bestimmt viermal von tanken gehen.

0: Also Entschuldigung, untere Mittelschicht kann nur Samsung Galaxy aus der A-Reihe. Ist auch super, kann man nur im Starbucks nicht so gut mit beeindrucken.
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2: So ein neues iPhone ist auch so spannend wie der Speiseplan in der Kantine, oder? Ich meine, da gibt's ja auch immer das Gleiche. Obwohl in der Kantine bleiben wenigstens die Preise gleich. Ganz ehrlich, da muss doch mal was Neues kommen, statt immer nur noch eine Kamera mehr auf der Rückseite. Keine Ahnung, mach das Ding doch mal rund statt eckig. Als Logo mal statt Apfel eine Birne oder eine Papaya. Und mach richtig geile neue Funktionen, was Praktisches so. Na, wenn du deine Kaffeetasse da drauf stellst, dann wärmt das Handy die von unten. Ey, nie wieder kalter Kaffee, Wahnsinn. Oder Siri mit einem holländischen Akzent. Oder bau so einen kleinen Minisauger ein. Wenn du dir abends auf der Couch so Chips reinpfeifst, dann kannst du einfach die Krümel vom Shirt wegsaugen. Guck mal, ich überlege hier 30 Sekunden und mir fällt mehr ein als ganz Silicon Valley. Naja gut, den Spaß muss jetzt noch einer bauen, aber die Idee ist ja wohl schon mal die halbe Miete. So ein paar Platinen zusammenlöten, das werden die ja wohl noch hinkriegen. Ich kann ja nicht alles machen. Also immer dran denken, das H in iPhone, das steht für Höfer.
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0: das Wetter.
1: In der Nacht später und für den Tagesstart morgen so ein atmosphärischer Herbstnebel stellenweise, aber der klart im Laufe des Tages morgen auf und dann haben wir einen wirklich schönen Sonne-Wolken-Mix bei bis 22 Grad, sehr entspannt. Heute über den Abend hier und da noch nass.
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1: Achtung, es gibt einen Falschfahrer auf der A59 Dienstlaken-Duisburg zwischen Dienstlaken-West und Duisburg-Walsum. Da nicht überholen und möglichst weit rechts fahren. Nochmal A59 Dienstlaken-Duisburg zwischen Dienstlaken-West und Duisburg-Walsum. Ein Falschfahrer. Dann haben wir eine Autobahnsperrung, die A42 Dortmund-Kamp-Lindfort. Die ist dicht zwischen Gelsenkirchen-Bismarck und Schalke. Da hat es einen Unfall gegeben, entsprechend Stau auf der Strecke. Aktuell zwischen Herne-Wanne und Gelsenkirchen-Schalke dichter Verkehr 9 Minuten. Und A57 Nimwegen Richtung Krefeld zwischen Kreuz Mörs und Mörskapellen 1 Kilometer, da 25 Minuten länger. Eine gute Fahrt, kommt gut durch. Oh, Sebastian Pulli hier, kurz nach 11:30, ne? Müde Uhrzeit, wo die Augen schon halb zu sind. Deshalb hier auch ein Musiker, der so singt, als hätte der die Augen vor dem Mikrofon auch durchgehend halb geschlossen. Immer voll drin, immer halb traurig und voll leidenschaftlich. James Arthur gibt's jetzt für euch. Impossible.
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0: nach wie vor wunderschön. Phil Collins, also das Lied ist wunderschön, er auch ganz gut. Die beste aller Bienen hat Geburtstag heute. Maja ist 50 geworden.
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0: Die Biene Maja, die Serie aus den 70ern mit den leicht ausgewaschenen Farben, die dafür gesorgt hat, dass ich bis heute panische Angst vor Frauen mit dem Namen Thekla habe. Ja, gratulieren wir doch mal.
2: Guckt man das früher als Kinder? Klar, der Willi, den fand ich immer geil. Dass der immer blöde Sprüche auf Lager hatte.
3: Vor mir müssen Sie keine Angst haben. Ich bin doch nur der Willi, der Freund von Maja.
4: Ich höre nur die Tonis mit meinen Kindern. Die spielen dann Lieder und die Geschichten von Biene Maja.
5: Biene Maja, die war der Hauptcharakter. Ich fand die toll.
6: Wer ist Maja? Bin ich die Maja? Und warum habt ihr mich denn Maja genannt?
7: Ja, liebe Biene Maja, alles Liebe zu deinem 50. Geburtstag. So jung kommen wir nicht mehr zusammen.
8: Alles Gute zum Geburtstag, Maja.
9: Herzlichen Glückwunsch, Biene Maja.
10: Herzlichen Glückwunsch, Biene Maja.
11: Ich wünsche dir einen schönen Geburtstag.
0: Ist ausgerichtet, vielen Dank. Sie macht sich sicher so einen richtig schönen Wellness-Tag in einem ganz, ganz edlen Insektenhotel. Kommt gut durch die Nacht.

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1: Ich bin Katrin Müller. Nach einer Serie von Sabotageangriffen auf das Stromnetz

In mehreren Bundesländern kommt der tatverdächtige 48-Jährige in Haft. Es wurde Haftbefehl gegen den Mann erlassen. Die Staatsanwaltschaft wirft ihm unter anderem das Herbeiführen einer Sprengstoffexplosion, die Störung öffentlicher Betriebe und die Zerstörung wichtiger Arbeitsmittel vor. Was vor der Wahl galt, gilt in diesem Punkt auch nach der Wahl. CDU, SPD, Grüne und Linke lehnen eine Zusammenarbeit mit der AfD in Sachsen-Anhalt weiterhin ab. Vertreter der vier Parteien haben Gesprächsangebote

0: keine Überläufer von anderen Fraktionen gibt, könnte die AfD wohl nur auf das BSW als möglichen Partner hoffen. Man sei grundsätzlich bereit, mit allen Parteien zu sprechen, sagte BSW-Spitzenkandidat Thomas Schulze zuletzt. Und er kritisierte die anderen Parteien, dass sie nicht dazu bereit sind. Die AfD gewann 39 der insgesamt 83 Mandate. Damit fehlen ihr für eine absolute Mehrheit 3 Stimmen. Tine Klimach, Nachrichtenredaktion.
1: Mit dem kommenden Jahr gibt's den Perso für alle, die wollen, auch digital. Am 2. Januar soll die DU-App für Smartphones scharf geschaltet werden. Bundesdigitalminister Carsten Wildberger hat sie in Berlin vorgestellt.
2: Grün-blau ist die App gehalten, mit einem schwarz-rot-goldenen Streifen an der Seite. Damit können sich deutsche Bürger quasi ihren Personalausweis-Zwilling aufs Handy laden. Perspektivisch dann auch andere Papiere, wie etwa den Führerschein. Der große Vorteil: es wird einfacher, sich online auszuweisen, ohne komplizierte Identverfahren. Direkt am 2. Januar geht es los mit 40 Anbietern, wie der Post, verschiedenen Banken und einigen Strom- und Telefonanbietern oder auch Hochschulen, Kommunen und Bundesländern. Tanja Wagner, Nachrichtenredaktion.
1: Zum Fußball. Der VfB Stuttgart hat zum Auftakt der Champions League einen Heimsieg gefeiert. Dank eines Dreierpacks von Ermedin Demirovic gewann Stuttgart gegen Norwegens Meister Viking Stavanger mit 3:1. Der Stürmer erzielte seine Treffer schon vor der Pause in der 20., 26. und 32. Minute.
3: Das Wetter.
4: Es lockert sich so langsam auf. Es regnet nur noch ab und an jetzt in der Nacht und in den frühen Morgenstunden 11 bis 7 Grad. Der Tag heute startet dann erstmal neblig, dann lockert es aber auch hier auf und es bleibt trocken tagsüber heute bis 22 Grad. Morgen ähnlich warm, hier kann es dann aber ab und an regnen.
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6: A33 Bielefeld-Brilon zwischen Paderborn-Schloss Neuhaus und Paderborn-Elsen, 1 Kilometer Stau, 5 Minuten Zeitverlust. Und A42 Dortmund-Kamp-Lindfort zwischen Herne-Wanne und Gelsenkirchen-Bismarck, 1 Kilometer stockender Verkehr, 16 Minuten Verzögerung. Wir wünschen allen unterwegs gute Fahrt.
4: Einen wunderschönen Donnerstag wünsche ich euch, denn der ist jetzt angebrochen, auch wenn es noch richtig früh ist. Kommt gut durch die Nacht mit uns und passt auf euch auf.
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4: Und das hier ist jetzt Musik von Temper City, das ist Self-Aware.

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0: Das Wetter.
1: Einige Wolken sind noch unterwegs jetzt in der Nacht, aber regnen soll es jetzt nicht mehr so viel. Zum Morgen hin bildet sich dann Nebel, 11 bis 7 Grad nachts und in den frühen Morgenstunden. Tagsüber heute dann freundlich und warm, bis 22 Grad und trocken. Der Freitag wird dann wieder bewölkter, es kann auch mal regnen, bis 22 Grad auch hier.
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2: Zurzeit liegen uns keine Meldungen vor, wir wünschen allen unterwegs gute Fahrt.
1: Hallo zusammen, hier spricht eure akustische Begleitung durch diese Nacht. Egal, ob ihr gerade auf der Arbeit hängt, in der Nachtschicht oder nicht pennen könnt, wir sind bei euch und versorgen euch mit ganz viel Musik. Los geht's.
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1: Und den Anfang macht die großartige Adele, das ist Set Fire to the Rain.

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0: Okay, Momente, in denen du dich so richtig alt fühlst, wenn du hörst, dass die Biene Maya gestern 50 geworden ist. Vor 50 Jahren lief die erste Folge im deutschen Fernsehen. Wir haben uns gefragt, wie sieht das Leben einer Biene aus mit stolzen 50 Jahren? Der Kollege Markus Steinacker gratuliert jetzt nachträglich zum Geburtstag.
1: Bienen ab 50 sind wie Menschen ab 50. Ihre Lieblingsbeschäftigung? Vom Küchenfenster aus die Nachbarschaft kontrollieren.
2: Was ist denn das? Draußen am Blütenblatt krabbelt irgendwas rum?
1: Fliegt man raus, um der Jugend Werte wie Höflichkeit und Respekt beizubringen?
2: Guten Morgen! Ich hab guten Morgen gesagt.
1: Eine Frechheit, kein Respekt vor dem Alter. Und man muss der Jugend auch ständig die Welt erklären, das mit dem Bestäuben.
2: Wenn wir das nicht machen würden, könnte aus einer Blüte nie eine Frucht werden. Habt ihr das verstanden? Ja?
1: So, und Nächte durchfeiern ist ab 50 auch nicht mehr. Noch bevor auf der Party der Honigschnaps ausgepackt wird, will der Best Bienenbuddy schon nach Hause.
3: Ich kann nicht mehr.
1: Ja, und auf einen Filmriss mit 50 hat auch keine Biene Bock. Der Filmriss kommt ja altersbedingt auch von alleine.
4: Ich bin nicht ganz richtig im Kopf? Was heißt das im Kopf?
1: Und während du so drüber nachdenkst, bist du als Biene wie auch als Mensch, zack, schon wieder auf der Couch eingepennt.
2: Oh nein, was machen wir nur, Flip, was machen wir nur?
1: Naja, aufwecken und ganz gemütlich im kleinen Kreis mit all den anderen halbtoten Insekten feiern.
5: Momentchen mal, das ist ein Irrtum, die kleine Biene ist nicht tot.
6: Macht nichts, die stirbt schon noch.
1: Also feiern mit denen, die noch am Leben sind.
2: Du frecher Kerl!
1: War nur ein Scherz. Alles Gute zum 50.
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1: Ich bin Katrin Müller. Nach einer Serie von Sabotageangriffen auf das Stromnetz in mehreren Bundesländern kommt der tatverdächtige 48-Jährige in Haft. Es wurde Haftbefehl gegen den Mann erlassen. Die Staatsanwaltschaft wirft ihm unter anderem das Herbeiführen einer Sprengstoffexplosion, die Störung öffentlicher Betriebe und die Zerstörung wichtiger Arbeitsmittel vor.
2: Der Verdächtige soll an mehreren Orten in Nordrhein-Westfalen, Brandenburg und Sachsen versucht haben, Stromleitungen in der Nähe von Kohlekraftwerken zu sabotieren. In einigen Fällen ist ihm das gelungen. Mit selbstgebauten Raketen soll er einen Draht über Hochspannungsleitungen geschossen haben. Mindestens zweimal kam es dadurch zu Kurzschlüssen und ein

0: Einzelne Blöcke von Kraftwerken wurden lahmgelegt. Der 48-Jährige soll Bekennerschreiben in seinem Namen verfasst haben. Sein Motiv: Umweltschutz, der Kampf gegen fossile Energieträger, wie eben Kohlekraftwerke. Tine Klimach, Nachrichtenredaktion.
1: Bundeskanzler Friedrich Merz hat sich skeptisch zu einem möglichen Verbotsverfahren gegen die AfD geäußert. Die rechtlichen Hürden seien sehr hoch, sagte der CDU-Chef. Zudem lasse sich das Problem seiner Ansicht nach nicht durch ein Verbot der Partei lösen. Merz hatte die AfD nach ihrem Wahlsieg in Sachsen-Anhalt im Bundestag scharf angegriffen.

0: Chef der Partei vor, demokratische Institutionen zu verachten und Deutschland destabilisieren zu wollen. Fahnen auf Halbmast nicht nur in Norwegen. Mit einem Trauerzug durch Oslo ist Norwegens verstorbener König Harald V. an seine letzte Ruhestätte geleitet worden. Der Abschied des vom Volk geliebten Monarchen verlief tränenreich.
1: Zehntausende Zuschauer verfolgten den Trauerzug vom Schloss zur Domkirche in Oslo. Andächtige Stille herrschte, als der Sarg von König Harald von einem Auto im Schritttempo durch die Stadt gezogen wurde. Hinter ihm gingen neben der Königsfamilie ein großer Teil des europäischen Hochadels. Sowohl Königin Mette-Marit als auch Kronprinzessin Ingrid Alexandra verdrückten Tränen. Aus Oslo, Julia Weschenbach.
0: Zum Fußball. Der VfB Stuttgart hat zum Auftakt der Champions League einen Heimsieg gefeiert. Dank eines Dreierpacks von Ermedin Demirovic gewann Stuttgart gegen Norwegens Meister Viking Stavanger mit 3:1. Der Stürmer erzielte seine Treffer schon vor der Pause in der 20., 26. und 32. Minute.
2: Das Wetter.
3: Die Schauer klingen so langsam ab und es bleibt dann meist trocken in der Nacht, 11 bis 7 Grad. Zum Morgen hin kann es dann neblig werden. Wenn der sich dann verzieht, kommt aber auch die Sonne raus heute tagsüber. Nach Regen sieht es nicht aus, heute bis 22 Grad. Morgen auch bis 22 Grad, dazu mehr Wolken und mehr Regen.
4: NRW Verkehr, euer KI-Navigator, aktuell und schnell.
5: Zurzeit liegen uns keine Meldungen vor. Wir wünschen allen unterwegs gute Fahrt.
3: Es ist noch richtig früh an diesem Donnerstag, aber ganz ehrlich, komm jetzt. Der Tag noch und dann noch der Freitag und dann ist eigentlich auch schon wieder Wochenende. Wir haben es also bald geschafft. In diesem Sinne, haltet durch und kommt gut durch die Nacht mit uns.
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3: Und das hier ist Musik von der großartigen Holly Humberstone. Der Song heißt To Love Somebody.

0: Und da denkt man sich so, toll, ich bin auch schon oft Aufzug gefahren, aber ich bin nicht weltberühmt geworden. Woran liegt das? Ich weiß es nicht. Vermutlich fehlt mir einfach das Charisma der Elevator Boys. Die haben ja mit so lustigen Videos in Aufzügen angefangen auf Social Media und gehen inzwischen einfach komplett steil, auch international, auch in Sachen Musik und Film alles. Die fünfköpfige Truppe hat vor kurzem ja den Film Back to the 90s rausgebracht. Da spielen sie eine fiktive Boyband und landen aus Versehen wieder in den 90ern und müssen da irgendwie so einen Weg rausfinden. Und passend zum Film gibt's auch den Soundtrack von den Elevator Boys. 1995 heißt der Song. Der wurde jetzt nicht nur von irgendwem geschrieben, sondern tatsächlich von Gary Barlow himself, Leadsänger der Boyband Take That. Und wir haben uns die Elevator Boys natürlich ins Studio geholt und haben mit ihnen über diese neue Zusammenarbeit gequatscht.
1: Das war schon sehr krass. Also er ist eine absolute Ikone. Wir hatten dann die Ehre, auch mal einen Call mit ihm machen zu können und irgendwie über den Song zu quatschen. Und er kam eben ja, mit dem Song hervor und wir durften den auch einsingen. Das bedeutet, wir haben den Titelsong gesungen, den er geschrieben hat. Das ist irgendwie sehr Full Circle Moment.
0: Das glaube ich. Ist natürlich auch eine mega krasse Erfahrung, mit so einem Star einen Song zu machen. Und deswegen ein bisschen nervös waren sie schon.
2: Zumindest so nervös, dass ich mich in der Endszene leider komplett vertanzt habe. Und es hat es auch leider mit reingeschafft in den Film, wenn man ein bisschen drauf achtet.
3: Aber Gary hat uns auch von vornherein im Hinblick auf den Song ein gutes Gefühl gegeben. Also die Calls, die wir mit dem hatten, die Anrufe, die Telefonate, waren da gesagt, ey, das macht ihr schon, Jungs. Und dementsprechend, glaube ich, hat er uns auch schon den Rücken gestärkt, den Song bestmöglich zu performen. Und ich glaube, er war auch happy damit. Dementsprechend kann man jetzt gut und stolz darauf zurückschauen.
0: Hervorragend. So, wir hören jetzt mal rein in diesen Song zu ihrem Film Back to the 90s. Hier sind die Elevator Boys mit 1995.
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0: das Wetter.
1: Es lockert sich so langsam auf. Es regnet nur noch ab und an jetzt in der Nacht und in den frühen Morgenstunden 11 bis 7 Grad. Der Tag heute startet dann erstmal neblig, dann lockert es aber auch hier auf und es bleibt trocken tagsüber heute bis 22 Grad. Morgen ähnlich warm, hier kann es dann aber ab und an regnen.
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2: A42 Dortmund-Kamp-Lindfort zwischen Oberhausen-Zentrum und Oberhausen-Buschhausen, 1 Kilometer Stau. Wir wünschen allen unterwegs gute Fahrt.
1: Hallo zusammen, es ist mitten in der Nacht. Wir sind trotzdem wach und begleiten euch in diesen frühen Donnerstag rein. Ich hoffe, euch geht's gut, egal wo ihr gerade seid. Schön, dass ihr zuhört und hallo zusammen. Und ich finde, man kann jetzt auch schon guten Morgen sagen, oder? Ja, ich finde schon guten Morgen.
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1: Das hier ist Musik von Owl City, Fireflies. Fireflies, das sind ja Glühwürmchen. Und ich mag den Song deswegen so sehr, weil das, was ihr gerade schon im Hintergrund hört, ne, das klingt wirklich so, als würden Glühwürmchen Geräusche machen, oder? Also wenn die Musik machen könnten, dann würden die auf jeden Fall so klingen.

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1: Ich bin Katrin Müller. Heute Vormittag gibt es wieder einen deutschlandweiten Probealarm. Dabei soll getestet werden, ob Handys, Apps und Sirenen wie vorgesehen funktionieren. Und es geht um die richtige Vorbereitung für mögliche Katastrophen.
2: Selbst ohne eine Warn-App und auch wenn das Smartphone auf stumm geschaltet ist, ertönt ein schriller Ton, sobald der Alarm ausgelöst wird und alles funktioniert. Neu ist beim Warntag diesmal, dass über Cell Broadcasting auch eine Endwarnung gesendet werden soll. Über dieses System können alle eingeschalteten und halbwegs modernen Handys erreicht werden, wenn nötig auch nur in bestimmten Funkzellen. In den vergangenen Jahren hat nicht alles reibungslos funktioniert. Beim Probealarm heute soll es besser laufen. Jan-Henner Reitzer, Nachrichtenredaktion.
1: RWE-Chef Markus Kreber fordert nach einer Serie von Sabotageangriffen auf das Stromnetz in mehreren Bundesländern einen besseren Schutz kritischer Infrastruktur. Wir müssen aus den Erfahrungen auch die Lehren ziehen, und zwar schnell, so Kreber. Die Bedrohungslage der Gesellschaft und der lebensnotwendigen kritischen Infrastruktur durch hybride Angriffe könne nicht mehr mit Regeln und bürokratischen Prozessen aus Friedenszeiten bewältigt werden. Nach der Serie von Sabotageangriffen auf das Stromnetz hatte die